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1: Am Mikrofon Martina Großfürthen, es ist 3 Uhr. In Niederösterreich gibt es immer mehr Fälle von Sozialleistungsbetrug. Im Vorjahr hat es 824 Anzeigen gegeben. Zuletzt ist das nach dem Fund einer eingemauerten Leiche in Münchendorf im Bezirk Mödling im Raum gestanden. Die Pension der verstorbenen Frau ist offenbar weiterbezahlt worden und der Verdacht ist der Sohn der Verstorbenen. Elisabeth Czastka berichtet.
2: Im Fall von Münchendorf sind noch viele Fragen offen, unter anderem wann die Frau gestorben ist und ob der Tod verheimlicht worden ist, um weiterhin ihre Pension beziehen zu können. Generell steigen in Österreich die Fälle von Sozialleistungsbetrug. In Niederösterreich hat sich die Zahl dieser Delikte seit 2016 sogar verzehnfacht. Die Fälle seien zum Teil außergewöhnlich, sagt der Chef des Landeskriminalamts Stefan Pfandler.
3: Ein für uns auch ganz besonderer war jener eines Mannes, der vorgegeben hat, blind zu sein, jedoch dann in einer Talkshow aufgetreten ist und vorher mit dem eigenen Fahrzeug, mit der Gattin und der Rechtsvertretung im gleichen Fahrzeug zu dieser Talkshow gefahren ist und die Anwältin dann gesagt hat, sie hat ihm den Weg angesagt, denn er hätte ja nichts gesehen.
2: Und in diesem Fall ist durch den unrechtmäßigen Bezug von Sozialleistungen ein Schaden von mehr als 220.000 Euro verursacht worden.
1: Die Zahl der Ebola-Toten ist im Kongo auf mehr als 100 gestiegen. Innerhalb von 24 Stunden sind 35 Neuinfektionen und 10 Todesfälle registriert worden, heißt es von der Regierung des Landes. Damit sind insgesamt 550 Ebola-Fälle nachgewiesen worden. Österreichs Frauenfußballnationalteam bestreitet heute in der WM-Qualifikation das letzte Gruppenspiel. Der Gegner in Oslo ist Norwegen und eine sehr schwere Aufgabe, Wolfgang Eichinger.
4: Ja, das Heimspiel in der Qualifikation ist gegen Norwegen 0:1 verloren gegangen. Aber der 1:0-Erfolg gegen Slowenien bei der Premiere von Teamchef Lars Söndergaard letzten Freitag, der hat der gesamten Mannschaft und Jule Higgelsberger-Füller viel Selbstvertrauen gegeben.
5: Mindestens ein Punkt. Schön wären 3 Punkte natürlich. Schauen wir mal, was unter dem Strich rauskommt.
4: Bei Norwegen fehlt heute zwar die Starspielerin und 6-fache Champions-League-Siegerin Ada Hegerberg wegen einer Verletzung. Nur die Norwegerinnen sind für Lars Söndergaard auf jeden Fall die Favoritinnen.
6: Sie haben Spieler, die spielen bei sehr großen Vereinen in Europa. Man muss hartes Arbeit leisten und da bin ich überzeugt, das werden die Mädels tun.
4: Österreich will den 3. Gruppenplatz fixieren und liegt einen Punkt vor Schlusslicht Slowenien. Die Sloweninnen spielen heute gegen den Gruppensieger Deutschland. Um 18 Uhr geht es bei Norwegen gegen Österreich los, live zu sehen in ORF 1.
1: Und jetzt zum Wetter und zu Thomas Wostal.
7: Eine Kaltfront bringt heute von Westen her einen Wetterumschwung. Nach und nach breiten sich heute kräftige Regenschauer und besonders am Nachmittag auch Gewitter auf den Großteil von Österreich aus und es kühlt deutlich ab mit Höchstwerten nur noch um die 20 Grad. Zeitweise sonnig und mit 25 bis knapp 30 Grad noch einmal sehr warm ist es heute im Süden und im Osten, aber spätestens am Abend tauchen auch hier dann Regenschauer und Gewitter auf und mit ihnen die kühle Luft. Am Mittwoch nur noch 14 bis 22 Grad und zeitweise Regen.

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1: Am Mikrofon Martina Großfurten, es ist 4 Uhr. Die Regierung hat am Wochenende ein Wohnbaupaket angekündigt. Dabei geht es aber nicht um neue Mittel. Es soll noch 700 Millionen Euro von einem früheren Wohnbaupaket vorhanden sein. Maria Kern berichtet.
2: Vor 2 Jahren wurde unter der damaligen schwarz-grünen Regierung eine Wohnbaumilliarde beschlossen. Mehr als 700 Millionen Euro davon könnten von den Ländern aber nicht abgeholt werden, weil die Förderung erhebliche Mängel aufweise, heißt es nun im Büro von Wohnbauminister Andreas Babler, SPÖ. Konnten tatsächlich 3/4 der Mittel nicht beansprucht werden, Wohnbauexperte Wolfgang Ammann?
3: Es ist nicht so, dass 3/4 nicht abgeholt worden sind, sondern es wurden 3/4 noch nicht ausbezahlt. Und ausbezahlt werden kann erst nach Endabrechnung der Projekte.
2: Probleme, die Förderkriterien zu erfüllen, hätten nur Wien und Oberösterreich, so Ammann. Wohnbauminister Babler will die Kriterien nun ändern. Es gibt also kein neues Wohnbaupaket, sondern vorhandene Mittel sollen nun gänzlich ausgeschöpft werden können.
1: Ein ungewöhnlich starkes Erdbeben hat vor der Nordwestküste Kubas Teile der Karibikinsel sowie Regionen in Mexiko und Florida erschüttert. Das Beben hat eine Stärke von 6,1 gehabt. Berichte über Schäden oder Opfer gibt es nicht, aber in Kuba ist die Sorge groß, weil viele Gebäude wegen der jahrzehntelangen Wirtschaftskrise baufällig sind. Außerdem erschweren anhaltende Stromausfälle die Kommunikation.
4: Die Fußball-WM 2026.
1: Die Fußball-WM hat ihren ersten Aufreger. Einem offiziellen WM-Schiedsrichter ist am Flughafen Miami die Einreise verweigert worden, obwohl er alle Einreisemodalitäten ordnungsgemäß beisammen hatte. Daniel Kulowitz.
5: Er ist der beste Schiedsrichter Afrikas, hat ein gültiges Visum für die US-Einreise und wäre der erste Referee aus Somalia gewesen, der bei einer WM ein Spiel leitet. Am Flughafen Miami aber der Schock. Omar Artan wurde bei der Einreise in die Vereinigten Staaten abgewiesen. Ein möglicher Grund: Somalia gehört zu den Ländern, die auf der Einreiseverbotsliste von US-Präsident Donald Trump stehen. Der 34-jährige FIFA-Schiedsrichter soll in der Folge nun nach Istanbul zurückgeschickt worden sein. Artan gehört zu den 52 Schiedsrichtern, die vom Weltverband FIFA für die WM nominiert wurden. Für Somalia wäre sein Einsatz eben ein historischer Moment gewesen. Doch nun ist offen, ob und wie Artan beim Turnier überhaupt noch zum Einsatz kommen kann. Die WM beginnt am Donnerstag mit dem Eröffnungsspiel zwischen Mexiko und Südafrika.
1: Und jetzt zum Wetter und zu Thomas Wostal.
6: Von Westen her breiten sich heute kräftige Regenschauer und besonders am Nachmittag auch Gewitter nach und nach auf den Großteil von Österreich aus und es kühlt deutlich ab. Zeitweise sonnig und mit 25 bis knapp 30 Grad auch sehr warm ist es heute noch einmal im Süden und im Osten, aber spätestens am Abend tauchen dann auch hier Schauer und Gewitter auf und es kühlt ab. Am Mittwoch meist nur noch 14 bis 22 Grad, im Großteil Österreichs zeitweise Regen, zum Teil auch stark, am wenigsten Regen wahrscheinlich im Osten.
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1: Mit Martina Kofler, guten Morgen. Gegen die Kreditauskunft iGriff gibt es massive Beschwerden. Sie soll eine Art Schattenmelderegister führen und die Kreditwürdigkeit in den meisten Fällen aufgrund von Alter, Geschlecht und vor allem der Adresse berechnen. Deshalb bringt Datenschützer Max Schrems heute mit seinem Verein eine Verbandsklage ein. Mehr von Veronika Mauler.
2: Immer wieder landen bei seinem Verein neu Beschwerden über die Kreditauskunft iGriff, sagt Max Schrems.
3: Das dann heißt, aus Bonitätsgründen kriegst du keinen Handyvertrag. Erst wenn man dann nachfragt, kommen wir dann oft darauf, dass da die iGriff dahinter steckt. Wo wir relativ oft auch Beschwerden haben, sind zum Beispiel Stromverträge, also dass man günstigere Tarife nicht bekommt.
2: iGriff hat laut eigenen Angaben die Daten von 9,7 Millionen Personen, die am Wirtschaftsleben in Österreich teilnehmen, sagt Ingrid Francisco, die iGriff in Datenschutzfragen berät. Bei 10% liegen negative Zahlungserfahrungen vor. Nur sie bekommen einen negativen Score.
4: Wenn keine negativen Zahlungserfahrungen vorliegen, ist es sowieso immer ein positiver Score. Immer.
2: Schrems will dem System ein Ende setzen. Auf die Verbandsklage soll eine Sammelklage auf Schadenersatz folgen, der sich jede Person in der iGriff-Datenbank anschließen kann.
1: Wegen der jüngsten Eskalation im Nahen Osten setzen die Austrian Airlines ihre Flüge von und nach Tel Aviv wieder aus, vorerst bis 12. Juni, wie es heißt. Betroffene Passagiere werden laut AUA informiert und umgebucht. Der Iran und Israel haben ihre schweren gegenseitigen Angriffe gestern zwar eingestellt, die Feuerpause könnte aber jederzeit wieder gebrochen werden. Im Kongo ist die Zahl der Ebola-Toten auf mehr als 100 gestiegen. Innerhalb von 24 Stunden sind außerdem 35 neue Infektionen und 10 Todesfälle registriert worden, heißt es von der Regierung des Landes. Damit sind insgesamt bereits 550 Ebola-Fälle nachgewiesen worden. Die UNO warnt vor einer zunehmenden Krise der Ozeane. Weil sich die Meere schneller erwärmen und der Meeresspiegel schneller steige, schrumpfe die Eisdecke und die Ökosysteme gerieten zunehmend unter Druck, heißt es in einem aktuellen Ozeanbericht der Vereinten Nationen. Und die US-Raumfahrtbehörde NASA will heute bekannt geben, welche 4 Astronauten Teil der Mission Artemis 3 sein werden. Die Mission soll die Astronauten vom Kennedy Space Center der NASA in Florida mit einer Rakete ins All befördern. Dort sind Tests geplant für die nächste Mondlandung, voraussichtlich im Jahr 2028. Das waren die Nachrichten mit Martina Kofler.
5: Wenn Sie heute aus dem Haus gehen, da brauchen wir schon einen Regenschirm.
6: Definitiv. Jetzt in der Früh und am Vormittag regnet es immer wieder. Im Laufe des Nachmittags sollten die Schauer mehr und mehr Richtung Bergland zurückziehen und es ist deutlich kühler als zuletzt. Maximal 18 Grad gehen sich aus. Momentan haben wir 17 Grad in Lustenau, 13 in Sulzberg und 12 Grad in Langen am Arlberg. Morgen am Mittwoch bleibt es grau und kühl bei maximal 17 Grad. Teilweise kann es auch leicht regnen und in den Bergen kann es sogar ein bisschen weiß werden. Die Schneefallgrenze sinkt gegen 2000 Meter.
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6: Der Achrain-Tunnel ist gesperrt wegen Wartungsarbeiten und das noch bis 6 Uhr. Und der Verkehr wird über die Schwarzach-Tobel-Straße umgeleitet. Falls Ihnen sonst noch was auffällt, dann gerne anrufen 0800 20 4000.
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5: Guten Morgen. Guten Morgen. 3 nach 5, willkommen im Dienstag. Schau gut rundum. Haben wir alles benannt?
6: Ich glaube schon, also ich bin mal da.
5: Ja, denn, da können wir loslegen. Gleich mit einem kraftvollen Rock-Klassiker von Joe Cocker.

0: Dritte Mager, jetzt am Samstag heißt's wieder, ohne Frauen läuft nix.
1: Ja, es ist der Bodensee-Frauenlauf.
0: Verena Augster vom OK-Team, wie schaut's denn aus, wenn jetzt Laura Namelder möcht? Geht da noch was?
2: Ja klar, das ist noch möglich, aber bis Donnerstag Nacht noch online und dann am Samstag haben wir eine Nachmeldung. Also für die Laura ist sicher noch ein Platz.
1: Super.
0: Aber haben da schon viele Teilnehmerinnen?
2: Wir sind schon knapp bei über 3000. Jetzt sind wir gespannt. Das Wetter spielt ja super mit. Jetzt sind wir noch gespannt, wie viel das denn schlussendlich an der Startlinie werden.
0: Man kann sogar virtuell teilnehmen. Wie geht denn das?
2: Ja, virtuell ist für unsere Community, die wir über Corona aufbuten, die sind in der ganzen Welt verstreut. Und das ist damals so gut angekommen, dass die virtuell bei ihnen daheim laufen und die Ergebnisse uploaden in unser System und dann eine eigene Siegerehrung hören. Alles virtuell. Das kommt noch, weil die Community sich so großartig um Covid entwickelt hat. Darum haben wir das weiterpeppt.
0: Ja, wenn es funktioniert, gell?
1: Cool.
0: Vor allem anfeuern ist ja auch Pflicht. Am Samstag schon um 9 Uhr geht's los mit dem Rahmenprogramm und der Hauptlauf ist dann um 17.30 Uhr.
1: Der Start ist beim Kaiserstrand in Lochau und das Ziel ist in diesem Jahr beim Festspielplatz.
0: Auf geht's!

wohin die Reise? Gibt's jetzt von SDS. Auf jeden Fall mal Richtung Nachrichten. Die gibt's auch gleich um 5:30. Davor noch Madonna, Papa, Don't Preach. Und jetzt Musik aus Österreich mit SDS.

0: Guten Morgen am Dienstag, am 9. Juni. Hier sind die Radio Vorarlberg Nachrichten um 5.30 Uhr.
1: Mit Peter Metzler, guten Morgen. In Vorarlberg wurde im vergangenen Jahr mehr als 900 Millionen Minuten mit dem Handy telefoniert. Das zeigt die neueste Auswertung des Forums für Mobilfunk. Das Handy wird damit nach wie vor am meisten für das Telefonieren verwendet. Aber auch das Internet am Smartphone braucht immer mehr Datenvolumen. In Vorarlberg waren es knapp 270 Millionen Gigabyte im letzten Jahr. Das neue Tarifsystem beim Verkehrsverbund sorgt weiter für Diskussionen. Die SPÖ kritisiert, dass die zum Teil deutlich höheren Tarife nicht nur Familien belasten, sondern auch das Landesbudget. In einer Landtagsanfrage will die SPÖ wissen, wie viel das Land zum Beispiel für Fahrtkostenersatz für Landesbedienstete zahlt und ab wann sie ein Auto nehmen sollen. Das Fürstentum Liechtenstein will keine eigene Armee aufbauen, das hat Regierungschefin Brigitte Haas klargestellt. Liechtenstein hofft, dass im Ernstfall die Schweiz auch an Liechtenstein denkt. Der Kleinstaat will auch seine Zusammenarbeit mit anderen europäischen Ländern verstärken.
0: Heute wird es nicht blau, sondern grau.
2: Das trifft es ganz gut. Jetzt in der Früh und am Vormittag regnet es immer wieder. Im Laufe des Nachmittags sollten die Schauer mehr und mehr Richtung Bergland zurückziehen. Und es ist deutlich kühler als zuletzt. Maximal 18 Grad gehen sich aus. Momentan haben wir 15 Grad in Nützedas, 12 in Patennen und 10 Grad in Waadt. Morgen am Mittwoch bleibt es grau und kühl bei maximal 17 Grad. Teilweise kann es auch leicht regnen und in den Bergen kann es sogar ein bisschen weiß werden. Tja, die Schneefallgrenze sinkt gegen 2000 Meter.
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2: Der Achrain-Tunnel ist gesperrt wegen Wartungsarbeiten und das noch bis 6 Uhr. Der Verkehr wird über die Schwarzach-Tobelstraße umgeleitet. Und falls Sie sonst noch Infos haben, melden Sie sich gerne 0800 20 4000.
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0: Guten Morgen.

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2: Lege mich wie ein Siegel auf dein Herz, wie ein Siegel auf deinen Arm. Denn Liebe ist stark wie der Tod und Leidenschaft unwiderstehlich wie das Totenreich. Ihre Glut ist feurig und eine gewaltige Flamme, heißt es im Hohelied der Liebe, im Lied der Lieder, wie dieses über 2000 Jahre alte biblische Buch aus dem Alten Testament auch genannt wird. Besonders daran ist, dass in dieser Sammlung leidenschaftlicher Liebesgedichte Männer wie Frauen gleich oft vorkommen. In der Liebe sind die Geschlechter einander ebenbürtig. Die Liebe kennt keine Hierarchie. Die sinnlich beglückende Liebe zwischen Menschen. In der Bibel hat sie Platz. Gottes Geschenk ist sie, den Menschen zur Freude am Leben gegeben. Bis heute wird bei Hochzeitsgottesdiensten gerne aus dem Hohelied der Liebe gelesen. Suchen sich Paare, die einander das Ja-Wort geben, Verse daraus aus als biblisches Wort für ihren weiteren gemeinsamen Weg. Jemanden zum Lieben zu haben, mit jemandem das Lieben im Leben teilen zu können, das ist ein Grund zum Freuen, zum Danken und zum Loben. Im Horizont der unverbrüchlichen Liebe Gottes sprechen Hochzeitspaare einander ihre Liebe und Treue zu. Das lässt nicht nur sie selbst hoffen, sondern alle, die mit ihnen feiern.
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0: Guten Morgen an diesem Dienstag. Es ist 5.48 Uhr, das heißt eigentlich der Aachen-Tunnel müsste noch ein paar 10 Minuten gesperrt sein. Aber da geht es dann schon wieder auf. Aber es gibt eine andere Vorschau, Laura.
1: Ja, heute Nacht muss die Autobahn A14 im Bereich Götzis-Koblach gesperrt werden. Ab 20 Uhr und das bis 5 Uhr in der Früh. Laut ASFINAG werden eine Behelfsbrücke ausgebaut und eine Gasleitung montiert. Und darum dürfen aus Sicherheitsgründen keine Fahrzeuge auf der Autobahn fahren. Es gibt aber in beide Richtungen eine beschilderte Umleitung.
0: Also von heute Nacht, von heute auf morgen.
1: Genau, also ab 20 Uhr heute bis 5 Uhr in der Früh.
0: Was geht? Gute Fahrt mit Musik aus Österreich. Wolfgang Ambros ist es.

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1: Mit Martina Kofler im Studio. Guten Morgen. Die Fußball-WM hat ihren ersten Aufreger und es betrifft einen der offiziellen WM-Schiedsrichter. Dem afrikanischen Schiri Omar Artan wurden nämlich die Einreise in die USA verweigert, trotz gültiger Papiere. Aus den USA unser WM-Reporter Daniel Kulowitz.
2: Er ist zum besten Schiedsrichter Afrikas gewählt worden, hat ein gültiges Visum für die US-Einreise und wäre der erste Referee aus Somalia gewesen, der bei einer WM ein Spiel leitet.
3: For me it's an honor to be the first Somali to go there.
2: Der Schock aber dann am Flughafen Miami. Omar Artan wurde bei der Einreise in die Vereinigten Staaten abgewiesen. Ein möglicher Grund: Somalia gehört zu den Ländern, die auf der Einreiseverbotsliste von US-Präsident Donald Trump stehen. Der 34-jährige FIFA-Referee wurde daraufhin nach Istanbul zurückgeschickt. Offen nun, ob Omar Artan nun bei dem Turnier überhaupt noch zum Einsatz kommen kann. Für seine Träume muss man aber kämpfen, hat er schon im Vorfeld der Einreise gemeint.
3: You cannot give up. You have to have a target. For me, I had this target. You have to fight if you want to go to a place like a World Cup.
2: Die WM beginnt am Donnerstag mit dem Eröffnungsspiel zwischen Mexiko und Südafrika.
1: Jede Sekunde werden mehr als 3.200 Euro in Atomwaffen investiert. Das zeigt ein Bericht der internationalen Kampagne zur Abschaffung von Atomwaffen. Die neuen Atommächte haben demnach im Vorjahr 19% mehr in Atomwaffenarsenale investiert als im Jahr davor. Die meisten Atomwaffen hat Russland, gefolgt von den USA und China. Die Sanktionen des Westens wegen des Ukraine-Kriegs haben Russland bisher bis zu 1,3 Billionen Euro gekostet. Diese Zahl hat die EU-Außenbeauftragte Kaja Kallas beim Treffen der EU-Verteidigungsminister auf Zypern genannt. Geplant sind demnach weitere Sanktionen, etwa gegen die Verantwortlichen für Menschenrechtsverletzungen in Russland und Propagandisten. Die Vereinten Nationen schlagen Alarm. Wegen der Erderwärmung geraten die Ozeane in eine zunehmende Krise. Das geht aus dem nun veröffentlichten dritten Ozeanbericht der UNO hervor. Markus Langer mit den Einzelheiten.
4: Es sei dringendes Handeln erforderlich, mahnt die UNO. Der Ozean sei die Grundlage des Lebens auf der Erde, aber seine Gesundheit sei in großer Gefahr, weil Ökosysteme und Lebensräume den kritischen Kipppunkten näher kommen oder sie überschreiten, heißt es in dem Bericht. Da sich die Meere schneller erwärmen und der Meeresspiegel schneller steige, schrumpfe die Eisdecke und die Meeresökosysteme gerieten zunehmend unter Druck. An dem mehr als 1300 Seiten langen Bericht haben 600 Forscher aus aller Welt 5 Jahre lang gearbeitet. Dokumentiert werden darin die zunehmenden Folgen des Klimawandels, der Umweltverschmutzung und der Überfischung.
1: US-Präsident Donald Trump ist bei den Finals der Basketball-Profiliga in New York von den Zuschauern ausgepfiffen worden. Die Buhrufe sind losgegangen, als Trumps Gesicht kurz auf den Bildschirmen in der Arena zu sehen gewesen ist, während er zur Nationalhymne salutiert hat. Trump ist erklärter Fan der New York Knicks, die im dritten Finalspiel gegen die San Antonio Spurs angetreten sind. Das waren die Nachrichten mit Martina Kofler.
5: Mit Sonne wird das heute wohl eher nix.
6: Eher weniger. Jetzt in der Früh und am Vormittag regnet es immer wieder. Im Laufe des Nachmittags sollten die Schauer mehr und mehr Richtung Bergland zurückziehen und es ist deutlich kühler als zuletzt. Maximal 19 Grad gehen sich aus. Momentan haben wir 16 Grad in Feldkirch, 14 in Alberschwende und 11 Grad im Mittelberg. Morgen am Mittwoch bleibt es grau und kühl bei maximal 15 Grad. Es regnet und in den Bergen kann es sogar ein bisschen weiß werden. Die Schneefallgrenze, die sinkt gegen 2000 Meter.
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6: Ja, auf den Straßen kommen Sie derzeit ohne Probleme voran. Gute Fahrt. Falls Ihnen aber doch noch was auffällt, dann rufen Sie gerne an 0800 20 4000.
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6: Guten Morgen.
5: Ja, guten Morgen und sportlich starten wir in den Dienstag.
6: Ja, genau. Du und Sport.
5: Ja, ich sag mal so, Sportler des Jahres würde ich hören.
6: Ja, die Wahl war auch gestern. Wer hat wirklich abgeräumt? Das hören Sie in 5 Minuten hier bei Radio Vorarlberg.

0: Schönen guten Morgen an diesem Dienstag. 11:11 ist es. Die Ehrung zur Sportlerin und Sportler des Jahres. Das war ja auch schon mal eine Gala. Diesmal nicht. Aus Kostengründen fand die heurige Sportlerehrung in reduzierten Rahmen im Landhaus statt. Ich stell's mir so vor, im Gang, vorm Kopierer. Na, Scherz war eh nicht, so war's natürlich nicht. Aber vor allem, das schmälert ja die Leistungen der Sportlerinnen und Sportler eher nichts.
1: Bei den Frauen geht der Titel schon zum vierten Mal an Katharina Liensberger. Sie hat bei der Ski-WM in Saalbach die Bronzemedaille geholt.
2: Das ist einfach ein Moment, der für immer in meinem Herzen bleiben wird. Und ja, da blicke ich immer wieder gern zurück. Und ich denke, das gibt mir gerade jetzt in der momentanen Zeit viel Motivation.
1: Liensberger arbeitet nach ihrer schweren Knieverletzung derzeit an ihrem Comeback.
0: Bei den Männern holt sich Jonas Müller den Titel. Vor wenigen Tagen hat der Bludenzer Rodler seine Karriere ja beendet. Zum Abschluss bekommt er noch eine weitere große Trophäe.
3: Das wird wahrscheinlich die letzte Ehrung sehen. Und ich glaube, ich habe schon öfters gesehen, ich habe überlegt, ob ich nicht schon vor 4 Jahren aufhören sollte. Und jetzt, ja, das ist einfach die Bestätigung, dass es doch die richtige Entscheidung war, dass ich weiter gemacht habe. Und ja, jetzt so ist es extrem schön aufzuhören.
1: Die Mannschaft des Jahres ist das Rodelduo Thomas Steu und Wolfgang Kindl. Als Behindertensportler des Jahres wurde Rollstuhl-Tennisspieler Maxi Taucher ausgezeichnet.
0: Und die Special Olympics-Sportlerin des Jahres ist Skifahrerin Jasmin Heim. Beide haben zum zweiten Mal in Folge gewonnen. Wir gratulieren sehr herzlich.
1: Gratulation.
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0: Schönen guten Morgen um 20 nach 6, wenn Sie heute Geburtstag haben. Alles Gute.
1: Alles Gute.
0: Dann haben Sie es auch mit Donald Duck gemeinsam.
1: Oha.
0: Die Ente 92.
1: 92?
0: Ja, der, oh, ja.
1: Junge
0: Hüpfer. Aber, kennst du sicher auch, Johnny Depp.
1: Ja, klar.
0: Der Schauspieler hat heute Geburtstag, 63.
1: Ein Jahrgänger vom Papa.
0: Aha, alles Gute.
1: Alles Gute.
0: Und aus österreichischer Sicht, die großartige Christina Stürmer hat heute Geburtstag. 44.
1: Oh.
0: Wer ist sie?
1: Schnapszahl.
0: Ja, das oft, genau das habe ich gewartet. Alles Gute.
2: Hi, da ist die Christina und ich wünsche allen Radio Vorarlberg-Hörern einen wunderschönen guten Morgen.
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0: Guten Morgen am Dienstag, es ist der 9. Juni. Hier sind die Radio Vorarlberg Nachrichten um 6.30 Uhr.
1: Mit Peter Metzler, guten Morgen. Gewalt in der Familie oder gegenüber der Partnerin ist in der Gesellschaft noch immer ein Tabuthema. Gewalttätige Übergriffe gibt es aber öfter, als man denkt. Ein Gradmesser ist die Zahl der Betretungs- und Annäherungsverbote. Droht ein gefährlicher Angriff, kann die Polizei ein Betretungsverbot aussprechen. Im vergangenen Jahr war das oft der Fall, Thomas Giesinger.
2: Insgesamt 591 Mal wurde gegen einen Gefährder, es sind vor allem Männer, so ein Betretungs- und Annäherungsverbot ausgesprochen. Das sind um knapp 10% mehr als noch im Jahr davor, wie neueste Zahlen vom Innenministerium zeigen. 2 Wochen lang darf der Täter sich dann nicht näher als 100 Meter der Wohnung und der gefährdeten Person nähern.
1: Die Täter sind aber nicht immer einsichtig und es halten sich auch nicht alle an dieses Betretungs- und Annäherungsverbot.
2: Es wurde in 142 polizeilich dokumentierten Fällen missachtet, um 40% mehr als im Jahr zuvor. Das heißt also, dass jeder Vierte, gegen den ein Betretungsverbot ausgesprochen wurde, dagegen verstößt und trotzdem in die Nähe der geschützten Person oder ihrer Wohnung kommt. Das ist verwaltungsrechtlich strafbar und kann eine Geldstrafe bis zu 5.000 Euro nach sich ziehen.
1: Seit knapp 4 Jahren müssen alle Gefährder, gegen die ein Betretungsverbot besteht, eine Gewaltpräventionsberatung machen. Gegen rund 500 wurde ein Verbot ausgesprochen. Nicht alle gehen aber hin, sagt Mario Enzinger von der IFS Gewaltberatung.
3: Ungefähr zwischen 60% und 70% absolvieren die kompletten 6 Stunden. Der Rest wird gemeldet aufgrund nicht aktiver Teilnahme, sprich sie wirken nicht aktiv an der Beratung mit, meistens dahingehend, dass sie gar nicht zu den Beratungsterminen erscheinen. Es hat den Ladungsterminen zufolge und auch Verwaltungsübertretungen, also sprich Strafen, werden ausgesprochen.
1: Das neue Tarifsystem beim Verkehrsverbund sorgt weiter für Diskussionen. Die SPÖ kritisiert, dass die zum Teil deutlich höheren Tarife nicht nur Familien belasten, sondern auch das Landesbudget. In einer Landtagsanfrage will die SPÖ nun wissen, wie viel das Land zum Beispiel für Fahrtkostenersatz für Landesbedienstete zahlen muss und ab wann sie ein Auto nehmen sollen. Das Fürstentum Liechtenstein will keine eigene Armee aufbauen, das hat Regierungschefin Brigitte Haas klargestellt. Liechtenstein hofft, dass im Ernstfall die Schweiz auch an Liechtenstein denkt. Der Kleinstaat will auch seine Zusammenarbeit mit den anderen europäischen Ländern verstärken. Katharina Liensberger ist zum 4. Mal die Vorarlberger Sportlerin des Jahres. Die Göfnerin ist gestern Abend im Bregenzer Landhaus ausgezeichnet worden und arbeitet derzeit nach einer schweren Knieverletzung an ihrem Comeback.
4: Das geht wirklich voran und ich merke einfach auch, die Fortschritte, die ich mache, sind schön, aber sie sind natürlich alles ein Teil vom Weg, der doch irgendwo mein Körper momentan vorgibt. Und ich will da einfach auch meinem Körper jetzt alle Zeit geben, die er zur Heilung benötigt und dann wieder voll fit zu sein.
1: Sportler des Jahres ist Rodler Jonas Müller. Der Titel Mannschaft des Jahres geht an das Rodelduo Thomas Steu-Wolfgang Kindl. Rollstuhl-Tennisspieler Maximilian Taucher ist der Behindertensportler des Jahres. Und Skifahrerin Jasmin Heim wurde als Special Olympic Sportlerin des Jahres ausgezeichnet.
0: Ausgezeichnet ist, dass ich gestern schon Rasen gemäht habe und heute wird der gegossen, oder? Alexander Radl, Herr vom Chios für Wetterdienst Innsbruck. Guten Morgen.
5: Schönen guten Morgen, ganz genau so schaut's aus. Der Tag beginnt jetzt schon dicht bewölkt, im Bereich Bodensee-Vorderwald auch schon ziemlich nass. Wir messen früh Temperaturen von 12 Grad in Langen und Schröcken, 13 sind es in Alberschwende, 15 Grad in Bludenz und 16 in Bregenz. Heute legt sich eine Kaltfront an die Alpennordseite. Die Wolken überwiegen, der schauerartige Regen breitet sich bis zum Vormittag auf das ganze Ländle aus. Teilweise kann es auch etwas kräftiger regnen. Spät am Nachmittag trocknet es dann vom Bodensee her wieder ab. Es bleiben nur ein paar schwache Schauer im Bergland zurück. Zum Abend kann es sogar noch deutlich aufhellen. Die Temperaturen bewegen sich nur wenig und liegen meist zwischen 14 und 19 Grad. Der Tiefdruckeinfluss bleibt auch morgen bestehen. Damit ist es trüb und schon am Vormittag regnet es zeitweise. Nachmittags wird der Regen dann häufiger und kräftiger. Es kühlt weiter ab, Schnee wird bis rund 2000 Meter herab ein Thema. Am Donnerstag beruhigt sich das Wetter, bleibt aber noch wechselhaft.
0: Danke Alex. Sicher unterwegs, der Radio Vorarlberg Verkehrsservice.
6: Auf den Straßen läuft's, es sind uns keine Störungen gemeldet worden. Falls Ihnen aber doch was auffällt, rufen Sie gerne an 0800 20 4000.
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0: Gott, der Mager, an diesem Dienstag. Laura zählt die Tage schon, wann es endlich losgeht.
1: Fußball-WM.
0: Was ist noch zweimal schlafen?
1: Zweimal noch. Donnerstag geht's los.
0: Wobei, ich verstehe ja eines, das ist für dich die erste WM, glaube ich, wo Österreich überhaupt dabei ist.
1: Ja, 1998, gut, da bin ich gerade auf die Welt gekommen, also gerade wirklich mitkriegt, dann ist nicht.
0: Nicht so wirklich, aber dafür heuer voll top ausgestattet, Dress schon gekauft.
1: Natürlich, alles parat.
0: Aber wir haben, bevor es losgegangen ist, schon einen Rekord.
1: Okay.
0: Was? Und zwar einen noch nie dagewesenen Rekord, was Rekorde so an sich haben. Und zwar unser dritter Goalie, oder?
2: Mhm. Ja, das hat es bei der WM noch nie gegeben. Guten Morgen. Mit 2,05 Meter ist Florian Wiegele der größte Spieler, der jemals an einer WM-Endrunde teilgenommen hat. Ein Fall fürs Guinness-Buch der Rekorde, lässt den 25-jährigen Steirer aber völlig kalt.
3: Für mich ist das kein Rekord, das ist eher ein Fakt, was es mal bedeutet. Ich bin einfach froh, dabei zu sein, aber es ist jetzt nichts, was mich irgendwie stolz machen wird, dass ich jetzt groß bin oder so, weil da kann ja nichts dafür.
2: Um 2 Zentimeter ist er größer als der bisherige Rekordhalter Andries Noppert. Das ist ein Goalie aus den Niederlanden. Schuhgröße von Wiegele übrigens 51. Da reguläre Fußballpatschen in dieser Übergröße kaum produziert werden, muss der Grazer mit Rugby-Schuhen spielen.

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1: Am Mikrofon Martina Kofler. Nach der jüngsten Eskalation im Nahen Osten hat sich die Lage vorerst wieder beruhigt. Der Iran und Israel haben ihre gegenseitigen schweren Angriffe vorerst eingestellt. Die Drohgebärden beider Länder bleiben aber. Barbara Tschandl berichtet.
2: Israels Ministerpräsident Benjamin Netanyahu bestätigt die Feuerpause im Konflikt mit dem Iran gestern am Abend in einer Videobotschaft, ergänzt aber sofort:
3: Falls das Terrorregime den Fehler macht und uns erneut angreift, werden wir energisch reagieren. Israel hat ein volles Recht auf Selbstverteidigung, wenn es nötig ist.
2: Israels Konflikt mit dem Iran und der libanesischen Hisbollah-Miliz sei noch nicht beendet, sagt er. US-Präsident Donald Trump, der seit Wochen einen Ausweg aus dem von ihm gemeinsam mit Israel gestarteten Krieg sucht, hat beide Seiten gestern aufgefordert, die Angriffe sofort einzustellen. Der Konflikt zwischen Israel und dem Iran war am Sonntag erneut eskaliert. Zum ersten Mal seit 2 Monaten hat es wieder wechselseitige Angriffe gegeben.
1: Vorerst hat sich die Lage im Nahen Osten also beruhigt. Markus Müller in Washington, wie geht es denn jetzt weiter? Gibt es Chancen für eine dauerhafte Waffenruhe im Nahen Osten?
4: Mit dieser aktuellen Vereinbarung ist nichts gelöst, aber immerhin ist es jetzt ruhiger. Man hört aus dem Umfeld des Weißen Hauses, dass sich Trump die Fußball-WM und dann die 250 Jahre USA-Feiern Anfang Juli nicht kaputt machen lassen will durch diesen Krieg. Das wäre immerhin ein Zeitfenster für Verhandlungen. Es kann aber genauso gut sein, dass es danach, ab Mitte Juli, genauso kriegerisch weitergeht wie zuletzt.
1: Markus Müller in Washington war das. Der WWF schlägt Alarm. Wegen der anhaltenden Trockenheit führen die heimischen Flüsse seit Monaten deutlich weniger Wasser als üblich. Besonders betroffen sind Flüsse in Niederösterreich, Oberösterreich und der Steiermark.
5: 9 von 10 Pegelmessstellen verzeichneten im Mai Niedrigwasser. Der Kamp in Niederösterreich zählt mit einem um 84% niedrigeren Abfluss als im langjährigen Mittel zu den besonders stark betroffenen Flüssen. Laut WWF starten die heimischen Flüsse mit einer schweren Hypothek in den Sommer. Österreich müsse daher seine natürlichen Wasserspeicher besser schützen und wiederherstellen. Der WWF pocht auf ein Schutzpaket für die Flüsse, denn intakte Flüsse speichern Wasser in der Landschaft, mildern die Folgen von Hitze und bieten vielen Arten überlebenswichtige Rückzugsräume, betont man beim WWF.
1: Petra Ottic hat berichtet. Wegen des ernsten Gesundheitszustands der norwegischen Kronprinzessin Mette-Marit hat die Justiz in Oslo jetzt die Freilassung ihres Sohnes Marius Borg Høiby angeordnet. Bis zur Urteilsfällung soll der 29-Jährige, der wegen mehrfacher Vergewaltigung angeklagt ist, Zeit mit seiner schwerkranken Mutter verbringen dürfen. Mette-Marit wartet derzeit auf eine lebensrettende Lungentransplantation. Soweit die Nachrichten mit Martina Kofler.
6: Heute haben Sie hoffentlich einen Regenschirm dabei.
7: Sonst wird es ziemlich nass, speziell jetzt in der Früh und am Vormittag regnet es immer wieder. Im Laufe des Nachmittags sollten die Schauer mehr und mehr Richtung Bergland zurückziehen. Und es ist deutlich kühler als zuletzt, maximal 19 Grad gehen sich aus. Momentan haben wir 16 Grad in Rankweil, 13 in Au und 11 Grad in Lech am Arlberg. Morgen am Mittwoch bleibt es grau und kühl bei maximal 15 Grad. Es regnet und in den Bergen kann es sogar ein bisschen weiß werden. Die Schneefallgrenze, die sinkt gegen 2000 Meter.
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7: Es geht los mit dem Frühverkehr rund um den Kreisverkehr Dornbirn-Nord. Speziell wenn Sie vom Achrheintunnel kommen, dauert es circa 5 Minuten länger. Und auch in Feldkirchstadt einwärts brauchen Sie 5 Minuten länger, wenn Sie von der Felsenau kommen. Falls Ihnen sonst noch was auffällt, rufen Sie gerne an 0800 20 4000.
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7: Guten Morgen.
6: 6:04. Schönen guten Morgen. Gibt es noch ein Drama ums Aufstehen im Kinderzimmer oder haben Sie schon alle rausbekommen? Wie immer, gönnen Sie sich die 3 Minuten zu einem Kaffee. Hier ist eigentlich eine dramatische Liebesgeschichte. Juliet's.

Guten Morgen um 7:12. Ich hoffe, Sie konnten Ihren Akku heute Nacht ordentlich aufladen. Falls noch ein bisschen was fehlt, kein Problem. Hier kommt ein musikalisches Starkstromkabel mit viel Energie aus den 80ern. Ha!

0: Guten Morgen um 20 nach 7. 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
3: Die Zukunft unserer Krankenhäuser ist das heutige NBN-Thema. Für dieses Jahr wird ein Finanzminus von knapp 330 Millionen Euro erwartet. Wie lange können wir uns das noch leisten? Vorarlberg hat noch 6 Krankenhausstandorte. Das ist zu viel, sagen Experten.
4: Wir haben eine Spitallandschaft geerbt, wo wir 6, 7 Spitäler hatten und wir wissen ganz einfach jetzt, wir müssen Ressourcen bündeln, um die Qualität gewährleisten zu können. Und das ist natürlich für manche Menschen schwierig zu verstehen, es ist auch schwierig zu kommunizieren, aber das ist der wahre Kern der Sache.
3: Soweit die Meinung von Armin Fiedler, er ist Fachmann für öffentliche Gesundheit. Aber ist es mit der Schließung von Spitälern getan oder wird es auch zu einer Reduktion der medizinischen Leistung kommen müssen? Die Zukunft der Spitäler, unser Thema heute Mittag.
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0: Guten Morgen am Dienstag. Es ist der 9. Juni. Hier sind die Radio Vorarlberg Nachrichten um 7.30 Uhr.
1: Mit Peter Metzler. Guten Morgen. Das Handy ist für viele der wichtigste Begleiter im Alltag. Das Forum für Mobilkommunikation hat Daten zur Handynutzung in Österreich gesammelt und eine Umfrage dazu gemacht. Wenn man daraus den Anteil für Vorarlberg berechnet, ergibt sich eine hohe Summe von Nutzungen. Thomas Giesinger.
2: An die 909 Millionen Minuten wurden im letzten Jahr mit dem Handy in Vorarlberg telefoniert. Das Telefonieren ist demnach nach wie vor die häufigste Anwendung von Smartphones. Die Handywelt verlagert sich aber seit langem ins Internet. Ungefähr 270 Millionen Gigabyte mobiles Datenvolumen wurden im gesamten Jahr in Vorarlberg verbraucht. Das ist 20 Mal mehr als noch vor 10 Jahren. Die meisten Daten gehen für den Nachrichtendienst WhatsApp auf. Jede zweite Person nutzt das Smartphone zum Filme- und Musikstreamen, Online-Shopping und für Behördenwege. 8 von 10 Menschen erledigen ihre Bankgeschäfte online. Die digitale Welt birgt aber auch Gefahren. So wurden laut Umfrage 20% im Internet schon einmal betrogen.
1: In der benachbarten Schweiz gibt es immer mehr Wölfe. Im vergangenen Jahr sind insgesamt 43 Rudel mit mehr als 350 Wölfen nachgewiesen worden. Das sind 30 Wölfe mehr als im Jahr davor. Das zeigt eine Auswertung der Stiftung Cora, die für Wildtiermanagement zuständig ist. Mindestens ein Wolfsrudel ist auch an der Grenze zu Vorarlberg gemeldet. Gegen rund 500 Gefährder in Vorarlberg wurde im vergangenen Jahr ein Betretungs- und Annäherungsverbot ausgesprochen. Sie durften sich mindestens 2 Wochen lang nicht einer bestimmten Person nähern, weil sie zuvor gewalttätig waren. Das ist eine Steigerung von 7% im Vergleich zum Jahr davor, sagt Mario Enzinger von der IFS Gewaltberatung. Die Gefährder müssen eine Gewaltberatung machen, für Enzinger eine sinnvolle Vorschrift.
3: Es gibt verschiedenste Formen von Gewalt und in diesem Kontext begegnen einem alle, oder? Also von psychischer Gewalt, gefährlichen Drogen bis hin zu massiven körperlichen, sexualisierter Gewalt, Einsperren und so weiter. Von dem her gehen wir immer davon aus, dass wenn die Polizei ein Betriebs- und Annäherungsverbot ausspricht, dass das natürlich auch gerechtfertigt ist und im Hintergrund eine massive Gewalthandlung steht.
1: Heute Nacht muss die Autobahn A14 im Bereich Götzis-Koblach von 20 Uhr bis 5 Uhr früh gesperrt werden. Nach Angaben der Autobahngesellschaft Aswinag werden eine Behelfsbrücke abgebaut und eine Gasleitung montiert. Aus Sicherheitsgründen dürfen deshalb keine Fahrzeuge auf der Autobahn fahren. Nach seinem Karriereende ist Rodler Jonas Müller gestern Abend zum zweiten Mal zum Vorarlberger Sportler des Jahres ausgezeichnet worden. Der Blutenzer hat im Vorjahr den EM-Titel geholt und gewinnt die Wahl knapp vor Eishockey-Star Marco Rossi.
4: Und jetzt ist natürlich nochmal umso spezieller, wenn man so einen Preis jetzt in der Hand hat. Es ist nicht selbstverständlich, dass man das überhaupt einmal gewinnt in seiner Karriere. Und für mich ist jetzt natürlich extrem schön. Jetzt habe ich meine Karriere beendet. Und jetzt kriege ich den Pokal heute überreicht. Ja, extrem speziell und ja, ich bin einfach glücklich.
1: Bereits zum 4. Mal ist Katharina Liensberger Sportlerin des Jahres. Der Titel Mannschaft des Jahres geht an das Rodelduo Thomas Steu-Wolfgang Kindl. Rollstuhl-Tennisspieler Maximilian Taucher ist der Behindertensportler des Jahres. Und Skifahrerin Jasmin Heim wurde als Special-Olympic-Sportlerin des Jahres ausgezeichnet.
0: Laura ist da, aber die Sonne macht heute Pause.
5: Sei ihr auch gegönnt. Speziell jetzt in der Früh und am Vormittag regnet es immer wieder. Im Laufe des Nachmittags sollten die Schauer mehr und mehr Richtung Bergland zurückziehen. Und es ist deutlich kühler als zuletzt. Maximal 19 Grad gehen sich aus. Momentan haben wir 16 Grad in Göfis, 13 in Bezau und 12 Grad in Schruns. Morgen am Mittwoch bleibt es grau und kühl bei maximal 15 Grad. Es regnet und in den Bergen könnte sogar ein bisschen Schnee kommen. Die Schneefallgrenze, die sinkt gegen 2000 Meter.
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5: Ja, mittlerweile ist ein bisschen was los. Rund um den Kreisverkehr Dornbirn-Nord staut es sich. Da dauert es bis zu 10 Minuten länger, 5 Minuten mehr einplanen sollten Sie in Mäder vor dem Grenzübergang Richtung Krissern. Auf der L190 bei Klaushöhe Bahnhof müssen Sie mindestens 5 Minuten mehr einplanen, wenn Sie von Koblach kommen und auch in Feldkirchstadt einwärts. Da dauert es rund um die Bärenkreuzung bis zu 5 Minuten länger. Falls Sie sonst noch Infos haben, rufen Sie gerne an 0800 20 4000.
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0: Guten Morgen um 7.42 Uhr. So, wie schaut's aus? Bist du aufgewärmt?
1: Wieso?
0: Ja, jetzt am Samstag heißt es wieder, ohne Frauen läuft nichts.
1: Ah, ja, der Bodensee-Frauenlauf.
0: Exakt. Verena Eugster ist vom OK-Team. Wie schaut's aus, wenn ich Laura jetzt noch anmelden will? Geht da noch was?
2: Ja klar, das ist noch möglich, aber bis Donnerstag Nacht noch online. Und dann am Samstag haben wir eine Nachmeldung. Also für Laura ist sicher noch ein Platz.
0: Okay, super. Habt ihr schon viele Teilnehmerinnen?
2: Wir sind schon knapp bei über 3000. Jetzt sind wir gespannt, das Wetter spielt ja super mit. Jetzt sind wir noch gespannt, wie viel das es denn schlussendlich an der Startlinie werden.
0: Okay, und man kann ja sogar virtuell teilnehmen. Wie geht das?
2: Ja, virtuell ist für unsere Community, die wir über Corona aufbuten, die sind in der ganzen Welt verstreut. Und das ist damals so gut angekommen, dass die virtuell bei ihnen daheim laufen und die Ergebnisse uploaden in unser System und dann eine eigene Siegerehrung hören. Alles virtuell. Das kommt noch, weil die Community sich so großartig um Covid entwickelt hat. Darum haben wir das Witterpep.
0: Wenn es funktioniert, gell? Und vor allem anfeuern ist ja auch Pflicht. Am Samstag schon um 9 Uhr geht's los mit dem Rahmenprogramm und der Hauptlauf ist dann um 17.30 Uhr.
3: Der Start ist beim Kaiserstrand in Lochau und das Ziel ist die in diesem Jahr beim Festspielplatz.
0: So, und jetzt Laufschuhe an und
1: ja,
0: schon mal aufwärmen.
1: Süß, immer schon
0: so Steppenwolf geht das wunderbar.

0: Guten Morgen um 10 vor 8. Da haben wir schon den üblichen Frühverkehr. Aber unüblich wird das heute Nacht. Da muss nämlich die A14 im Bereich Götzis-Koblach komplett gesperrt werden.
1: Ab 20 Uhr bis morgen 5 Uhr in der Früh muss sie gesperrt werden. Laut ASFINAG werden eine Behelfsbrücke abgebaut und eine Gasleitung montiert. Und darum dürfen aus Sicherheitsgründen keine Fahrzeuge auf der Autobahn fahren. Und es gibt dann aber in beide Richtungen eine beschilderte Umleitung.

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3: Mit Martina Kofler im Studio. Schwere Vorwürfe gibt es gegen den Bonitätsprüfer Griff. Die Kreditauskunftei soll eine Art Schattenmelderegister führen und die Kreditwürdigkeit in den meisten Fällen aufgrund von Alter, Geschlecht und vor allem der Adresse berechnen. Geht gar nicht, findet Datenschützer Max Schrems und bringt heute mit seinem Verein eine erste Klage gegen Griff ein. Veronika Mauler berichtet.
4: Immer wieder landen bei seinem Verein neu Beschwerden über die Kreditauskunftei Griff, sagt Max Schrems.
5: Das dann heißt, aus Bonitätsgründen kriegst du keinen Handyvertrag. Erst wenn man dann nachfragt, kommen wir dann oft drauf, dass da die Griff dahinter steckt. Wo wir relativ oft auch Beschwerden haben, sind zum Beispiel Stromverträge, also dass man günstigere Tarife nicht bekommt.
4: Griff hat laut eigenen Angaben die Daten von 9,7 Millionen Personen, die am Wirtschaftsleben in Österreich teilnehmen, sagt Ingrid Francisco, die Griff in Datenschutzfragen berät. Bei 10% liegen negative Zahlungserfahrungen vor. Nur sie bekommen einen negativen Score.
6: Wenn keine negativen Zahlungserfahrungen vorliegen, ist es sowieso immer ein positiver Score. Immer.
4: Schrems will dem System ein Ende setzen. Auf die Verbandsklage soll eine Sammelklage auf Schadenersatz folgen, der sich jede Person in der Griff-Datenbank anschließen kann.
3: Nach dem schweren Erdbeben auf den Philippinen ist die Zahl der Toten auf mindestens 37 gestiegen. Laut Behörden wurden mehr als 480 Menschen verletzt. Es gibt noch mehrere Vermisste. Seit gestern wurden mehr als 1.100 Nachbeben registriert. Übermorgen wählt der Stiftungsrat den neuen ORF-Chef oder die neue Chefin und gestern hat es dazu auf ORF 3 eine Art Elefantenrunde gegeben. Die drei Kandidatinnen und vier Kandidaten haben sich der Diskussion gestellt. Stefan Kappacher, hat es da auch Bereiche gegeben, wo sich alle einig waren?
7: Also wirklich alle haben gesagt, es müssen weiter die Skirennen übertragen werden. Auch die Dancing Stars und Opern im Hauptabend soll es geben. Auch das Korrespondentinnennetz soll ausgebaut werden, die Landesstudios gestärkt und eine Gehaltsobergrenze im ORF soll eingezogen werden. Nur hat keiner gesagt, wo. Auch offen geblieben ist, wie der Ausbau der Berichterstattung finanziert werden soll. Der ORF muss ja ab 2027 weitere 100 Millionen und das pro Jahr einsparen. Also wie sich das ausgehen soll, auch noch quasi Wahlversprechen zu finanzieren. Das konnte man nicht nachvollziehen.
3: Einer ist ja in der Favoritenrolle, Medienmanager Clemens Pick. Er muss aber mit dem Vorwurf zurechtkommen, er sei ein, Zitat, Systemkandidat. Stefan, wie hat sich Pick denn gestern geschlagen?
7: Clemens Pick hat einmal mehr betont, dass er keinerlei Zusagen gemacht habe, auch nicht, was sein Team betreffe. Der Lackmustest für solche Aussagen wird sein, ob wirklich die besten Köpfe zum Zug kommen oder ob eine Aufteilung nach Rot und Schwarz sichtbar wird. In Markus Breitenecker hat Pick jedenfalls einen starken Herausforderer, dessen Hypothek, wenn man so will, ist, dass er Privat-TV-Manager war. Breitenecker war deshalb gestern bemüht zu zeigen, dass er öffentlich-rechtlich denkt, er wolle die Herzen und Hirne unserer Kinder von Social Media zum ORF zurückholen, sagt er.
3: Danke, Stefan Kappacher. Soweit die Nachrichten mit Martina Kofler.
8: Wer macht heute Pause?
9: Die Sonne. Das sei ihr auch gegönnt. Speziell jetzt in der Früh und am Vormittag regnet es immer wieder. Im Laufe des Nachmittags sollten die Schauer mehr und mehr Richtung Bergland zurückziehen. Und es ist deutlich kühler als in den letzten Tagen. Maximal 19 Grad gehen sich aus. Momentan haben wir 16 Grad in Göfis, 13 in Beza und 12 Grad in Schruns. Morgen am Mittwoch bleibt es grau und kühl bei maximal 15 Grad. Es regnet und in den Bergen könnte es sogar ein bisschen Schnee geben. Die Schneefallgrenze sinkt gegen 2000 Meter.
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9: Und es ist ganz viel los auf den Straßen. In Feldkirchstadt einwärts staut es sich rund um die Bärenkreuzung. Eine Viertelstunde länger brauchen Sie von der Felsenau kommend und mindestens 5 Minuten mehr sind es vom Adetzenbergtunnel und von Altenstadt kommend. Auf der L190 bei Klaushöhe Bahnhof müssen Sie 5 bis 10 Minuten mehr einplanen, wenn Sie von Koblach kommen. 20 Minuten mehr dauert es im Mäder vor dem Grenzübergang Richtung Krissern. Von Lustenau Richtung Dornbirn auf der Dornbirner Straße müssen Sie 10 Minuten mit 10 Minuten Zeitverlust rechnen. Auf der Lustenauer Straße vom Krankenhaus Dornbirn Richtung Autobahnauffahrt Dornbirn West dauert es 10 Minuten länger. Rund um den Kreisverkehr Dornbirn Nord staut es sich. Da brauchen Sie mindestens 5 Minuten länger. In Lauterach bei der Aachkreuzung müssen Sie mit 5 Minuten Zeitverlust rechnen Richtung Bregenz. Und in Bregenz stadteinwärts auf der Kennelbacher Straße dauert es 10 Minuten länger. Und noch eine Info für alle, die auf der A14 Richtung Bludenz Höhe Altach unterwegs sind. Da stockt der Verkehr ziemlich. Da gibt es immer wieder Stop-and-Go-Bewegungen. Und gerade jetzt bei regennasser Fahrbahn, da ist es ziemlich gefährlich. Falls Sie noch weitere Infos haben, dann gerne durchgeben. 0800 20 4000.
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8: Schönen guten Morgen. Um 5 nachts starten wir sportlich in den Dienstag.
9: Ja klar, du und Sport, oder? Mhm.
8: Ja, halt, ich sag mal so, beim Sportler des Jahres, das schaut eher schlecht aus für mich.
9: Ja, schon eher. Wer hat bei der Wahl gestern wirklich abgeräumt? Das hören Sie in 5 Minuten hier bei Radio Vorarlberg.

0: Die Ehrung zur Sportlerin und Sportler des Jahres. Das war auch schon mal eine Gala.
1: Diesmal aber nicht.
0: Na, aus Kostengründen fand die heurige Sportlerehrung in reduzierten Rahmen im Landhaus statt. Stell's mir so vor, im Gang, vorm Kopierer. Na, Scherz war eh nicht. Und vor allem, das schmälert ja die Leistung der Sportlerinnen und Sportler nicht.
1: Bei den Frauen geht der Titel schon zum vierten Mal an Katharina Linsberg.

0: Und das ist einfach die Bestätigung, dass es doch die richtige Entscheidung war, dass ich weiter gemacht habe. Und ja, jetzt so ist es extrem schön aufzuhören.
1: Die Mannschaft des Jahres ist das Rodelduo Thomas Steu und Wolfgang Kindl. Als Behindertensportler des Jahres wurde der Rollstuhltennisspieler Maxi Taucher ausgezeichnet.
2: Und die Special Olympics Sportlerin des Jahres ist Skifahrerin Jasmin Heim. Beide haben zum zweiten Mal in Folge gewonnen. Wir gratulieren, können es auch alles nachlesen online auf vorarlberg.orf.at. 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
3: Guten Morgen.
4: Mit den Doobie Brothers um 8.21 Uhr. Guten Start in den Dienstag.

0: Guten Morgen am Dienstag. Es ist der 9. Juni, hier sind die Radio Vorarlberg Nachrichten um 8.30 Uhr.
1: Mit Peter Metzler. Gewalt in der Familie oder gegenüber der Partnerin ist in der Gesellschaft noch immer ein Tabuthema. Gewalttätige Übergriffe gibt es aber öfter, als man denkt. Ein Gradmesser ist die Zahl der Betretungs- und Annäherungsverbote. Droht ein gefährlicher Angriff, kann die Polizei ein Betretungsverbot aussprechen. Im vergangenen Jahr war das häufig der Fall, Thomas Giesinger.
2: Insgesamt 591 Mal wurde gegen einen Gefährder, es sind vor allem Männer, so ein Betretungs- und Annäherungsverbot ausgesprochen. Das sind um knapp 10% mehr als noch im Jahr davor, wie neueste Zahlen vom Innenministerium zeigen. 2 Wochen lang darf der Täter sich dann nicht näher als 100 Meter der Wohnung und der gefährdeten Person nähern.
1: Die Täter sind aber nicht immer einsichtig und es halten sich auch nicht alle an dieses Betretungs- und Annäherungsverbot.
2: Es wurde in 142 polizeilich dokumentierten Fällen missachtet, um 40% mehr als im Jahr zuvor. Das heißt also, dass jeder Vierte, gegen den ein Betretungsverbot ausgesprochen wurde, dagegen verstößt und trotzdem in die Nähe der geschützten Person oder ihrer Wohnung kommt. Das ist verwaltungsrechtlich strafbar und kann eine Geldstrafe bis zu 5.000 Euro nach sich ziehen.
1: Seit knapp 4 Jahren müssen alle Gefährder, gegen die ein Betretungsverbot besteht, eine Gewaltpräventionsberatung machen. Gegen rund 500 wurde ein Verbot ausgesprochen. Nicht alle gehen aber hin, sagt Mario Enzinger von der IFS Gewaltberatung.
3: Ungefähr zwischen 60% und 70% absolvieren die kompletten 6 Stunden. Der Rest wird gemeldet aufgrund nicht aktiver Teilnahme, sprich sie wirken nicht aktiv an der Beratung mit, meistens dahingehend, dass sie gar nicht zu den Beratungsterminen erscheinen. Es hat den Ladungsterminen zufolge und auch Verwaltungsübertretungen, also sprich Strafen, werden ausgesprochen.
1: Landeshauptmann Markus Wallner bezeichnet die Umsetzung der Lohntransparenzrichtlinie als weiteres Bürokratiemonster. Gleicher Lohn für gleiche Arbeit ist für Wallner zwar ein wichtiges Ziel, aber in wirtschaftlich schwierigen Zeiten müssten Betriebe bürokratisch entlastet werden. Für die SPÖ ist die Einschätzung von Wallner erschreckend. In der benachbarten Schweiz gibt es immer mehr Wölfe. Im vergangenen Jahr sind insgesamt 43 Rudel mit mehr als 350 Wölfen nachgewiesen worden. Das sind 30 Wölfe mehr als im Jahr davor. Das zeigt eine Auswertung der Stiftung Cora, die für Wildtiermanagement zuständig ist. Mindestens ein Wolfsrudel ist auch an der Grenze zu Vorarlberg gemeldet. Katharina Liensberger ist zum 4. Mal die Vorarlberger Sportlerin des Jahres. Die Göfnerin ist gestern Abend im Bregenzer Landhaus ausgezeichnet worden und arbeitet derzeit nach einer schweren Knieverletzung an ihrem Comeback.
4: Es geht wirklich voran und ich merke einfach auch, die Fortschritte, die ich mache, sind schön, aber sie sind natürlich alles ein Teil vom Weg, der doch irgendwo mein Körper momentan vorgibt. Und ich will da einfach auch meinem Körper jetzt alle Zeit geben, die er zur Heilung benötigt und dann wieder voll fit zum Sein.
1: Sportler des Jahres ist Rodler Jonas Müller. Der Titel Mannschaft des Jahres geht an das Rodelduo Thomas Steu-Wolfgang Kindl. Rollstuhl-Tennisspieler Maximilian Taucher ist der Behindertensportler des Jahres und Skifahrerin Jasmin Heim wurde als Special Olympic Sportlerin des Jahres ausgezeichnet.
0: Oh, ich glaube, heute bleibt man gern drinnen.
5: Ja, ich glaube auch. Speziell jetzt in der Früh und am Vormittag regnet es immer wieder. Im Laufe des Nachmittags sollten die Schauer mehr und mehr Richtung Bergland zurückziehen. Und es ist frischer als in den letzten Tagen. Maximal 19 Grad gehen sich aus. Momentan haben wir 15 Grad in Bludenz, 13 in Gaschurn und 11 Grad im Mittelberg. Morgen am Mittwoch bleibt es grau und kühl bei maximal 15 Grad. Es regnet und die Berge können sogar ein bisschen angezuckert werden. Die Schneefallgrenze sinkt gegen 2000 Meter.
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5: In Feldkirchstadt einwärts brauchen Sie rund um die Bärenkreuzung ein bisschen länger, speziell wenn Sie von der Felsenau kommen. Dauert es eine Viertelstunde länger und 5 Minuten mehr sind es von Altenstadt kommend. Auf der L190 bei Klaushöhe Bahnhof müssen Sie 5 Minuten mehr einplanen, wenn Sie von Koblach kommen und 10 Minuten mehr einplanen sollten Sie in Mäder vor dem Grenzübergang Richtung Krissern. Sollte Ihnen sonst noch was auffallen, rufen Sie gerne an 0800 20 4000.
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6: ist Musik.

0: Some Girls zählen schon die Tage bis zur Fußball-WM.
1: Ich zum Beispiel.
0: Schon Adios Diät mit Dress und allem. Was hast du, das Rote?
1: Ja, natürlich. Das mal das Rote. Ich habe aber auch vor der EM noch ein Auswärts. Also ich habe...
0: Ja, du bist ausgestattet.
1: Ja, Vollgas.
0: Ja. Los geht's aber noch nicht heute, sondern...
1: Am Donnerstag.
0: Donnerstag. Das erste Spiel der Österreicher.
1: Ist nächste Woche am Mittwoch.
0: Da ist sie durch.
1: Ja, ich kenne mich
0: brutal.
1: Aus.
0: Da ist sie durch.
1: Public Viewing, alles dabei. Ja, klar.
0: Aber... Bevor es losgegangen ist, haben wir Österreicher schon einen Rekord.
1: Was?
0: Daniel Kulowitz.
2: Ja, das hat es bei der WM noch nie gegeben. Guten Morgen. Mit 2,05 Meter ist Florian Wiegele der größte Spieler, der jemals an einer WM-Endrunde teilgenommen hat. Ein Fall fürs Guinness-Buch der Rekorde, lässt den 25-jährigen Steirer aber völlig kalt.
3: Für mich ist das kein Rekord, das ist eher ein Fakt, was es mal bedeutet. Ich bin einfach froh, dabei zu sein, aber es ist jetzt nichts, was mich irgendwie stolz machen wird, dass ich jetzt groß bin oder so, weil da kann ich ja nichts dafür.
2: Um 2 Zentimeter ist er größer als der bisherige Rekordhalter Andries Noppert. Das ist ein Goalie aus den Niederlanden. Schuhgröße von Wiegele übrigens 51. Da reguläre Fußballpatschen in dieser Übergröße kaum produziert werden, muss der Grazer mit Rugby-Schuhen spielen.

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3: Gleich mit dem Vormittag und Christian Sutter. Danke fürs Zuhören. Gesund, lieber Gerd.
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3: Sportlich starten wir in den Dienstag.
5: Ja, genau.
2: Und Laura Überbacher.
3: Laura ist da, aber die Sonne macht heute Pause.
6: Sei ihr auch gegönnt. Speziell jetzt in der Früh und am Vormittag regnet es immer wieder. Im Laufe des Nachmittags sollten die Schauer mehr und mehr Richtung Bergland zurückziehen.
3: Laura zählt die Tage schon, wann es endlich losgeht.
6: Fußball-WM.
3: Was ist denn zweimal schlaffer?
6: Zweimal noch.
7: Mit 2,05 Meter ist Florian Wiegele der größte Spieler, der jemals an einer WM-Endrunde teilgenommen hat. Schuhgröße von Wiegele übrigens 51. Da reguläre Fußballpatschen in dieser Übergröße kaum produziert werden, muss der Grazer mit Rugby-Schuhen spielen.
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1: Am Mikrofon ist Martina Kofler. Ist Ihre ID Austria abgelaufen oder wollen Sie sie erstmals beantragen? Dann müssen Sie aufs Amt. Dort einen Termin zu bekommen ist derzeit aber gar nicht so einfach. Vor dem Sommer wollen viele Menschen nämlich ihre Pässe erneuern und auf den Ämtern herrscht dementsprechend großer Andrang. Paul Siehorsch berichtet.
2: Ist die ID Austria abgelaufen oder will man erstmals eine beantragen, dann führt der Weg aufs Amt. In größeren Städten ist es ratsam dafür, einen Termin zu buchen. In Linz gibt es nur noch wenige. In Wien ist auf den Bezirksämtern im Juni und Juli gar kein Termin mehr buchbar. ID Austria und Passanträge fallen jetzt vor der Urlaubszeit zusammen. Auf ORF-Anfrage heißt es vom Magistrat Wien, man könne am Vormittag ohne Termin vorbeikommen, zudem seien im Rathaus noch Termine frei. In Linz sind die ID Austria-Anträge zuletzt ebenfalls gestiegen. Ab August werde sich die Lage laut Magistrat wieder entspannen. Die Zahl der Passanträge gehe dann zurück. Wer ohne Termin erscheint, muss mit Wartezeiten rechnen. Zeit ist also ein Faktor bei der Erneuerung der ID Austria. Vorausplanen, das Stichwort. Denn ohne ID Austria ist so mancher Online-Dienst nicht nutzbar.
1: Israel und der Iran haben ihre gegenseitigen Angriffe vorerst eingestellt. Israels Regierungschef Netanyahu hat die Feuerpause in einer Videobotschaft bestätigt. Der Konflikt mit dem Iran und der Hisbollah-Miliz im Libanon sei damit aber noch nicht beendet, so Netanyahu. Beide Seiten haben die Feuerpause an eine Reihe von Bedingungen geknüpft. Nur einen Tag nach dem schweren Erdbeben auf den Philippinen mit mindestens 37 Toten hat es in der Nacht schon wieder ein Beben gegeben, diesmal auf Kuba. Und es war für die Gegend ungewöhnlich stark, berichtet Barbara Chandl.
3: Das Beben hatte eine Stärke von 6,1 und hat Teile der Karibikinsel sowie Regionen in Mexiko und im US-Bundesstaat Florida erschüttert. Das Epizentrum lag vor der Küste Kubas.
4: Wir sind oben im Büro gesessen und plötzlich hat sich der Tisch bewegt. Das ganze Gebäude hat gebebt und genau in diesem Moment ist Chaos ausgebrochen.
3: Erzählt ein Augenzeuge, die Menschen seien dann alle in Panik auf die Straße gelaufen. Berichte über größere Schäden oder Opfer gibt es noch nicht. Auch in Florida und auf der mexikanischen Halbinsel Yucatan waren die Erschütterungen zu spüren. Das Erdbeben ist für diese Region der Karibik sehr ungewöhnlich. Ein ähnlich starkes Beben habe es laut US-Seismologen in einem Umkreis von rund 320 Kilometern seit dem Jahr 1880 nicht mehr gegeben.
1: Drogenfahnder in Chile haben einen Rekordfund gemacht. Versteckt in Holzlieferungen für Europa haben die Ermittler mehr als 100 Tonnen Drogen, überwiegend Kokain und Ketamin, entdeckt. Der geschätzte Verkaufswert auf dem europäischen Markt liegt laut Zollbehörde bei mehr als 7 Milliarden Euro. Soweit die Nachrichten mit Martina Kofler.
5: Und schon sind wir bei den Wetteraussichten für Vorarlberg. Das ist heute eine ganz andere Stimmung wie gestern. Kaltfront zieht gerade durch. Es regnet auch immer wieder. Am Nachmittag scheint dann wieder ab und zu zumindest die Sonne, aber die Temperaturen nur 14 bis 19 Grad maximal. Morgen am Mittwoch, da wird es noch einmal ein Stück kühler, bis zu maximal 11 bis 16 Grad haben wir dann. Und am Donnerstag, da ist es dann wolkig mit etwas Sonne und nur ein paar Regenschauer ziehen dann nur noch durch. Und die Temperaturen steigen auch schon wieder, da haben wir schon wieder 17 bis 22 Grad. 3 nach 9, der Verkehrsservice hier bei Radio Vorarlberg. Und da dürfte sich jetzt der Frühverkehr beruhigt haben. Ich kontrolliere jetzt nur noch einmal den letzten Stau, den wir gehabt haben. Das war Frastans-Feldkirch auch. Hat sich aufgelöst, sind alle da, wo sie sein sollten. Klar, hoffen wir auf jeden Fall. Wenn Sie Hinweise haben, gerne anrufen, kostenlos 0800 20 4000.
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5: Ich freue mich, dass Sie mit dabei sind. Haben einen schönen Dienstagvormittag mit viel, viel Erfolg. Rein in diesen Tag und den Pet Shop Boys jetzt gleich. Go West nach Keith Marshall.

Haben Sie auch gerade Luftgitarre gespielt? Ein idealer Hit. Ich meine, wenn man beide Hände frei hat im Moment, dann geht das gut. Die Eagles mit Hotel California. Und ein Song, der sich super eignet für einen Hochzeitsantrag. Heiratsanträge zu Bon Jovi und Bed of Roses, warum nicht? Hat's alles schon gegeben. Und ein Song, den es auch bei Hochzeiten hin und wieder zu hören gibt, den gibt's jetzt gleich hier von Pizzeria und Jaus. Kaleidoskop.

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0: So romantisch mit Bon Jovi an diesem Dienstagvormittag. Schauen wir jetzt, ob es so romantisch weitergeht. 9.30 Uhr, hier sind die Nachrichten.
1: Mit Peter Metzler. Heute früh wurde auf einer Wildkamera im Gemeindegebiet von Brand ein Braunbär gesehen. Nach Einschätzung des Landeswildökologen Hubert Schatz handelt es sich vermutlich um einen jüngeren, männlichen Bären. Woher das Tier stammt und über welche Route es ins Brandnertal gekommen ist, ist derzeit nicht bekannt. Landeshauptmann Markus Wallner bezeichnet die Umsetzung der Lohntransparenzrichtlinie als weiteres Bürokratiemonster. Gleicher Lohn für gleiche Arbeit ist für Wallner zwar ein wichtiges Ziel, aber in wirtschaftlich schwierigen Zeiten müssten Betriebe bürokratisch entlastet werden. Für die SPÖ ist diese Einschätzung von Wallner erschreckend. In Vorarlberg wurde im vergangenen Jahr mehr als 900 Millionen Minuten mit dem Handy telefoniert. Das zeigt die neueste Auswertung des Forums für Mobilfunk. Das Handy wird damit nach wie vor am meisten für das Telefonieren verwendet. Aber auch das Internet am Smartphone braucht immer mehr Datenvolumen.
0: Das Wetter schauen sich auch viele an am Handy, aber müssen sie gar nicht. Ich habe das für Sie. Heute gibt es eine Kaltfront, die immer wieder Regen bringt. Am Nachmittag scheint dann sogar ab und zu wieder die Sonne. Maximal 19 Grad heute und morgen wird es noch kühler. Mittwoch feucht, sehr kühl, bis 11 bis 16 Grad maximal. Aber am Donnerstag dann schon wieder die Kurve nach oben. Es gibt zwar noch Wolken, aber schon ein bisschen Sonne und nur noch ein paar Regenschauer. Die Temperaturen 17 bis 22 Grad. Kurz nach 9:30 der Verkehrsservice, ganz kurz, da liegen uns keine Meldungen vor. Gute Fahrt.
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0: Und da ist Holly Johnson.

0: Nach 20 Jahren wieder in Vorarlberg, ein Bär wurde gesichtet. Katharina Bartlock, was weiß man schon?
1: Ja, heute Morgen hat man in Brand einen Braunbär festgestellt. Das heißt, eine Wildkamera hat eigentlich ein Foto von ihm aufgenommen. Der Landeswildökologe Hubert Schatz hat da schon eine erste Einschätzung abgegeben. Es ist wohl ein jüngerer männlicher Bär. Woher der kommt, weiß man allerdings nicht.
0: Also alle Spaziergänger und Wanderer im Brandnertal, Augen auf.
1: Genau, also beunruhigt sein muss man nicht, sagt das Land. Aber es gibt natürlich ein paar Verhaltensempfehlungen. Zum Beispiel eben markierte Wege nicht verlassen, Hunde an der Leine führen und auch daheim Hausabfälle nicht vor der Tür stehen zu lassen, dass da also kein Bär dran gehen kann. Und für Landwirte gilt, Nutztiere in der Nacht vor allem im Stall lassen und auch die Türen zumachen. Und auch Bienenstöcke sollte man mit einem Elektrozaun absichern.
0: Weil die gern den Honig haben, ja klar.
1: Genau.
0: Falls jemand den Bär sieht, beobachtet, Abstand halten und wo kann man es melden?
1: Bei der Polizei zum Beispiel, bei der Bezirkshauptmannschaft oder direkt beim Landeswildökologe.
0: Falls es da neue Infos gibt, Sie erfahren es hier bei Radio Vorarlberg.

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1: Mit Martina Kofler im Studio. Neue geförderte Wohnungen soll jetzt ein Wohnbauprojekt bringen, das die Regierung trotz Spardrucks am Wochenende angekündigt hat. Maria Kern aus unserer Wirtschaftsredaktion. Wie ist das in Zeiten knapper Kassen denn möglich?
2: Da geht es nicht um frisches Geld, sondern um Mittel aus der Wohnbaumilliarde der früheren schwarz-grünen Regierung. Im Büro von Wohnbauminister Andreas Babler von der SPÖ heißt es, dass von den Bundesländern 700 Millionen Euro nicht abgeholt worden seien, weil die Förderkriterien Mängel aufweisen würden. Unsere Recherchen haben gezeigt, dass das Problem nicht ganz so groß sein dürfte. Zwei Bundesländer, konkret Wien und Oberösterreich, haben aber tatsächlich Probleme, die Förderkriterien zu erfüllen.
1: Heißt das, die Kriterien werden nun gelockert, damit in Wien und Oberösterreich mehr geförderte Wohnungen gebaut werden können?
2: Also Wohnbauminister Babler hat angekündigt, dass er die Förderkriterien, Zitat, verbessern wird, was wohl heißt, dass sie gelockert werden sollen. Damit ist anzunehmen, dass das dem Wohnbau in den zwei genannten Bundesländern hilft. Wie viele Wohnungen damit zusätzlich gebaut werden können, lässt sich derzeit aber nicht abschätzen.
1: Danke, Maria Kern. Am heutigen Tag der Miliz sind alle Soldatinnen und Soldaten des Bundesheeres aufgerufen, im Alltag ihre Uniform zu tragen, unabhängig, ob sie gerade Präsenzdienst leisten oder dem Milizstand angehören. Das Bundesheer will damit ein Zeichen setzen für die Bedeutung der Miliz und ihren Beitrag zur Sicherheit der Bevölkerung. Am Internationalen Strafgerichtshof in Den Haag ist Chefankläger Karim Khan nun offiziell suspendiert worden. Eine Mitarbeiterin seines Büros wirft ihm sexuelle Belästigung vor. Khan weist das zurück. Er hatte wegen der Vorwürfe schon vor einem Jahr sein Amt vorübergehend niedergelegt. Mittlerweile sind die Prognosen recht eindeutig. Das Wetterphänomen El Niño baut sich auf und es könnte heuer besonders stark ausfallen mit Dürren, Starkregen und mehr Hitzewellen.
3: Die Wahrscheinlichkeit für einen besonders starken El Niño liegt derzeit bei rund 30%, sagt Helge Gößling vom Alfred-Wegener-Institut. Wie stark ein El Niño-Ereignis ausfällt, entscheiden die Winde. Diese sind im Frühjahr noch sehr störanfällig, vergleichbar mit unserem wechselhaften Frühlingswetter. Im Sommer werden diese Windsysteme stabiler und die Prognosen verlässlicher. Klar ist, die zweite Zutat, die es für einen starken El Niño braucht, ist bereits vorhanden. Viel Wärme im tropischen Pazifik.
4: Und es ist eben auch so viel Wärme, dass es das Potenzial hat, ein wirklich starker oder sehr starker El Niño zu werden. Die Möglichkeit ist auf jeden Fall da.
3: Spürbar werden die Wettermuster eines El Niño vor allem in Regionen nahe des tropischen Pazifiks. In Europa wirkt El Niño nur indirekt. Etwa wenn dadurch Ernten vernichtet und diese Ernteausfälle dann weltweit spürbar werden.
1: Informationen von Julia Nagiller waren das. Soweit die Nachrichten mit Martina Kofler.
5: So, schauen wir, wie es dann wirklich kommt. Das Wetter in Vorarlberg. Wir haben derzeit eine Kaltfront, die da durchzieht. Es regnet darum auch immer wieder. Am Nachmittag scheint zumindest ab und zu wieder die Sonne. Die Temperaturen, ja, 14 bis 19 Grad. Und morgen Mittwoch, da brauchen wir auf jeden Fall eine Jäckle. Feucht und 11 bis 16 Grad maximal. Aber am Donnerstag schon wieder, da gibt es zwar Wolken, aber etwas Sonne schon wieder. Und auch ein bisschen Regen noch. Zumindest steigen die Temperaturen schon wieder auf 17 bis 22 Grad an. 3 nach 10, der Verkehrsservice hier bei Radio Vorarlberg. Da habe ich keine Meldungen für Sie, keine Infos. Ich sehe da auch gar nichts. Alles läuft, alles rollt. Und falls Sie Infos haben, gerne 0800 20 4000, unsere Gratis-Hotline.
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6: Und hier ist Christian Sutter.
5: Roxette, listen to your heart. Viel Spaß beim Mitsingen, Mitschunkeln und einfach vor sich hin träumen.

The Rock DJ Robbie Williams. Übermorgen geht's los. Und dann auch noch der Sonntag. 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

0: Der Dienstagvormittag, Radio Vorarlberg hier. Und was ist alles passiert, das haben Sie jetzt zusammengefasst um 10.30 Uhr in den Nachrichten.
1: Mit Peter Metzler. Heute früh wurde auf einer Wildkamera im Gemeindegebiet von Brand ein Braunbär aufgenommen. Nach Einschätzung des Landeswildökologen Hubert Schatz handelt es sich vermutlich um einen jüngeren männlichen Bären. Woher das Tier stammt, ist derzeit nicht bekannt. Nach Angaben des Landes besteht kein Grund zur Beunruhigung. Sichtungen sollten sofort bei Polizei oder Bezirkshauptmannschaft gemeldet werden. Im vergangenen Jahr wurde in Vorarlberg gegen rund 500 Gefährder ein Betretungs- und Annäherungsverbot ausgesprochen. Sie mussten alle eine Gewaltberatung beim IFS machen. Gekommen sind allerdings nur 60-70%. Wer keine Beratung macht, riskiert eine Strafe bis zu 5.000 Euro. Heute Nacht muss die Autobahn A14 im Bereich Götzis-Koblach von 20 Uhr bis 5 Uhr früh gesperrt werden. Nach Angaben der Autobahngesellschaft Asfinag werden eine Behelfsbrücke abgebaut und eine Gasleitung montiert. Aus Sicherheitsgründen dürfen deshalb keine Fahrzeuge auf der Autobahn fahren.
0: Heute Dienstag bringt eine Kaltfront immer wieder Regen. Am Nachmittag scheint dann aber schon wieder ab und zu die Sonne. Die Temperaturen, naja, 14 bis 19 Grad, damit müssen wir zufrieden sein. Morgen Mittwoch, da wären wir zufrieden mit den Temperaturen von heute. Da ist nämlich nur noch maximal 16 Grad. Am Donnerstag dann Wolken mit etwas Sonne. Nur ein paar Regenschauer ziehen dann noch durch und schon wieder 17 bis 22 Grad. Kurz nach 10:30 der Verkehrsservice hier bei Radio Vorarlberg. Gute Nachrichten haben wir, es läuft. Falls Sie Infos haben, 0800 20 4000, unsere Gratis-Hotline.
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0: Ja, da genießen wir gleich Inner Circle und jetzt gleich Alabama mit The Closer You Get.

Wie geht's eigentlich der Bonnie Tyler? Gestern hat sie ja Geburtstag gehabt sogar. Aber leider im Krankenhaus. Nach wie vor liegt sie nach einer medizinischen Notoperation immer noch eben im Krankenhaus. Sie wird nach wie vor intensiv medizinisch betreut. Die Europa-Tournee ist unterbrochen. Gute Besserung.

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1: Es gibt so Momente im Laufe des Jahres, das sind so Auslöser. Wenn der Tag kommt, dann das spürt man einfach was. Wie zum Beispiel, dass die Kirschenernte wieder begonnen hat. Ja, und wie läuft's in Fraxern, Obstbauer Werner Alge?
2: Es ist eigentlich nie richtig kalt geworden. Frost ist einigermaßen auch im Schacht gewesen und die Menge ist relativ gut. Also wir werden ähnlich sein wie letztes Jahr. Qualität bei dem Wetter wird auch passen. Also die, wo man bis jetzt verkauft hat, sind einmal alle rechts wieder gesehen und kommen wieder.
1: Die kommen wieder, das ist sehr gut. Also es schaut gut aus mit der Kirschenernte und es macht doch irgendwas, oder? Freuen wir uns schon.

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1: Mit Martina Kofler im Studio. Europas größte Unternehmen verschärfen die Ungleichheit in der Gesellschaft. Das zeigt eine aktuelle Erhebung von Oxfam. Der Verband verschiedener Hilfs- und Entwicklungsorganisationen hat dazu Daten der 100 größten Unternehmen in Europa ausgewertet. Die Einzelheiten hat Paul Sihosch.
2: Männer verdienen knapp 11% mehr als Frauen. Das zeigen etwa Daten aus 2024 von der Hälfte der Top 100 Unternehmen. Den europaweit größten Unterschied gibt es laut Oxfam bei der Deutschen Bank. Da sind es 39%. Bei Unternehmen wie BMW oder DHL verdienen Frauen mehr als Männer. Auch das zeigt der Bericht der Organisation. Deutlich wird auch der Gehaltsunterschied zwischen Unternehmensführung und Beschäftigten. Chefs verdienen im Schnitt 78 Mal mehr. Dieser Unterschied müsse begrenzt werden, fordert Oxfam. Zudem soll die Lohntransparenzrichtlinie EU-weit rasch umgesetzt werden. Fast alle 100 Top-Unternehmen haben Daten zum CO2-Ausstoß bekannt gegeben. Insgesamt haben sich die Emissionen reduziert. Bei einzelnen sind sie aber gestiegen. Oxfam nennt hier Lufthansa oder ThyssenKrupp als Beispiele.
1: Jede Sekunde werden mehr als 3.200 Euro in Atomwaffen investiert. Das zeigt ein Bericht der internationalen Kampagne zur Abschaffung von Atomwaffen. Die neuen Atommächte haben im Vorjahr 19% mehr in Atomwaffenarsenale investiert als im Jahr davor. Russland hat demnach die meisten Atomwaffen, gefolgt von den USA und China. Nach einem folgenschweren Felssturz im oberösterreichischen Steyr vor 3 Jahren stehen seit heute 2 Männer vor Gericht. Ihnen wird fahrlässige Tötung vorgeworfen. Bei dem Felssturz im Februar 2023 kamen 2 Arbeiter ums Leben, wie Karin Zierlinger berichtet.
3: Eigentlich hätten die beiden späteren Opfer Hangsicherungsarbeiten durchführen sollen und sind mit dem Abtragen eines absturzgefährdeten Felsblocks beschäftigt gewesen. Am 8. Februar 2023 haben sich dann 3000 Kubikmeter Gestein gelöst und die Männer verschüttet. Angeklagt sind 2 etwa 60-Jährige. Einem wird von der Staatsanwaltschaft vorgeworfen, für die Sanierung eine nicht fachgerechte Methode gewählt zu haben. Der andere soll keine klare Planung der Abtragsmethoden verlangt haben, die es ermöglicht hätte, vor der Gefahrensituation zu warnen. Im Falle einer Verurteilung drohen den beiden bis zu 2 Jahre Haft. Zum Prozess sind auch viele Zeugen und ein Sachverständiger geladen. Ein Urteil wird für Freitag erwartet.
1: Die ohnehin angespannten Beziehungen zwischen den USA und China könnten sich weiter verschlechtern. Washington hat jetzt eine Reihe von chinesischen Großkonzernen als Unterstützer von Chinas Militär eingestuft. Auf der Liste stehen etwa der Online-Händler Alibaba, der Autobauer BYD und der Internetkonzern Baidu. Das sei eine Warnung an US-Unternehmen, keine Geschäfte mehr mit Firmen zu machen, die die nationale Sicherheit bedrohen, heißt es. Das waren die Nachrichten mit Martina Kofler.
4: Dubidu, Wiwaidu, jetzt die Wetteraussichten. Kalt ist es heute. 19 Grad maximal. Am Nachmittag scheint zumindest ab und zu die Sonne und morgen noch kühler. 11 bis 16 Grad sind die Höchstwerte in den Tälern. Am Donnerstag dann, da gibt es Wolken und etwas Sonne im Wechsel. Der Regen, da wird weniger. Nur noch ein paar Regenschauer sind möglich, aber die Temperaturen, die gehen dann langsam wieder in die Höhe. 17 bis 22 Grad am Donnerstag. 3 nach 11, eine gute Fahrt auf Vorarlbergstraßen. Hier liegen uns keine Meldungen vor.
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4: Freue mich, dass Sie dabei sind. Gleich Christopher Cross, ein super softer Hit mit Sailing nach Madness. Gehen wir Gas mit Our House.

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0: Naja, Schatten gibt's halt nicht viel, weil keine Sonne, aber der Wetterbericht, ja, den haben wir gleich im Detail für Sie jetzt. Zuerst einmal das Wichtigste für Vorarlberg, was gibt's Neues, was müssen wir wissen? 11.30 Uhr, das sind die Nachrichten.
1: Mit Peter Metzler. In Möckers ist gestern Abend ein 58-jähriger Mann mit dem Fahrrad von einem Weg abgekommen und über einen 2 Meter hohen Hang abgestürzt. Er blieb dort am Boden liegen. Die Feuerwehr, die gerade eine Übung in diesem Bereich machte, entdeckte den Mann und setzte einen Notruf ab. Der Mann wurde mit dem Hubschrauber ins Krankenhaus gebracht. Heute früh wurde auf einer Wildkamera im Gemeindegebiet von Brand ein Braunbär aufgezeichnet. Nach Einschätzung des Landeswildökologen Hubert Schatz handelt es sich vermutlich um einen jüngeren männlichen Bären. Woher das Tier stammt und wo die weitere Route verläuft, wird derzeit untersucht. Wir berichten in den Mittagsnachrichten um 12.30 Uhr. Das Fürstentum Liechtenstein will keine eigene Armee aufbauen. Das hat Regierungschefin Brigitte Haas klargestellt. Liechtenstein hofft, dass im Ernstfall die Schweiz auch an Liechtenstein denkt. Der Kleinstaat will seine Zusammenarbeit mit anderen europäischen Ländern verstärken.
0: Immer wieder regnet es noch in den nächsten Stunden, aber am Nachmittag soll sich ab und zu zumindest die Sonne zeigen. Die Temperaturen bescheidene 14 bis 19 Grad. Noch bescheidener morgen Mittwoch 11 bis 16 Grad, mehr ist nicht drin. Und am Donnerstag, da gibt es Wolken, etwas Sonne und nur noch ein paar Regenschauer und schon wieder bis zu 22 Grad. Kurz nach 11:30, es liegen uns keine Meldungen vor, es läuft auf Vorarlbergstraßen 0800 20 4000, unsere Gratis-Hotline. Gute Fahrt.
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0: Halbe Stunde noch bis Mahlzeit.

0: Hungry Eyes und das um kurz vor Mittag hier bei Radio Vorarlberg. Da haben wir noch eine Information für Sie als Autofahrer. Können Sie mal schauen, ob das was für Sie ist oder nicht, weil die A14 in der kommenden Nacht gesperrt wird. Und zwar heute Abend ab 20 Uhr bis morgen in der Früh um 5 Uhr. Und zwar zwischen den Gemeinden Götzis und Koblach. Da wird die Behelfsbrücke abmontiert. Der Verkehr wird dann über die Lastenstraße umgeleitet. Wenn Sie das betrifft, dann haben wir Sie jetzt informiert. Wenn nicht, dann erzählen Sie es einfach weiter.
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0: Die Penzinger Kirche ist ein markanter Blickpunkt an der westlichen Stadteinfahrt. Die Gründung geht auf das Jahr 1267 zurück. Ihre jetzige Gestalt erhielt sie unter Maria Theresia. Die Kaiserin beauftragte den Hofarchitekten Matthias Gerl mit dem Umbau. Aus dieser Zeit stammen auch die Fresken, die Szenen aus dem Leben von Jesus und Maria darstellen. Das Hochaltarbild aus der Maulbertschule zeigt den Pilgerheiligen und Kirchenpatron Jakobus vor dem Hintergrund der Stadt Wien. Die beiden Seitenaltäre kamen erst im Biedermeier dazu. Das prächtige Orgelgehäuse mit heiligen Figuren ist mit 1776 datiert. In Wien einmalig ist die mittelalterliche Lichtsäule vor der Kirche. Die markante Totenleuchte trägt ein spätgotisches Kreuzigungsrelief.
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2: Willkommen zum Mittagsjournal, das sind unsere Themen. Die Parteien- und Clubförderung wird die kommenden 2 Jahre nicht erhöht. Änderungen soll es bei der Förderung von Photovoltaikanlagen geben. Und nicht alle Fans der Fußball-WM werden in die USA reisen können. Zum Mittagsjournal begrüßt sie Cornelia Krebs. Nach einigem Hin und Her hat sich die Bundesregierung jetzt doch entschlossen, auch die Parteienförderung in die Konsolidierung des Budgets einzubeziehen. Sprich, es wird auch hier gespart. Die Gelder für die Parteien werden in den beiden kommenden Jahren nicht erhöht, wie das Kanzleramt in einer dürren Aussendung mitteilt. Stefan Kappacher.
3: In einem Spitzengespräch heute Vormittag ist offenbar die Notbremse gezogen worden, nachdem tagelang im Raum stand, dass bei allen geplanten Kürzungen im Budget die Parteienförderung erhöht werden soll, haben sich ÖVP, SPÖ und NEOS darauf geeinigt, die Gelder einzufrieren auf allen Ebenen. Die Parteien-, Club- und Akademieförderungen werden in den kommenden beiden Jahren nicht erhöht. In Zeiten, in denen alle einen Beitrag leisten müssen, tragen auch die Parteien zur Budgetkonsolidierung bei. Diese 2 Sätze hat der Bundeskanzler ausschicken lassen. Druck gemacht dafür haben in der Koalition die NEOS, aber ausschlaggebend dürfte gewesen sein, dass die reichweitenstarke Kronenzeitung schon den 2. Tag hintereinander das Blatt mit dem Thema aufgemacht hat. Der Titel heute war: Wie die Parteien jetzt abkassieren.
2: Bei der Förderung von Photovoltaikanlagen soll sich einiges ändern. Das sehen zumindest die Pläne von Wirtschaftsminister Wolfgang Hartmannsdorfer von der ÖVP vor. 70 Millionen Euro sind heuer im Fördertopf. Niklas Nerch aus unserer Innenpolitikredaktion. Künftig soll eine sogenannte Made-in-Europe-Pflicht für bestimmte Teile kommen. Was bedeutet das denn genau?
4: Fördergeld soll es in Zukunft nur geben, wenn bestimmte Komponenten der PV-Anlage aus Europa kommen, also Made in Europe sind. Konkret geht es da um den Wechselrichter. Wirtschaftsminister Hartmannsdorfer will so europäische Unternehmen stärken gegenüber der Konkurrenz, vor allem aus China. Derzeit gibt es einen Bonus für Made in Europe zusätzlich zur eigentlichen PV-Förderung und aus diesem Bonus soll nun also eine Pflicht werden.
2: Die 2. Änderung betrifft den Speicher. Was ist denn hier geplant?
4: Geld aus dem Fördertopf soll es auch nur geben, wenn bei der PV-Anlage zusätzlich ein Speicher, eine Batterie dabei ist. Dadurch sollen die Netze entlastet werden. Das ist die Idee dahinter. Beschlossene Sache ist das Ganze noch nicht. Auch ab wann die Änderungen gelten sollen, ist noch unklar. Die Koalitionspartner SPÖ und NEOS müssen noch zustimmen. Die Verhandlungen dazu starten aber erst.
2: Danke, Niklas Lercher. Wenn am Donnerstag die Fußball-Weltmeisterschaft beginnt, werden bei weitem nicht alle Fans, die das gerne möchten, zu den Spielen kommen können. Vor allem wegen der hohen Ticketpreise. Gegen einzelne Länder gibt es auch offizielle Einreisesperren der USA. Politisch wird es also eine heikle WM. Markus Müller berichtet.
5: Dass keine Fans aus dem Iran in die USA fliegen können, ist naheliegend. Die beiden Länder befinden sich faktisch im Krieg. Die Mannschaft selbst kommt nur an den Spieltagen ins Land. Das Quartier hat das iranische Team in Mexiko. Auch für Fans aus Haiti heißt es, zu Hause bleiben. Es gilt eine Einreisesperre. Und gegen mehrere afrikanische Staaten hat die US-Regierung Beschränkungen eingeführt, etwa für Senegal und die Elfenbeinküste. Einem Mann aus Somalia wurde vor wenigen Tagen die Einreise verweigert, obwohl die FIFA ihn als Schiedsrichter nominiert hat. Und viele Fans aus Lateinamerika haben Sorge wegen Razzien durch die Ausländerpolizei ICE. Das Weiße Haus hat angekündigt, dass ICE auch im Umfeld der Stadien tätig sein wird.
2: Zum Schluss noch eine Meldung aus der Kultur. Der Lern- und Gedenkort Schloss Hartheim in Oberösterreich wird mit dem Österreichischen Museumspreis 2026 ausgezeichnet. Die höchste Auszeichnung für Museen in Österreich wird auf Empfehlung des Museumsbeirats des Kulturministeriums verliehen und ist mit 20.000 Euro dotiert. Das war das Mittagsjournal mit Cornelia Krebs.
6: Ja, und wir müssen uns heute mit Temperaturen unter 20 Grad begnügen. 14 bis 19 hat es maximal. Und noch regnet es auch immer wieder. Am Nachmittag zeigt sich dann zumindest ab und zu die Sonne. Morgen Mittwoch noch einmal ein bisschen kühler, 11 bis 16 Grad. Und am Donnerstag dann wieder bis zu 20 Grad. Es gibt Wolken, etwas Sonne und noch ein paar Regenschauer. 6 nach 12, der Verkehrsservice hier läuft. Da liegen uns keine Meldungen vor. Eine gute Fahrt.
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6: Und Mahlzeit jetzt mit Chris Rea.

0: 18 nach 12 ist es. Vor 20 Jahren war der Braunbär Bruno im Montafon unterwegs und heute früh wurde ein neuer Bär gesichtet, Peter Metzler.
1: Eine Wildkamera in Brand hat einen Bären aufgezeichnet. Das Foto lässt keinen Zweifel offen. Nach einer ersten Einschätzung handelt es sich um einen jüngeren männlichen Bären. Wenn er gesichtet wird, sollte das sofort gemeldet werden.
0: Wildbiologen prüfen jetzt, woher der Bär stammen könnte. Das imposante Bild können Sie natürlich auch anschauen auf vorarlberg.orf.at. Und alles, was wir bis jetzt zum Bär wissen im Brandner Tal, das macht man dann, hören wir dann in den Mittagsnachrichten in 11 Minuten.
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2: Der Dienstagmittag hier mit Radio Vorarlberg, jetzt um 12.30 Uhr mit den Mittagsnachrichten.
3: 2 Jahre ist es her, dass in Vorarlberg zuletzt ein Bär gesichtet wurde. Heute war es wieder soweit. Diesmal wurde in Brand einer gesehen. Wir haben die Details. Und die Landesregierung hat heute den Rechnungsabschluss für das Jahr 2025 präsentiert. Vorarlberg hat satt an Schulden zugelegt, allerdings nicht um ganz so viel wie ursprünglich befürchtet. Mein Name ist Jürgen Peschiner. Ich wünsche Ihnen einen angenehmen Mittag. Vorarlberg wird wieder vermehrt zur Heimat von Wildtieren oder sie ziehen zumindest bei uns durch. In den vergangenen Wochen wurden im Klostertal und in Hohenems Wölfe gesichtet. Eine Wildtiersichtung von heute früh ist noch einmal 2 Nummern größer ausgefallen. Im Gemeindegebiet von Brand hat eine Wildtierkamera einen Bären aufgenommen. Katharina Battlock.
4: Bei den Braunbären dürfte es sich laut Landesrat Christian Gantner um ein jüngeres männliches Tier handeln. Woher er stammt und über welche Route er ins Brandnertal gekommen ist, ist laut Gantner nicht klar.
5: Unsere Wildbiologen sind aktuell auch vor Ort, um etwaige Haare, um Losung zu finden, dass wir auch eine DNA-Zuweisung machen können, wurde das Tier in den Nachbarländern schon einmal gesichtet.
4: Zuletzt wurden in Davos und in Landeck Bärensichtungen gemeldet. In Vorarlberg ist es heuer die erste. Für die Bevölkerung bestehe derzeit keine Gefahr, sagt Gantner. Trotzdem sollte man im Brandnertal die Augen offen halten, markierte Wege nicht verlassen und Hunde anleinen. Hausabfälle sollte man nicht draußen stehen lassen und Bienenstöcke mit Elektrozäunen absichern. Landwirte sollten ihre Tiere über Nacht im Stall lassen. Auch die umliegenden Alpen habe man laut Gantner informiert.
5: Wir sind hier auch mit den Alpbewirtschaftern seit den frühen Morgenstunden schon in Kontakt, auch dass sie aufmerksam sind. Es geht uns jetzt auch darum, wohin zieht das Tier, dass wir dort vielleicht Feststellungen machen.
4: Wer den Bären sieht, sollte das jedenfalls so schnell wie möglich bei der Polizei oder der Bezirkshauptmannschaft melden.
3: Die Schulden des Landes Vorarlberg steigen und steigen. Dieser Trend hat sich auch im vergangenen Jahr fortgesetzt. Heute hat die Landesregierung den Rechnungsabschluss für 2025 vorgelegt. Demnach hat das Land 2,7 Milliarden Euro ausgegeben. Das ist um 143 Millionen Euro mehr, als das Land eingenommen hat. Das hätte in anderen Jahren für einen Aufschrei gesorgt. Birgit Entner-Gerhold, jetzt aber werden diese Zahlen sogar ein bisschen gefeiert.
6: Genau, es herrscht jetzt zwar keine Euphorie, aber es wird einmal positiv hervorgehoben, dass das Ergebnis deutlich besser ist als erwartet. Die schwarz-blaue Landesregierung ist bei der Budgeterstellung nämlich noch von einem Minus von 220 Millionen Euro ausgegangen. Da steht es jetzt deutlich besser da, aber trotzdem, das darf man nicht vergessen, ein dickes Minus bleibt.
3: In welchen Bereichen hat das Land denn mehr ausgegeben als geplant?
6: In den Bereichen Bildung, Sicherheit, Gesundheit und Soziales wurde jetzt auf den ersten Blick mehr ausgegeben als eingeplant. In anderen Bereichen war es dann weniger. Zum Beispiel hat der Straßenbau wegen der Preisentwicklung über 12 Millionen Euro weniger gebraucht als geplant. Auf der anderen Seite, und das ist auch spannend, hat das Land mehr eingenommen als ursprünglich angenommen. Zum Beispiel hat es aus dem Steuertopf, den sich Land, Bund und Gemeinden aufteilen, um ganze 4% mehr erhalten als im Jahr davor. Also mehr als die eigentliche Inflation.
3: Diese Mehreinnahmen bedeuten aber nicht, dass der Sparkurs der schwarz-blauen Landesregierung jetzt zu Ende ist, oder?
6: Nein, die Landesregierung wird weiter sparen müssen. Das sehen wir zum Beispiel im Sozialbereich. Da hat es schon im vergangenen Jahr Einschnitte gegeben und diese gibt es auch heuer. Grob gesagt hat das Land von den Sozialinstitutionen zum Beispiel für das heurige Jahr die gleiche Leistung für weniger Geld bestellt. Generell gibt es da viele Beispiele. Die Wohnbauförderung wurde zum Beispiel auch neu aufgesetzt und das Volumen reduziert. In der Verwaltung möchte die Landesregierung weiter Personal abbauen und die große Spitalsreform steht gerade erst in den Startlöchern. Ziel wird es sein, dass bis 2029 keine neuen Schulden mehr gemacht werden. Ein solches Minus wie im vergangenen Jahr soll es also bis dahin nicht mehr geben. Das aktuelle Budget, also das für das Jahr 2026, spricht aber noch eine andere Sprache. Für heuer rechnet die Landesregierung nach aktuellem Stand mit einer Neuverschuldung von 200 Millionen Euro. Ob man das noch unterschreiten könne, sei völlig offen.
3: Der Schuldenstand des Landes liegt bei knapp 620 Millionen Euro. Das sind 170 Millionen mehr als im Jahr davor. Vorarlbergerinnen und Vorarlberger müssen 39% ihres Einkommens für das Wohnen ausgeben. Das steht so in der Wohnbaustudie, die von der Arbeiterkammer heute vorgestellt wurde. Für Kammerpräsident Bernhard Heinzle sind die 39% viel zu viel. Eigentum werde zum Luxus, die Mieten seien zu hoch, die Politik kümmere sich zu wenig um dieses Thema. Es brauche mehr gemeinnützige Wohnungen, sagt die Wohnbauexpertin der Arbeiterkammer Ulrike Stadelmann im Gespräch mit Stefan Krobat.
7: Jeder Ausbau würde helfen, würde man aber die österreichische Zahl anstreben, einen durchschnittlichen Wohnanteil von Gemeinnützigen von 24%, dann bräuchte es zusätzliche 18.000 gemeinnützige Mietwohnungen.
8: Wie viel Prozent gibt es in Vorarlberg? Wie hoch ist bei uns der Anteil im Vergleich, im Österreich-Vergleich?
7: Österreichweit lebt fast ein Viertel aller Haushalte in gemeinnützigen Mietwohnungen und Gemeindewohnungen. In Vorarlberg sind es 13%.
8: Warum ist das so?
7: In Vorarlberg wird auf Gemeindeebene entschieden, ob gemeinnütziger Wohnbau entstehen soll. Und die Gemeinden entscheiden oft zu Lasten der Bevölkerung und nehmen den Bedarf nicht auf, den es tatsächlich gibt. Es bräuchte eine vom Land koordinierte Ausbaustrategie und eine Vereinbarung von Ausbauzielen mit den Gemeinden und den Regionen. Und die Probleme, die es gibt, die sollten diskutiert und ausgeräumt werden.
8: Was sind das für Probleme? Gibt es da immer noch Vorbehalte gegenüber einer zum Beispiel Vogivose-Anlage?
7: Vielleicht fehlt es am Zugang zum geeigneten Grundstück. Oder die Baukapazität ist nicht gegeben bei einem gemeinnützigen Wohnbauträger, der angefragt wurde. Es braucht also eine langfristige Planung des Ausbaus. Und es ist natürlich auch bei der Vergabe von Wohnungen darauf zu achten, dass die ganze Infrastruktur darauf ausgerichtet ist. Es braucht ausreichend Kindergartenplätze, Schulplätze. Nur damit der gemeinnützige Wohnbau wieder Schwung aufnimmt, müssen diese Themen diskutiert werden und auf den Ausbau ausgerichtet werden.
3: Ulrike Stadelmann fordert eine Stelle beim Land, die sich um den Ausbau von gemeinnützigen Wohnungen kümmert. Kult für, das ist der Name einer neuen Vorarlberger Solidaritätskampagne für den Erhalt von Kunst und Kultur. Ursprünglich von 15 Kulturschaffenden aus Feldkirch wegen der dort beschlossenen Kürzungen gegründet, wird die Kampagne mittlerweile von über 120 Einrichtungen, Initiativen und Unternehmen aus allen Bereichen der Gesellschaft unterstützt. Am Vormittag fand der offizielle Startschuss der Kampagne am Dornbirner Spielboden statt. Annette Raschner berichtet.
9: An der Wand des Spielbodens sind Statements zu lesen. Kultur vermittelt mehr, als durch Geld aufgewogen werden kann, lautet eines. Bei uns kann man nicht mehr sparen, es geht an die Substanz, sagt die Geschäftsführerin der IG Kultur Vorarlberg, Miriam Steinbock, stellvertretend für alle Anwesenden. Es fehlten unter anderem Indexanpassungen, leistbare Räume für Kulturschaffende, die Umsetzung der Fair-Pay-Strategie und vor allem auch Kommunikation.
10: Wir wurden vor vollendete Tatsachen gestellt. Jetzt haben wir uns entschlossen, uns da zusammenzutun, einerseits um Gespräche auch zu fordern mit den Gebietskörperschaften und zu sagen, macht das nicht über unsere Köpfe hinweg. Wir brauchen das Wort mit euch gemeinsam.
9: Unter den Erstunterzeichnenden findet sich auch Herwig Bauer, Leiter des Pulba-Festivals. Er konstatiert:
11: Wir laufen jetzt Gefahr, dass die Vorarlberger auf ihre lebendige Kulturszene bald verzichten müssen, weil jetzt geht es tatsächlich ans Eingemachte.
9: Die Kampagne Kult für fordert deshalb eine breit angelegte Debatte über die gesellschaftliche Bedeutung von Kunst und Kultur.
2: Und die Wetteraussichten jetzt für Vorarlberg aus der Geosphere Austria, Alexander Radlherr.
12: Im Bereich einer Kaltfront sind die Wolken dicht, es ziehen weitere Regenschauer durch. Im Laufe des Nachmittags werden die Schauer aber schon wieder weniger, vor allem rund um den Bodensee. Sowie im Rheintal kann es auch noch aufhellen mit etwas Sonne zum Abend. Im Bergland bleibt es eher leicht unbeständig. Bei meist mäßigem Wind erreichen die Temperaturen noch 14 bis 19 Grad. Der Tiefdruckeinfluss bleibt morgen bestehen. Damit ist es auch am Mittwoch trüb, schon am Vormittag regnet es zeitweise. Der Regen wird tagsüber noch häufiger und fällt teils sogar recht kräftig aus. Mit Westwind fließt noch kühlere Luft ein, Schnee wird am Nachmittag bis etwa 2000 Meter herab ein Thema. Ab Donnerstag stehen dann ein paar wechselhafte Tage mit vielen Wolken, etwas Sonne und sporadisch geringem Regen bevor.
2: Ja, und jetzt gleich passend dazu die Weather Girls hier bei Radio Vorarlberg. Zuvor noch der Verkehrsservice, 12.39 Uhr. Da liegen uns keine aktuellen Meldungen vor.
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2: Schöne Mittagspause. Mahlzeit.

0: Die Zukunft unserer Krankenhäuser. Das ist gleich jetzt nach eins Thema hier bei Radio Vorarlberg. Für dieses Jahr wird ein Minus von knapp 330 Millionen Euro erwartet. Wie lange können wir uns das jetzt noch leisten? Vorarlberg hat noch 6 Krankenhausstandorte. Das ist zu viel, sagen Experten. Mit uns diskutiert unter anderem gleich auch der Vertreter der Spitalsärzte, Alexander Leubnecker.
1: Meine Generation kannte noch 3 staatlichen Unis. Und viele Experten haben gesagt, wir bilden genug Mediziner aus. Die Politik hat wiederholt formuliert, wir brauchen mehr Abgänger, um mehr Mediziner zu erzeugen. Jetzt haben wir mehrere Privatunis und plötzlich haben wir wieder einen Stau bei den Jugendmedizinern. Ich möchte bitte daran erinnern, dass ein Student nach einem wirklich langen, schwierigen Studium, wo man meistens nichts dazu verdienen kann, eigentlich mittellos ist. Und jetzt haben wir wieder Wartezeiten von ungefähr 2 Jahren. Eine Besonderheit der österreichischen Medizinausbildung ist das Basisjahr. Das sind diese 9 Monate Grundausbildung. Und hier gibt es bundesweit im Durchschnitt 22 bis 24 Monate Wartezeit auf eine Stelle.
0: Die Zukunft der Spitäler, heute unser Thema bei Neustädter, gleich jetzt nach 1 zum Mitdiskutieren 055 72 38 30.

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1: Am Mikrofon begrüßt Sie Cornelia Krebs. Der Klimawandel verändert den Wasserhaushalt in Österreich. Laut dem Forschungsprojekt Wasser im Klimawandel, das das Landwirtschaftsministerium in Auftrag gegeben hat, steigt die Verdunstung, gleichzeitig sinken die Grundwasserpegel. Herausforderungen, denen man mit dem richtigen Wassermanagement begegnen müsse, heißt es aus dem Ministerium. Mehr von Veronika Mauler.
2: Steigende Temperaturen und zunehmende Trockenheit sind die sichtbarsten Folgen des Klimawandels, sagt Landwirtschaftsminister Norbert Totschnig von der ÖVP.
3: In Österreich ist die Verdunstung im Zeitraum 1980 bis 2010 um rund 17% gestiegen. In den vergangenen Jahren lag die Zunahme bei rund 3-5%.
2: Dass die Verdunstung zuletzt weniger stark gestiegen ist, sei keine Entwarnung, sondern zeige, wie trocken die Böden sind. Darauf stellt sich auch die Landwirtschaft ein.
3: Ein Schwerpunkt liegt dabei auf der Züchtung trockenheitstoleranter Sorten für den Acker-, Gemüse- und Obstbau sowie natürlich auch für das Grünland.
2: Derzeit werden in Österreich nur 3% der landwirtschaftlich genutzten Flächen bewässert. Das wird mehr werden. Das Ministerium unterstützt deshalb auch Investitionen in effiziente Bewässerungssysteme.
1: Sie sind die am stärksten wachsende Bevölkerungsgruppe, die Pensionisten und Pensionistinnen. Heute feiert der sogenannte Seniorenrat im Parlament sein 50-jähriges Bestehen. Wir haben nachgefragt, ob es angesichts von Sparbudgets Grund zum Feiern gibt. Astrid Petermann.
4: Zeit zum Zurücklehnen bleibt den Pensionistenvertreterinnen nicht. Vor allem bei der Gesundheitsreform gehe ihr zu wenig weiter, ärgert sich Ingrid Korosek, Präsidentin des Seniorenrates.
5: Wir brauchen eine Finanzierung aus einer Hand, aber zudem muss man sich einmal durchringen. Und jetzt tut man wieder schon ein halbes Jahr herum.
4: Die aktuelle Diskussion ums längere Arbeiten sehen die Seniorenvertreterinnen differenziert. Arbeiten bis 68, Birgit Gerstorfer vom Roten Pensionistenverband.
6: Es ist jedenfalls jetzt ein Tabu, weil wir heute ganz sicher sagen können, dass das, was im Gesetz steht, geregelt ist.
4: Und auch Ingrid Korosek sagt, eine Anhebung des Pensionsantrittsalters alleine sei ihr zu wenig intelligent.
1: Cannabis bleibt die am weitesten verbreitete Droge in Europa, das zeigt der Jahresbericht der EU-Drogenagentur. Außerdem beobachten die Behörden eine Ausbreitung des besonders problematischen Crack-Konsums. Auch der Kokainmarkt bleibt auf hohem Niveau. Etwa 4,3 Millionen Menschen im Alter von 15 bis 64 Jahren haben laut Bericht im vergangenen Jahr in Europa diese Droge konsumiert. Problematisch sei auch, dass fast täglich neuartige Drogen auf den Markt kommen. Franz Lackner bleibt für weitere 6 Jahre Vorsitzender der Bischofskonferenz. Der Salzburger Erzbischof ist bei der heutigen Vollversammlung der Bischöfe in Mariazell vor kurzem turnusgemäß wiedergewählt worden. Auch der Linzer Bischof Manfred Scheuer bleibt als Vizevorsitzender im Amt. Das waren die Nachrichten mit Cornelia Krebs.
0: Das Radio Vorarlberg Wetter.
7: Am Nachmittag gibt es einige trockene Phasen, Temperaturen bis 19 Grad. Morgen Mittwoch dann feucht und kühl, kaum Sonne, 16 Grad, nur noch die Höchstwerte in 2000 Meter Höhe. Geht es runter auf 3 Grad, Donnerstag und Freitag werden dann auch wechselhaft. 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Keine aktuellen Störungsmeldungen, 0800 20 4000, die Nummer vom Verkehrsservice.
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8: Herzlich willkommen am Dienstag. Bei uns geht es heute um die Zukunft der Spitäler. Für dieses Jahr ist mit einem Minus von 330 Millionen Euro zu rechnen.
9: Wir müssen Ressourcen bündeln, um die Qualität gewährleisten zu können. Und das ist natürlich für manche Menschen schwierig zu verstehen. Es ist auch schwierig zu kommunizieren. Aber das ist der wahre Kern der Sache.
8: Dieser Reformprozess ist im Gang und er ist auch zum Teil sehr mühsam, wie die Diskussionen um die Geburtenstation in Dornbirn zeigen.
10: Wir greifen in über 20 Fachgebiete ein. Sie haben ein sehr hohes Engagement in den Häusern. Die Ärzteschaft, die Pflege, die jetzt in den Projektteams die Versorgung für ganz Vorarlberg wirklich neu denkt.
8: Wie geht es dem Personal?
11: Wenn es noch ärger werden sollte, dass wir noch mehr einsparen müssen, dann müssen wir tatsächlich an die Leistung ran. Dennoch wird es halt so sein, dass nicht alles mehr geleistet werden kann und man dort Reduktionen machen muss.
8: In der Ärzteausbildung gibt es Schwierigkeiten, weil zu wenig Ausbildungsplätze da sind. Gleichzeitig sagen Studien, dass wir in 10 Jahren 135 zusätzliche Fachärzte brauchen.
12: Ein Facharzt hat ungefähr nach 10 Jahren Ausbildung die Befähigung, komplett eigenständig im Dienst zu handeln. Das Das heißt, das, was wir in 10 Jahren brauchen, das muss man jetzt einkaufen am Markt oder selber ausbilden.
8: Das System Krankenhaus ist sehr kompliziert. Wir fragen heute, wer kann wie Geld sparen und was merken dann die Patienten? Eine Frage an Sie, liebe Hörerinnen und Hörer, wie sind Sie mit der Versorgung im Spital zufrieden?
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0: Nein, bei Neustädter heute mit Irina Basch am Telefon. Christoph Holzer, Abwicklung, Bernhard Dorgele. Produktion. Die Zukunft der Spitäler in Vorarlberg ist heute unser Thema. Sparzwang, wohin man schaut, komplexere Aufgaben. Die Menschen werden immer älter. Druck, der steigt, wenn es ums Personal geht. Wohin führt das alles, fragen wir heute. Meine Frage an Sie, liebe Hörerinnen und Hörer, wie sind Sie mit der Versorgung im Krankenhaus hier in Vorarlberg zufrieden? Mein Gast, Armin Fiedler, Gesundheitsexperte. Grüß Gott, Herr Fiedler.
1: Schönen guten Nachmittag, Herr Neustädter.
0: Wie ist es um unsere Krankenhäuser aktuell bestellt, heute am 9. Juni?
1: Ja, also prinzipiell glaube ich einmal, dass wir sehr gut aufgestellt sind. Also wir haben natürlich eine Situation, die nicht einzigartig ist. Wir haben eine Infrastruktur geerbt, die ähnlich wie in Deutschland, der Schweiz, in vielen anderen Ländern aufgebaut war auf städtische Strukturen. Dann nach vielen, vielen Jahren kam dann sozusagen der Verbund, die Krankenhausbetriebsgesellschaft, die die Spitäler integriert hat. Aber dieser Prozess ist nicht abgeschlossen. Also wir haben sicherlich zu viele Standorte noch und ein sehr komplexes Aufgabengebiet, diese sozusagen wieder umzustrukturieren, Strukturen zusammenzuführen im Rahmen der Qualitätssicherung und Effizienz.
0: Also weniger Standorte, damit nicht nur Geld gespart wird, sondern damit wirklich ein hoher medizinischer Standard gehalten werden kann. Ist das die Wahrheit oder ist das nur das, was man uns Bürgerinnen und Bürgern sagt?
1: Nein, das ist vielleicht schwierig nachzuvollziehen, nicht? Also, weil natürlich die Leute immer glauben, wenn man einen Standort reduziert, dann automatisch wird den Menschen was weggenommen. Ja, das ist die erste Reaktion. In der Medizin ist das nicht so. Also Medizin ist auch ein Volumensbusiness. Also man kann nur gut agieren ab einem gewissen Volumen. Ärzte müssen eine gewisse Mindestdurchfluss haben, Erfahrung haben, Mindestfallzahlen haben, um wirklich gut agieren zu können. Das ist nicht nur eine Frage der Effizienz. Klar, das ist auch ein Element, das sehr, sehr wichtig ist, dass eine zentrale Stellung hat. Aber auf der anderen Seite, es ist dem Patienten nicht gut gedient, wenn wir sozusagen uns da verzetteln, zu viele Standorte haben, klein, dann funktioniert die Qualität nicht. Ich meine, das ist internationales Wissen, also da brauchen wir nicht drüber diskutieren, das weiß man, da gibt es auch internationale Standards. Bei gewissen Operationen zum Beispiel, also was ist der empfohlene Mindestvolumen an einer gewissen Operation, dass sie gut von einem Team durchgeführt werden kann im Sinne des Patienten?
0: Ich habe wieder Interviews geführt, unter anderem mit der Gesundheitslandesrätin Martina Rüscher. Ich habe sie nach der Lage gefragt und habe sie auch gebeten, die aktuelle Lage, das Angebot, die Leistungen mit dem Schulnotensystem zu bewerten.
2: Also im Moment würde ich eine 1 bis 2 geben, wenn ich jetzt sagen darf. Wir haben in sehr vielen Bereichen eine ganz ausgezeichnete Versorgung, aber in einzelnen Fächern zu lange Wartezeiten und da müssen wir sicher dagegen arbeiten. Was uns fordert, sind die Herausforderungen der kommenden Jahre und vor allem in 10, 15 Jahren Personalsituation und natürlich die finanzielle Situation.
0: 1 bis 2, stimmen Sie zu?
1: Also ich möchte dazu sagen, also im internationalen Vergleich, das hat das nicht unbedingt mit Vorarlberg zu tun, ich spreche von Österreich, haben wir eines der besten Gesundheitssysteme der Welt mit einem unglaublich niederschwelligen Zugang. Und das ist wirklich etwas ganz was Tolles, eine Errungenschaft, die wir nicht verlieren sollten. Aber auch von der Qualität her sehr, sehr gut.
0: Können wir uns das noch leisten, all along?
1: Das ist die Frage. Also da braucht es natürlich die notwendigen Reformen. Da scheinen alle d'accord zu sein, dass es Reformen braucht. Leute sind sogar in den verschiedenen Institutionen d'accord, welche Reformen es braucht, nur um es dann politisch anzugehen, da klemmt's.
0: Stell dir vor, es wäre Reform und keiner geht hin, oder?
1: So ähnlich.
0: Leider ist so, aber deshalb diskutieren wir ja darüber, das ist ja interessant. Alexander Leubnecker ist in der Ärztekammer der Vertreter der Krankenhausärzte und auch ihn habe ich nach einer Einschätzung der Lage gefragt.
3: So sehr die Ärzteschaft natürlich weiß, dass eine Reform notwendig ist, wir haben in Österreich eine hyperfragmentierte Krankenhauslandschaft, vor allem bei der Kommunikation, da ist deutlich ein paar Verbesserungsmöglichkeiten drinnen, so dass auch die Mitglieder der Gesundheitsberufe, die ja die wichtigste Ressource in dieser Krankenhauslandschaft sind, auch das Gefühl haben, sie haben eine gewisse Mitgestaltungsmöglichkeit, zumindest die Möglichkeit, ihre Bedenken im Vorhinein abzugeben. Momentan hat man so ein bisschen das Gefühl, dass die Krankenhausreform eigentlich ein Sparprojekt und nicht ein Zukunftsprojekt ist.
0: Das ist spannend. Kein Zukunftsprojekt, sondern ein Sparprojekt. Aber mit dem Sparen sicherlich vielleicht die Zukunft?
1: Oder hat er recht? Also ich glaube, Sparen ist völlig illusorisch. Das ist etwas, das habe ich gelernt in vielen, vielen Ländern.
0: Sparen ist illusorisch.
1: Sparen, wenn man wirklich jetzt einsparen will, das heißt also, nächstes Jahr haben wir ein Gesundheitsbudget, das geringer ist. Das ist komplett illusorisch.
0: Okay.
1: Wir geben jetzt 50 Milliarden österreichweit für Gesundheit aus, pro Jahr. Etwa fast 30 Milliarden für den intramuralen, für den Spitalsbereich. Und da zu glauben, dass wir im übernächsten Jahr da uns noch was einsparen werden, das halte ich für komplett illusorisch. Aber den Zuwachs zu bremsen, ja, das ist wichtig und das ist notwendig und das ist möglich.
0: Ich lese gerade im Facebook, der Wolfgang schreibt, Sparen im Gesundheitswesen ist total der falsche Weg. Ist das das, was Sie jetzt gerade gesagt haben, oder ist es einfach, wir haben jetzt in diesem Jahr prognostiziert 330 Millionen Abgang in allen Spitälern, auch Dornbirn. Das wird noch steigern?
1: Nein, man kann, also ich rede jetzt von globalen Zahlen.
0: Ja, ja.
1: Also da zu sagen, okay, wir sparen jetzt wie viele Milliarden ein, das ist einfach jetzt rein, das umzusetzen von einem Jahr auf das nächste, das ist illusorisch, das meine ich damit. Sparen, ja, da gibt es viele, viele Ansätze, wie man sparen kann. Ja, auf der einen Seite natürlich durch die notwendigen Fusionen, die auf der einen Seite sparen, auf der anderen Seite die Qualität verbessern. Und da gibt es noch viele andere Bereiche, im Bereich der Medikamente zum Beispiel. Nicht? Also, dass man verpflichtend Generika, ich rede jetzt vom gesamten Gesundheitssystem, dass man patentfreie Arzneimittel verwendet, Biosimilars verwendet, die natürlich günstiger sind, dass man im Bulk einkauft, österreichweit zum Beispiel. Ja, natürlich umso größer die Menge im internationalen Markt eingekauft wird, umso billiger ist das Stück, dass also man die Großgeräte besser nützt.
0: Können wir nicht davon ausgehen, dass man in Österreich zusammen einkauft?
1: Ich glaube, das ist nicht. Ich glaube, das immer noch basiert auf Länderebene, zum Teil auf Krankenhausebene. Also das ist nicht so, dass da tatsächlich national eingekauft wird unbedingt. Nicht?
0: Mal schauen, wer bei uns einkauft.
1: Großgeräte nützen. Viele Großgeräte, die sind nur ein paar Stunden pro Tag genützt.
0: Weil das Personal fehlt.
1: Weil zum Teil das Personal fehlt, zum Teil aus institutionellen Gründen etc. Da gibt es sehr viel Luft nach oben.
0: Medikamentenkosten haben Sie jetzt gesagt, das Stichwort, das habe ich nämlich mit Martina Rüscher auch besprochen, das hat sie gebracht. Und ich habe sie gefragt, ob wir mittlerweile irgendwann dann auch so weit gehen müssen, dass man sich überlegen muss, wenn man noch Vielleicht denken Sie zu Hause, das klingt heute ein anders. Wir sind in einem anderen Studio, wir müssen uns daran gewöhnen. Der Armin Wier ist unser Versuchskaninchen, weil er doch schon oft hier war. Also, wir sind bei den Medikamentenkosten. Und ich habe gesagt zu Martina Rüscher, müssen wir uns vielleicht daran gewöhnen, dass man nicht immer jedes

0: in ganz Österreich herausarbeiten, wann das Medikament nach der Zulassung und vor der Zulassung wie verabreicht werden kann, welche Studienunterlagen es braucht und dass die wirklich nur verabreicht werden, wenn die Wirkung auch gesichert ist. Wenn sie aber wirken, dann sollen die Bürgerinnen und Bürger diese Medikamente auch erhalten. Das ist wichtig.
1: Ist das der zentrale Satz am Schluss gewesen oder ist das eine schon vorab Entschuldigung gewesen? Kann es soweit sein, Herr Fiedler, Sie kennen sich da aus, dass wir das uns schlicht und ergriffen nicht mehr leisten können, dass ein Patient ein Krebsmedikament bekommt, das ein paar hunderttausend Euro kostet?
2: Ja, das ist natürlich die Frage der Gesamtfinanzierung des Gesundheitsbudgets, nicht? Und natürlich, jedes Land steht vor dieser Frage. Und aus diesem Grund gibt es diese Health Technology Boards, die Martina Rüscher ja auch angesprochen hat, nicht? Also wo auch wirklich geschaut wird, inwieweit ein neues Medikament tatsächlich besser ist. Ja, es ist ja meistens so, es gibt ein neues Medikament, das ein älteres Medikament dann sozusagen ersetzen soll. Und häufig ist es so, dass das Plus, also was das neue Medikament besser kann, ist so minimal, wird natürlich von der Industrie gepusht.
1: Klar.
2: Ja. Aber, und das ist die Aufgabe dieser Boards, da herauszufiltern, ist das wirklich notwendig, weil das mit zusätzlichen Kosten verbunden ist. Auf der einen Seite. Auf der anderen Seite, es gibt immer noch sehr viele Therapiepfade, die nicht unbedingt evidenzbasiert sind in Österreich. Ja, und da gehört es auch, also diese Evidenzsicherung ist auch ganz sicherlich notwendig, dass man klare Pfade hat. Also bei welcher Diagnose soll welcher Therapiepfad angewandt werden? Und der muss evidenzbasiert sein. Da haben wir immer noch sehr viel Spielraum. Und häufig werden Therapiepfade angewandt, die vielleicht nicht legeartig sind und damit teuer sind. Und dann natürlich gibt es Verschwendung. Ja, Medikamente werden abgeholt, nicht genommen. Es werden zwei Pillen, werden Großpackungen verschrieben und nur zwei, drei Pillen werden genommen, die anderen werden weggeworfen und so weiter. Also ja, also
1: Also,
2: es gibt Sparpotenzial.
1: und das ist wirklich ein Thema, wo man wirklich sparen kann.
2: Ganz bestimmt.
1: Okay. Armin Fiedler heute bei uns zu Gast, Gesundheitsexperte. Wir diskutieren über die Zukunft der Spitalslandschaft bei uns hier in Vorarlberg. Standorte müssen zusammengelegt werden, weniger Standorte, damit die Qualität gehalten werden kann, hat Armin Fiedler gesagt, aber auch, damit wir natürlich Geld sparen. Wie zufrieden sind Sie mit der Leistung im Spital, werte Hörerinnen und Hörer? Dornbirn 38 30.

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1: Bei uns zu Gast ist heute Armin Fiedler, Gesundheitsexperte. Wir diskutieren mit ihm die Zukunft der Spitalslandschaft hier in Vorarlberg. Ich habe es schon erwähnt, 330 Millionen Euro wird der erwartete Abgang sein der Spitäler bei uns hier im Land. Die Zusammenlegungsdiskussionen kennen wir alle, Stichwort Geburtenstation etc. Wo führt der Weg hin? Was müssen wir Patientinnen und Patienten uns vielleicht gefallen lassen, was dürfen wir nicht mehr erwarten? Das ist das Thema, das wir diskutieren. Der Paul Butcher diskutiert mit uns. Hallo.
2: Eine Frage heute. Und zwar, im Krankenhaus kriegt man ja einen Rollstuhl, wenn man ihn braucht, oder?
1: Ja, kriegst du mal.
2: Ja. Und warum wird der dann weggeschmissen?
1: Der wird weggeschmissen, der Rollstuhl.
2: Ich habe zwei Rollstühle daheim, glockenganz, voll funktionsfähig, die habe ich aus dem Müll rausgenommen.
1: Aus dem
2: Rollstuhl kostet aber 2.500 Euro.
1: Aus dem Müll vom Krankenhaus?
2: Nein, beim Alteisen. Die Leute werfen einen ganzen Rollstuhl, einen komplett funktionsfähigen Rollstuhl, schmeißen die weg, statt dass man ihn zurückgibt.
1: Dankeschön, Paul Butcher. Herr Fiedler, dieser Anruf ist vielleicht etwas artfremd zu dem Thema, das wir heute diskutieren, aber es hat mich erinnert, dass ich den Thomas Steurer, den Betriebsratsobmann der Landeskrankenhäuser, nach dem Verhalten der Patienten gefragt habe. Und das passt dann doch in diese Sendung, was der Paul Butcher gesagt hat. Thomas Steurer.
3: Es wird alles selbstverständlich genommen mittlerweile. Also wir haben fordernde Patienten, das gibt's, kommt mir vor, immer mehr, insbesondere seit Corona. Und die sind zum Teil mit den, gerade in den Ambulanzen, sehr fordernd, sehr zum Teil sogar unverschämt. Zum Teil läuft es so da hinaus, dass man den Security holen muss. Zum Teil muss die Polizei kommen. Gibt aber auch natürlich Patienten, die sehr dankbar sind und zufrieden. Und insbesondere natürlich gefährlich für die Mitarbeitenden sind die Aggressiven und diejenigen, die glauben, sie sind jetzt der Notfall, obwohl sie, also medizinisch jetzt gesehen, nichts haben.
1: Thomas Steurer, Zentralbetriebsrat der Landeskrankenhäuser. Ihre Meinung zu den Patienten, Herr Fiedler? Jetzt bin ich gespannt.
4: Ja, so diese Erfahrung, ich meine, ich habe ja auch den, vor vielen Jahren zwar den, meine medizinische Ausbildung in Krankenhaus Bregenz gemacht, damals noch. Das gibt's natürlich. Es gibt sowohl als auch, es gibt sehr dankbare Patienten, sehr geduldige Patienten, es gibt aber natürlich auch den aggressiven Teil. Was mich da ein bisschen traurig stimmt, ist der Punkt, den ich vorher erwähnt habe. Wir haben weltweit gesehen, und ich habe jetzt wirklich viele, viele, viele Gesundheitssysteme gesehen, nicht nur in Europa, sondern wirklich weltweit. Und wir haben sicherlich eines der Gesundheitssysteme mit dem niederschwelligsten Zugang. Also bei uns eine Leistung zu erhalten, noch dazu finanziert vom Staat bzw. der Sozialversicherung, das ist eine Errungenschaft, die ganz, ganz wenige Länder haben. Und auch in Europa, wenn ich mir vorstelle, mit der Gesundheitsversicherung nach der Reform in den Niederlanden 2006, ich frage mich dann manchmal, was bei uns die Leute sagen würden, wenn jeder automatisch 450 Euro Selbstbehalt hat.
1: Wenn er ins Spital kommt.
4: Egal, für jede Gesundheitsleistung. Ja, die ersten 450 Euro zahlst du selbst aus eigener Tasche. Das ist Holland. Ja. Also da gibt's, wir haben wirklich in Europa und in der EU wahrscheinlich das System mit dem, vielleicht mit Deutschland noch dazu, mit dem niederschwelligsten Zugang.
1: Okay.
4: Und dafür sollten die Leute wirklich dankbar sein.
1: Dankbar ist der Herr Schimek, der bei uns angerufen hat. Grüß Gott.
5: Ich möchte mich nicht in die Diskussion über Geburtshilfe oder sonst was einmischen. Ich möchte nur eine Lanze brechen für die Qualitätssicherung in den Spitälern, wenn es fokussiert ist. Mein Enkelkind wurde am Leichnamstag in Dornbirn eingeliefert, Kinderchirurgie. Binnen kürzester Zeit war sie blinddarmektomiert, weil die Versorgung so gut geklappt hat. Die diplomierten Schwestern, die Chirurgen, die Ultraschall gemacht haben und Labor. Also bitte auf die Qualität achten. Und eine Lanze noch einmal für die Versorgung in Vorarlberg. Stopp.
1: Vielen Dank, Herr Schimek. Schöne Grüße nach Niederösterreich. Gute Besserung an die Enkelin. Sind wir vielleicht zu verwöhnt geworden die letzten Jahrzehnte mit dem Standard, den wir hatten, mit dem Angebot, alle 15 Kilometer ein Krankenhaus, wo mein Schwiegervater herkommt aus Oberösterreich, da fährt man heute noch 1,5 Stunden in das nächste Krankenhaus. Vielleicht liegt es auch an dem.
4: Naja, absolut. Ich meine, prinzipiell ist das nichts Schlechtes. Ja, ich meine, gut versorgt und damit verwöhnt zu sein, ist ja was Positives, nicht? Nur die Frage ist, wie gesagt, also erstens mal, wie geht's weiter? Zum Zweiten, wie sichern wir die Qualität? Und da ist natürlich der Status quo, den wir ja geerbt haben. Das ist ja nicht so, dass jemand das geplant hat. Ich meine, das ist geschichtlich erwachsen, dass ganz einfach jede Stadt hat ihr eigenes Krankenhaus. Und dann passiert es halt, dass eine Distanz zwischen Dornbirn und Hohenems, 7 Minuten mit dem Auto, da gibt es 2 Krankenhäuser. Das ist natürlich, das macht keinen Sinn. Ja? Und das würde man auch niemals mehr so planen. Wenn man jetzt sozusagen eine Greenfield-Planung nehmen würde, eine Population Vorarlberg, so wie wir organisiert sind mit unseren Straßen, unserer Bevölkerungsdichte und so weiter, würde man wahrscheinlich überhaupt nur ein Krankenhaus planen. Wahrscheinlich mit einem Ring von Gesundheitszentren, die tatsächlich multidisziplinär besetzt sind, wo alles sozusagen abgebildet wird, was nicht eine stationäre Aufnahme braucht. Also das ist dann, was sie die Platzwunde am Kopf oder irgendeine gynäkologische Geschichte oder auch möglicherweise auch Mental Health, also dass vielleicht also Sozialarbeiter und so weiter da sind. Das muss aber dann rund um die Uhr offen sein. Und das ist heutzutage oftmals die Krux. Wir haben ja die Erfahrung mit Gesundheitszentren in Österreich, aber häufig, die sind da zum Teil multidisziplinär besetzt, aber auch die schließen dann in der Nacht zum Beispiel. Und das führt dann wiederum unweigerlich zur Überlastung der Ambulanzen, wenn die nicht 24 Stunden offen sind.
1: Mhm. Dazu passt der Anruf von der Christine. Grüß Gott, Christine.
6: Also ich gebe der Ambulanzärztin eine römische 1, weil die sind hervorragend. Und Herr Fiedler hätte vielleicht da Anliegen, wenn man ein kleines Krankenhaus machen würde, eine komplette Ambulanz mit Internisten und mit Chirurgen und allem Möglichen und die Operationen dann in den größeren Krankenhäusern stattfinden. Also ein komplettes Krankenhaus als Ambulanz. Das wäre doch ideal, ne?
1: Dankeschön, Christine. Das ist insofern spannend, sind das dann diese Primärversorgungszentren, denn ich glaube, die breite Masse der Menschen im Land hat einfach Angst, dass man, wenn etwas ist, wenn irgendwas passiert ist, dann einfach nicht mehr nach Dornbirn gehen kann, sondern vielleicht in irgendeiner Klaus oder in Weiler, wo dann das neue Krankenhaus stehen könnte.
4: Na, die Idee ist ja, dass man nicht ins Krankenhaus geht, wenn man was hat. Ja, das ist ja auch eine der Problematiken, die wir haben. Ich sage vom niederschwelligen Zugang, also die Flipside sozusagen dieses niederschwelligen Zugangs ist, es kann heutzutage jeder ganz einfach in das Krankenhaus einmarschieren. Das können sie in den meisten Ländern nicht.
1: Und er muss auch noch behandelt werden.
4: Ja, und muss dort behandelt werden, ja. Man hat das zum Teil zu lösen versucht, indem man sozusagen Ambulanzen im Krankenhaus vorgebaut hat. Ja, das ist eine Teillösung. Ja, aber das eigentlich Wichtige wäre ja, dass man sozusagen die Primärversorgung wirklich auf neue Beine stellt, so wie in anderen Ländern. Da gibt es ja genug Erfahrungen, auch in europaweit, dass man wirklich diese multidisziplinären Gesundheitszentren etabliert. Ich kann mir gut vorstellen, dass das ein Mix sein könnte aus Mitarbeitern, die voll angestellt sind, beziehungsweise dann auch diensthabenden, niedergelassenen Ärzten. Heutzutage ist es so, nehmen Sie her, das Leiblachtal, da gibt es dann einen diensthabenden Arzt am Wochenende. Ja, versuchen Sie den dann zu erreichen oder die zu erreichen. Ja, die ist dann beschäftigt mit möglicherweise Visiten anderen Patienten und so weiter. Schwierig. Was passiert dann? Die Leute gehen erst wieder in die Ambulanz. Nicht? Also das muss wirklich multidisziplinär besetzt sein, mit genügend Personal, mit der notwendigen technischen Ausrüstung natürlich. Und ich kann mir vorstellen, dass man einen guten Mix finden könnte für diese Gesundheitszentren. Auf der einen Seite fix angestelltes Personal und auf der anderen Seite, dass die Niedergelassenen dann turnusmäßig Dienste führen. Statt in ihren eigenen Ordinationen sozusagen dann in dieser ausgelagerten Ambulanz.
1: Weil und ich dann auch weiß, wo er ist.
4: Genau, und dann, das kommt das Nächste. Allein schon herauszufinden, wer hat Dienst und wo ist dann die Praxis, wenn das nicht mein Hausarzt ist, das ist für viele Menschen dann, vor allem in einer Notfallsituation, eine Herausforderung. Ja? Und da wäre dann klar, hier ist das Gesundheitszentrum, das ist rund um die Uhr offen, das ist multidisziplinär besetzt und da wird alles gelöst, was nicht eine stationäre Aufnahme bedarf. Nicht? Und dann wird es weiter vermittelt sozusagen, wenn ein Notfall oder ein Eingriff in einem Zentrum notwendig ist.
1: Armin Fiedler, Gesundheitsexperte, heute bei uns zu Gast. Wir diskutieren über die Zukunft der Spitäler bei uns im Land. Weniger Standorte ist klar, Einsparungen möglich. Wie schaut es beim Pflegepersonal aus? Wie schaut es bei den Ärzten aus? Zwei Themen, die wir im nächsten Teil der Sendung dann noch diskutieren. Wie sind Sie zufrieden, werte Hörerinnen und Hörer, mit den Leistungen, die Sie im Spital erfahren durften? Dornbirn 38 30.

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2: Das Thema heute, die Zukunft der Spitäler.
3: Wir haben Abteilungen, die sehr gut personell besetzt sind, aber dennoch eine hohe Arbeitslast haben. Man spürt aber, wenn es dann gerade in den spezialisierten Ausbildungen in der Pflege zu einem Mangel kommt, dann müssen andere das kompensieren und dann wird es natürlich schärfer.
4: Dazu muss man sich überlegen, wie ändert man die Prozesse? Wie ändert man die Patientenflüsse? Wie ändern wir den Zugang für Patienten in das Gesundheitssystem? Wie steuern wir das? Welche Leistungen bieten wir an welchen Standort an?
5: Also ich gebe der Ambulanz eine römische 1, weil die sind hervorragend.
6: Ein wichtiges heutiges Thema wird sein der Notfallambulanztransfer. Besonders in der Nacht, wenn wirklich Zeiten vergehen zwischen den einzelnen Standorten. Wie ist man da ausgerüstet, wenn man wirklich nur 20 Minuten Zeit hat und der Hubschrauber nicht nachtflugtauglich ist?
7: Mein Enkelkind wurde am Leichnamstag in Dornbirn eingeliefert, Kinderchirurgie. Binnen kürzester Zeit war sie blinddarmektomiert, weil die Versorgung so gut geklappt hat.
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2: Bei mir zu Gast, Armin Fiedle, Gesundheitsexperte. Wir diskutieren auch darüber, was auf uns zukommt, auf uns Patientinnen und Patienten. Und da sind ganz spannende Dinge, die Martina Rüscher erwähnt hat, als ich sie nach der Auswirkung für die Patientinnen und Patienten gefragt habe.
3: Ja, ich hoffe, er merkt es jetzt schon, weil wir ja auch in den letzten Jahren immer schon wieder Abteilungen zusammengeführt haben. Ich denke gerade an die Geburtshilfe Bludenz-Feldkirch. Also das ist laufend spürbar. Sehr schnell wird man auch in der Patientenlenkung einen Schritt merken. Die 1450 haben wir übernommen in einer gemeinsamen Gesellschaft mit der Sozialversicherung. Wir werden in Kürze einen telemedizinischen Dienst in der Nacht freischalten, dass man auch in der Nacht seinem Arzt, seiner Ärztin verbunden werden kann, wenn es notwendig ist, mit einem Anruf der 1450. Also das ist genau unser Ziel, dass es möglichst rasch bei der Bürgerin, beim Bürger ankommt.
2: Ist das die Zukunft oder ist das ein wenig eine Streichleinheit? Wir geben euch dann die Telemedizin, wir geben euch 40, 50 und so weiter und so fort. Oder ist das wirklich die Zukunft? Sie sind international bewandert.
8: Ja, das ist sicherlich die Zukunft. Ich glaube, wird sogar noch einen Schritt weitergehen, dass natürlich die Patienten heutzutage selbst schon besser informiert sind über eigene Gesundheit. Ist natürlich eine Frage, ist natürlich eine Frage des Bildungsniveaus. Ja. Ja, man kann sich natürlich auch falsch informieren, was natürlich häufig dann fatale Auswirkungen haben könnte. Aber im Prinzip, also das Mantra, dass man sagt, digital vor ambulant vor stationär, das macht Sinn. Das ist auch international so, dass jedes Gesundheitssystem versucht, das in irgendeiner Weise umzusetzen.
2: Okay, also da bekommen wir etwas an die Hand, das uns dann auch nützt, auch wenn wir in Panik sind, wenn wir Stresssituationen haben etc.
8: Ja gut, das auf der einen Seite. Auf der anderen Seite, ich glaube, es ist immer noch die, wir haben auch, glaube ich, früher schon mal darüber gesprochen, nicht? Also das Gesundheitsbewusstsein in der Bevölkerung ist immer noch nicht sehr gleichförmig. Da gibt es immer noch Bevölkerungsanteile, hat natürlich mit dem Bildungsniveau zum Teil zu tun, wo das sehr, sehr schwierig ist, wo Leute Verhalten haben, die natürlich absolut gesundheitsschädlich sind. Wie gesagt, der alte Spruch, dass von Vorbeugen ist besser als heilen, ist eh klar. Aber da, wenn wir schauen, wo geht die Reise hin mit Impfungen, mit Rauchen, mit Alkohol, mit Bewegung, mit gesunder Ernährung. Ich meine, das sind natürlich auch Dinge, die wir nicht vergessen dürfen, weil wenn wir das außer Acht lassen, dann zusätzlich zur demografischen Situation, also zunehmendes Alter und so weiter, haben wir dann eine Lawine auf uns zukommen, die natürlich dann weiter das System belasten wird. Also auch diese Achse möchte ich nicht ganz vergessen. Also wir reden jetzt immer nur über den klinischen Bedarf, aber den kann ich auch zum Teil regulieren, indem ich wirklich investiere in Vorbeugung, in Public Health, Aufklärung der Bevölkerung, Heben des Gesundheitsbewusstseins in der Bevölkerung und so weiter. Und dann, das spielt sich natürlich heutzutage auch sehr oft digital ab.
2: Dann die nächste, die Frau Hackspiel, grüß Gott.
9: Ich habe auch selber eine Erfahrung gemacht mit meiner Tochter in Feldkirch. Und meine was ich daraus nie kann, ist, dass ich auch der Meinung bin, dass man es nicht im ganzen Ländle, jedes Spital alles abdecken muss. Ich finde die Zusammenlegung ein guter Grundsatz, aber nicht verkleinern, sondern spezialisieren. Dass es in Bregenz da die Spezialisten gibt und in Dornbirn da und in Feldkirch da. Ja, ich bin schlussendlich nach Linz gekommen und habe mich dort dann sehr gut aufgehoben gefühlt und man hat in dieser Spezialklinik dann das Problem auch wirklich beheben können. Und darum bin ich der Meinung, dass man nicht, wie Sie gesehen haben, in der kurzen Zeitspanne von Bregenz auf Feldkirch jedes Spital alles abdecken muss. Also wäre ich auch dafür.
2: Vielen Dank, Frau Hackspiel. Der nächste ist der Peter, der mit uns diskutiert.
10: Alle 5 Städtekrankenhäuser müssen erhalten bleiben. Das ist enorm wichtig. Ein wichtiges heutiges Thema wird sein der Notfallambulanztransfer. Besonders in der Nacht, wenn wirklich Zeiten vergehen zwischen den einzelnen Standorten. Wie ist man da ausgerüstet, wenn man wirklich nur 20 Minuten Zeit hat und der Hubschrauber nicht nachtflugtauglich ist? Über das sollten wir heute sprechen.
2: Dankeschön, Peter. Auch das zeigt eine Urangst, glaube ich, von den Menschen hier im Land, weil wir es eben gewohnt waren, in 10 Minuten in der Ambulanz in Dornbirn, Bregenz, Hohnems und so weiter zu sein. Aber in anderen Städten fährt man ja auch länger als 10 Minuten mit dem Krankenwagen.
8: Ich bin heute von Hörbranz ins Studio gefahren in 16 Minuten, vielleicht ein bisschen zu schnell, aber die Rettung dürfte wahrscheinlich noch schneller fahren. Also das sind Distanzen, ja, die sind absolut überbrückbar.
2: Also das ist nicht das Problem?
8: Ich glaube nicht. Nein, das ist nicht das Problem. Und ich glaube, das ist auch was anderes. Also vor Jahrzehnten war es ja noch so, dass man hatte einen Unfall oder es war ein Notfall. Dann kam sozusagen der VW-Bus, die Rettung, hat den Patienten eingeladen und fuhr mit Blaulicht ins Krankenhaus. Ja, das wird nicht mehr so gehandhabt. Ja, also der Patient wird also in einem Notfall, sei es ganz egal, ein Unfall oder sonst irgendetwas, lokal stabilisiert. Es kommt ein Notarzt. Also die Stabilisierung am Ort ist zuerst einmal wichtig, wenn es jetzt wirklich ein schwerwiegender Fall ist. Und erst dann, wenn der Patient transportfähig ist, wird er sozusagen in das Zentrum überführt. Also das hat sich auch geändert. Ja, also vor Ort das Notarztsystem, wir haben ein hervorragendes Notarztsystem. Und ja, wir haben auch Hubschrauber. Ja. Ich weiß nicht, ob die in der Nacht fliegen können, ich denke schon, ich höre sie auch manchmal. Aber wie gesagt, also wir haben ein so gut erschlossenes Netz im Land, sei es Straßen, Notarzt, Rettungssystem etc., dass diese Distanzen absolut überbrückbar sind.
2: Wichtig in diesem ganzen System sind natürlich die Mitarbeitenden in den Krankenhäusern. Und wenn wir über die Zukunft der Krankenhäuser sprechen, dann geht es natürlich auch um die Personalentwicklung. Und da sind wir bei den Ärzten und nochmal bei Alexander Leubnecker, Vertreter der Spitalsärzte in der Vorarlberger Ärztekammer. Er sagt nämlich, wir haben aktuell zu wenig Ärzte, auf die wir zählen können. Wir haben zwar viele, die Medizin studieren, aber da gibt es Probleme in der Ausbildung. Aber auch wenn wir in die Zukunft schauen, haben wir einfach zu wenig Ärzte. Und er zitiert eine Studie, die zusammen mit dem Land und der KHPG und der Sozialversicherung gemacht wurde vor ein paar Jahren.
4: Die spricht von 135 zusätzlichen Fachärzten. Ein Facharzt hat ungefähr nach 10 Jahren Ausbildung die Befähigung, komplett eigenständig im Dienst zu handeln. Das heißt, das, was wir in 10 Jahren brauchen, das müssen wir jetzt einkaufen am Markt oder selber ausbilden. Natürlich haben alle die Länder und die Gemeinden kein Geld. Also wir können derzeit nicht überbesetzen. Wir können den zukünftigen Bedarf jetzt nicht als junge Ärzte übernehmen. Und ich glaube, für die Zukunft schafft eine relativ prekäre Situation. Mhm. Weil wir auch einen Teil dieser jungen Ärzte nach Deutschland und vielleicht auch in die Schweiz verlieren werden.
2: Also wir haben aktuell zu viele Mediziner am Markt. Habe ich das richtig verstanden?
4: Ja, wir haben ja natürlich eine Besonderheit der österreichischen Medizinausbildung ist das Basisjahr. Das sind diese 9 Monate Grundausbildung. Und hier gibt es bundesweit im Durchschnitt 22 bis 24 Monate Wartezeit auf eine Stelle.
2: Alexander Leubnecker, wir haben rechts, meine rechte Hand, haben wir Bedarf 135 in 10 Jahren. Und links, wo die jungen Ärztinnen und Ärzte rauskommen, haben wir einen Stau.
8: Ja, für mich ist der Stau nicht ganz nachvollziehbar, aber da fehlt mir sozusagen die Detaileinsicht. Also das ist für mich ein großes Fragezeichen, also warum wir tatsächlich für diese jungen Mediziner diesen Stau haben.
2: Weil das Basisjahr ist ja, dass junge Mediziner 9 Monate richtig an verschiedene Krankenhäuser gehen, verschiedene Abteilungen. Das kann ja. Oder könnte ja, Sie sind richtig Nicht der Laie wie ich, es könnte ja nicht so böse sein.
8: Wie gesagt, da fehlt mir ein bisschen der Einblick, also wo es genau da klemmt, das weiß ich nicht, ist für mich nicht jetzt direkt nachvollziehbar. Aber da verstehe ich jetzt zu wenig die Details, um es da eine endgültige Aussage treffen zu können. Aber rein, wenn ich international sehe, wir haben eigentlich im OECD-Schnitt oder auch im EU-Schnitt, da sind wir top, was die Ärztedichte betrifft. Dann immer die Fragestellung, vielleicht hat das mit dem Arbeitsmix zu tun. Vielleicht sollte man bei uns die Pflegekräfte aufwerten wie in anderen Ländern. Die dürfen viel, viel mehr tun in anderen Ländern. Bei uns sind die wirklich vom Gesetz sozusagen zurückgehalten. Da hat sich relativ wenig geändert in den letzten Jahrzehnten. Also wenn man schauen, also was Pflegekräfte, Diplomierte tun dürfen in Holland oder in den USA oder in vielen, vielen anderen Ländern, in den nordischen Ländern, in Skandinavien, das ist überhaupt kein Vergleich. Und das würde natürlich auch bei uns Ärzte entlasten, wirklich auf das zu fokussieren, wo sie wirklich dann ausgebildet sind. Das würde sicherlich eine Entlastung der Situation herbeiführen, zum Teil. Das wird nicht alle Probleme lösen, aber das ist, glaube ich, ein Nadelöhr, das wir haben, das man lösen könnte.
2: Die Zukunft der Spitäler bei uns in Vorarlberg, das Thema, das wir heute diskutieren. Bei uns zu Gast ist Armin Fiedler, Gesundheitsexperte. Mit Ihren Fragen, Ihren Meinungen, Ihren Anliegen noch bis 14 Uhr.

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1: Ganz genau. Und es geht heute um die Zukunft der Spitäler. Die Frage war, was kommt auf uns Patientinnen und Patienten zu? Wer kann wie wo Geld sparen? Welche Standorte bleiben noch übrig am Schluss dieser jahrelangen Reform? Armin Fiedler, Gesundheitsexperte, ist bei mir zu Gast. Eine der Initiatorinnen des Volksbegehrens zum Erhalt der Geburtenstation Dornbirn, die Mechthild Bawart, ist am Apparat.
2: Also folgendes, der Herr Armin Fiedler trifft genau an und für sich auch unsere Zielvorstellungen des Volksbegehrens, dass das sozusagen jetzt der Erhalt der Geburtsstationen, Kinder, Heilkunde und Gynäkologie so wie der Erhalter bleibt, dass man also dieses Stock, die interdisziplinären Zentren parallel zu einer neuen Spitalsreform für 2040 insofern angeht, weil jetzt spart man nämlich gar nichts, sondern man schiebt hin und her und hat das große Ganze nicht im Blick.
1: Dankeschön, Mechthild Bawart. Bis morgen kann man übrigens das Volksbegehren noch unterschreiben. Eine Antwort von Armin Fiedler kommt gleich. Zunächst noch die Frau Helga Winkler, die eine WhatsApp-Sprachnachricht an uns geschickt hat.
3: Ich bin schon zufrieden mit dem Spital, nur ist es mir ein Rätsel, wieso man jetzt die verschiedenen Stationen, zum Beispiel Geburtenstation in Dornbirn, woanders hingibt, obwohl sie bestens funktioniert und das Gespräch schon ist, zwei große Krankenhäuser zu planen, Nord und Ost. Ich finde die jetzige Planung Geldverschwendung.
1: Dankeschön, Frau Winkler. Armin Fiedler, vielleicht müssen wir das, oder können Sie das noch einmal den Leuten erklären, was jetzt aktuell passiert, warum diese natürlich, die Diskussion aus dem letzten Sommer war wenig Frieden bringen, sage ich jetzt einmal, mal Hü, mal Hot. Aber was ist der Grund, warum man jetzt diese Schritte setzt?
4: Ja, also wie gesagt, also ich will jetzt da nicht in das Detail gehen hier, das würde ja zu weit führen. Aber nochmal, also wenn es darum geht, um Geburtshilfe zum Beispiel, wie ich vorhin eingangs gesagt habe, nicht? Also auch in der Geburtshilfe braucht es gewisse Fallzahlen, damit die Qualität gewährleistet ist. Ein internationaler Standard zum Beispiel für eine Geburtshilfe, da redet man von 2000 Geburten pro Jahr, ja? Das haben wir nirgendwo. Ja? Und aus diesem Grunde die Zusammenlegung würde Sinn machen, dann erreichen wir diese Zahl, die natürlich dann auch mit Qualitätsmaximierung verbunden ist. Und wir reden ja nicht auch nur von Geburtshilfe. Jede Geburtshilfe braucht dann auch eine Neonatologie. Das ist ein sehr komplexes Aufgabengebiet, Hightech, da braucht es spezialisiertes Personal und so weiter. Also das zusammenzuführen, also ich lasse mich jetzt nicht über den Standort aus, da bin ich jetzt agnostisch, wo das ist.
1: Nein, das geht aber, um den Leuten zu erklären, warum es trotz dieser ganzen Zukunftsvisionen jetzt gemacht wird. So Tröpfchen pro Tröpfchen, wird der Holländer sagen.
4: Naja, das ist natürlich eine logistische Herausforderung. Wie mache ich das? Also auf welchem Zeitraum? Das geht um Personal, da geht es um Infrastruktur, da geht es um Investitionen, da geht es um das Budget. Also ich beneide die Entscheidungsträger nicht, muss ich ganz ehrlich sagen. Ja, also weil es ist unmöglich, das da jedem recht zu machen. Ja, jeder irgendwo ist dann betroffen. Das eine Personal hat dann einen längeren Arbeitsweg zum Arbeitsplatz. Auf der anderen Seite, man verliert vielleicht ein gut eingespieltes Team. Man muss sich in einem neuen Team orientieren. Also ja, das hat Reibungen am Beginn, also wie jede Reform hat Reibungen, aber der Kern der Sache ist richtig, auch von internationaler Evidenz, absolut korrekt. Und das kann man nur unterstreichen. Nur die Umsetzung ist schwierig, herausfordernd und sicherlich für Einzelne schmerzhaft vielleicht.
1: Gut, Sie haben das Personal angesprochen, längerer Anfahrtsweg etc. Thomas Steurer noch einmal, der Zentralbetriebsratsobmann, weil klar ist, glaube ich auch, dass es auch ums Geld geht, 330 Millionen Abgang dieses Jahr und da ist zu sparen, wo zu sparen geht. Kann man beim Personal sparen, habe ich den Betriebsrat Steurer gefragt.
5: Naja, man kann schon einsparen, aber dann, jetzt geht es dann wirklich an die Substanz, nämlich an die Leistungseinschränkungen. Wir haben in der Vergangenheit immer zwar auf dem Papier weniger Stellen gehabt, Aber man hat sich dann so beholfen, dass man leichte Überbesetzungen gemacht hat. Hat man aber nicht gemacht, weil das angenehm oder lustig ist oder genügend Geld vorhanden gewesen wäre, sondern weil es notwendig ist. Man darf nicht vergessen, dass immer oder immer noch die Aufenthaltsdauern der Patienten eigentlich rückläufig ist. Das heißt, man braucht eine Vorbereitung, man braucht eine Nachbereitung. Und wenn ich mit weniger Personal diese Arbeit bewältigen will, dann fehlt es einfach. Und die Personaldecke war immer schon nicht üppig dick. Es war einigermaßen bewältigbar, aber im Luxus von Personell sind wir nie geschwommen.
6: Haben Sie Sorge, dass mit der ganzen Entwicklung das noch ärger wird?
5: Wenn es noch ärger werden sollte, dass wir noch mehr einsparen müssen, dann müssen wir tatsächlich an die Leistung ran. Dennoch wird es halt so sein, dass nicht alles mehr geleistet werden kann und man dort Reduktionen machen muss. Weil noch weniger Leute, dann wird es auch für die Leute, also für die Mitarbeitenden, wird es dann auch gefährlich im Hinblick auf Fehler, im Hinblick auf Schadensersatzforderungen. Mhm. Und das kann man nicht zulassen.
6: Thomas Steurer, Zentralbetriebsrat der Landeskrankenhäuser. Wir sind schon am Ende fast. Armin Fiedler, Schlusswort. Müssen wir noch die österreichische Brille aufsetzen?
4: Also ich würde sagen, natürlich, man kann gewisse Entscheidungen im Lande treffen und diese Diskussion im Lande mit den Zusammenführungen von Stationen und der landesweiten Reform, glaube ich, ist wichtig. Wir dürfen aber nicht außer Acht lassen, dass das österreichische System natürlich seit vielen Jahrzehnten an vielen Strukturproblemen krankt. Ja, man redet von Reform, es sind sich auch viele Player, sind sich einig, was eigentlich reformierbar sein sollte, wo man den Hebel ansetzen müsste, nur es wird nicht umgesetzt. Zum Beispiel die Finanzierung aus einer Hand. Wir haben verschiedene eine sehr komplexe Finanzierungsströme, die natürlich dann zu Anreizsystemen, Anreizstrukturen führt, die natürlich nicht optimal sind. Weil der eine zahlt etwas, hat aber keinen Einfluss, wie es umgesetzt wird und umgekehrt. Sprich Länder, Intramural, sprich Sozialversicherung, Extramoral. Nicht? Also und auch der Föderalismus ist in dem Kontext nicht hilfreich. Auf der anderen Seite gibt's, der Fiskalrat hat sehr vernünftige Pläne aufgestellt, also die man umsetzen könnte, sogar verschiedene Modelle, ein eher zentralisiertes Modell, ein eher föderales Modell. Welches man wählt, beides hat Vor- und Nachteile, aber ich würde mal sagen, das ist sicherlich etwas, wo man genauer hinschauen sollte in der Umsetzung. Und Vorarlberg ist eben keine Insel, wir haben kein eigenes Gesundheitssystem, wir müssen uns in diesem Rahmen, in diesem österreichischen Rahmen bewegen, der auch reformiert gehört.
6: Armin Fiedler, danke, dass Sie da waren.
4: Herzlichen
6: Vielleicht
4: Dank.
6: Erleben wir ja noch, auch Sie in Ihrem Job und ich in meinem, dass eines dieser Systeme gewählt wurde. Alles Gute, Dankeschön.
4: Danke
6: Bis
4: sehr.
6: Zum nächsten Mal.
4: Ciao. Danke sehr.
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1: Am Mikrofon begrüßt Sie Cornelia Krebs. In Europa tauchen immer mehr Arten synthetischer Drogen auf. Jede Woche wird eine neue Substanz entdeckt, berichtet die EU-Drogenbehörde heute in ihrem Jahresbericht. Dabei geht es um neue Cannabisprodukte und Opioide, die viel stärker dosiert sind und daher ein größeres Risiko für die Gesundheit darstellen. Aus Brüssel, Verena Sophie Meyer.
2: Die Europäische Drogenagentur hat zuletzt 50 neue psychoaktive Substanzen entdeckt. Verstärkte Cannabisprodukte, etwa in E-Zigaretten und synthetische Opioide. Die Direktorin der Europäischen Drogenagentur, Lorraine Nolan, sieht darin ein großes Problem.
3: People may consume substances far more dangerous than
2: they expect. Denn Menschen könnten Drogen konsumieren, die viel gefährlicher sind, als sie denken. Und Gesundheitssysteme müssten darauf vorbereitet sein, von der Prävention bis zur Behandlung. Damit das gefährliche Substanzen gar nicht erst nach Europa schaffen, arbeiten Polizei und Hafenbehörden in Europa im Kampf gegen den Drogenhandel verstärkt zusammen. Mit ersten Erfolgen, so der EU-Kommissar für Inneres Magnus Brunner. So verlagern sich Schmuggler von großen Häfen auf kleine Häfen, aber auch auf kleine Pakete, Schnellboote und Drohnen.
1: Der KI-Boom treibt derzeit die internationalen Börsen, vor allem in den USA. Gerade US-Tech-Firmen scheinen daher eine gute Anlage zu sein. Zumindest herrscht vor dem Start auf dem Aktienmarkt viel Euphorie. Volker Obermeier aus unserer Wirtschaftsredaktion. Wird die Wall Street jetzt zum Risiko für Anleger?
4: Es verschieben sich gerade die Gewichte wieder Richtung Tech-Branche und auch breit angelegte Fonds haben oft einen starken US-Anteil. Anleger sollten eher darauf achten, dass sie in ihren Depots keine zu hohe Konzentration haben, denn die großen Erwartungen auf Erfolge mit der künstlichen Intelligenz, die können schnell enttäuscht werden. Experten raten daher, breit zu streuen. Das gilt für die Branchen ebenso wie für die Länder, in denen die Firmen an den Börsen notieren und auch in welcher Währung die Wertpapiere gehandelt werden.
1: Volker Obermeier hat berichtet. Die EU-Kommission will ehemalige russische Kämpfer daran hindern, in die EU einzureisen. Das kündigte Kommissionspräsidentin Ursula von der Leyen heute an. Die Maßnahme ist Teil eines weiteren Sanktionspakets gegen Russland, das auch die russischen Öleinnahmen begrenzen soll. Die ab 1. Oktober geplante Paketsteuer trifft laut Handelsverband 16 Online-Händler und Marktplätze direkt, darunter Amazon, Otto und Temu. Die umstrittene 2-Euro-Paketabgabe soll für große Online-Händler mit einem Umsatz von mehr als 100 Millionen Euro pro Jahr gelten. Indirekt von der Abgabe wären auch 4.000 österreichische Händler betroffen, die über Online-Marktplätze verkaufen. Ein aus der Justizanstalt Schwarzau in Niederösterreich entflohener Strafgefangener ist nach kurzer Flucht in einem Wald entdeckt worden. Im Rahmen einer Suchaktion spürte ein Diensthund den Mann unter einem Laubhaufen auf. Der Häftling soll versucht haben, ein Loch zu graben und sich zu verstecken, wie auch die Krone berichtet hat. Nach etwa 3 Stunden wurde der Mann wieder in die Justizanstalt gebracht. Das waren die Nachrichten mit Cornelia Krebs.
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5: Ja, trüb wie die Gläser meiner Lesebrille ist das Wetter heute. Es können noch weitere Schauer durchziehen. Im Laufe des Nachmittags werden die aber weniger und vor allem hier im Norden des Landes kann es bis zum Abend hin noch ein paar Aufhellungen geben. Die Temperaturen, die liegen aktuell zwischen 10 Grad in Schröcken und 15 Grad hier in Dornbirn. Der Mittwoch, der beginnt dann wieder stark bewölkt und hin und wieder regnet es am Vormittag. Am Nachmittag wird es dann noch nasser, da kann es dann auch mal kräftiger regnen. Und über 2000 Meter schneien, bei Teufel. Am Donnerstag dürfte es noch wechselhaft bleiben mit vielen Wolken, aber auch ein paar Sonnenfenstern. Mit Radio Vorarlberg sind Sie sicher unterwegs um 14.04 Uhr. Da meldet die Polizei Dornbirn Schweizer Straße. Die ist bei der Erlosenstraße gesperrt. Die Feuerwehr löscht da ein brennendes Fahrzeug. Sollte Ihnen sonst wo was auffallen, wir sind da kostenlos erreichbar unter 0800 20 4000.
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5: Kleinen angenehmen Nachmittag wünsche ich Ihnen. Haben Sie eigentlich eine Lieblingskampfsportart? Was weiß ich, Judo, Sudoku oder Karaoke? In den 70ern, da war anscheinend das hier beliebt.
7: Everybody was Kung Fu.
5: Karl Douglas mit Kung Fu Fighting ist gleich dran. Davor jammert Cher wieder mal. Ach, könnte ich doch die Zeit zurückdrehen. Naja, soll sie halt auf den 25. Oktober warten. Da drehen wir die Zeiger wieder um eine Stunde zurück auf Winterzeit. Yep.

0: Also ich weiß nicht, was Sie letzte Nacht geträumt haben, aber der Regen, der da bei mir zu Hause ständig an die Fenster geprasselt hat, der muss in mir Sehnsucht nach Urlaub am Meer hervorgerufen haben. Ich habe nämlich geträumt, ich säße irgendwo an einem Strand und habe ganz deutlich den Sand an den Fußsohlen gespürt. Heute in der Früh ist mir dann aufgefallen, dass der Traum realer war, als ich dachte. Da waren nämlich 2 Fußabdrücke von mir im Katzenklo. Ja, hier heißt es bei den Proclaimers, When I Wake Up.
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1: Mit Jürgen Peschiner. In Brand ist heute früh ein Bär gesichtet worden. Eine Wildkamera hat das Tier aufgenommen. Laut Landesrat Christian Gantner handelt es sich um einen jüngeren männlichen Braunbären. Woher er kommt, sei nicht klar. Wildbiologen des Landes hätten vor Ort nach Haaren für DNA-Tests gesucht. Zuletzt habe man in Davos und Landeck Bären gesichtet. Für die Bevölkerung besteht laut Gantner derzeit keine Gefahr. Die Verschuldung des Landes steigt weiter. Im vergangenen Jahr hat sie um 170 Millionen Euro zugenommen, auf nun knapp 620 Millionen Euro. Das zeigt der aktuelle Rechnungsabschluss, der heute präsentiert worden ist. Die Neuverschuldung ist geringer ausgefallen als geplant. Ziel der Landesregierung ist es, ab dem Jahr 2029 keine neuen Schulden mehr zu schreiben. Die Arbeiterkammer fordert das Land auf, mehr für leistbares Wohnen zu tun. Vorarlbergerinnen und Vorarlberger müssen 39% ihres Einkommens für Wohnkosten ausgeben, heißt es in der neuen Wohnbaustudie der Arbeiterkammer. Das sei viel zu viel, sagt Arbeiterkammerpräsident Bernhard Heinzle. Die Kammer fordert, dass mehr gemeinnützige Wohnungen gebaut werden.
0: Naja, bei den Immobilienpreisen, da reicht es bei vielen höchstens für ein Eigentumszelt, wobei Camping dieser Tage nicht besonders lustig ist. Es ist zu feucht, da erwachen sogar die Zeltheringe zum Leben. Es können heute noch ein paar Schauer durchziehen. Im Laufe des Nachmittags werden die aber weniger und vor allem hier im Norden des Landes ist es bis zum Abend hin noch. Können wir hier noch mit ein paar Aufhellungen rechnen. Die Temperaturen, die liegen aktuell zwischen 10 Grad in Wart und 15 Grad in Bludenz. Der Mittwoch beginnt dann wieder stark bewölkt und hin und wieder regnet es am Vormittag. Am Nachmittag, da wird es dann noch eine Spur nasser, da kann es dann nochmal kräftig regnen und über 2000 Metern schneien. Am Donnerstag, da dürfte es noch wechselhaft bleiben mit vielen Wolken, aber auch ein paar Sonnenfenstern. Mit Radio Vorarlberg sind Sie sicher unterwegs um 14.32 Uhr. Da schaut es eigentlich ganz gut aus. Die Polizei hat keine Störungen gemeldet. Lediglich auf der Lustenauer Straße beim Spital, bei der Krankenhauskreuzung. Statt einwärts da stehen Sie etwa 5 Minuten. Sollte Ihnen sonst wo was auffallen, gerne durchgeben unter der kostenlosen Hotline 0800 20 4000. Mein Name ist Bernhard Zillner und das sind Tok Tok.

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1: Ja, wir schauen ausnahmsweise nicht auf Vorarlbergstraßen, sondern auf die ÖBB Weststrecke, die ist zwischen Forstanz und Ludesch unterbrochen. Grund ist ein Rettungseinsatz. Ein Schienenersatzverkehr mit Bussen ist da eingerichtet.

0: Bis zu den nächsten Holidays dauert es noch ein bisschen, aber nur noch zweimal schlafen, dann heißt es hier endlich.
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0: Ja, und Österreich ist auch mit dabei.
3: Das ist nicht dein Ernst. Ist das dein Ernst?
0: Doch wirklich, seit 28 Jahren sind wir erstmals wieder mit von der Partie. Damals war allerdings nach der Gruppenphase Schluss. Wissen Sie noch, wann und wo die Österreicher ihr bestes Ergebnis bei einer Fußball-Weltmeisterschaft erzielt haben? Ja, ist schon ein Weilchen her. 1954 war das, und zwar in der Schweiz. Da ist Österreich Dritt geworden. Das heißt, wenn wir das toppen wollen, müssen wir diesmal ins Finale kommen. Ja, aber das ist in etwa so wahrscheinlich wie ein Frisurwechsel bei Donald Trump. Für mich der größte Spieler bei dieser WM ist wieder mal der nur 1,70 große Lionel Messi. Auf den trifft unsere Mannschaft dann am 22. Juni den wirklich größten Spieler. Den haben aber wir in der Mannschaft. Daniel Kulowitz, unser dritter Goalie, der kann quasi aus dem Stand Hubschrauber füttern.
4: Ja, das hat es bei einer WM noch nie gegeben. Mit 2,05 Meter ist Florian Wiegele der größte Spieler, der jemals an einer WM-Endrunde teilgenommen hat. Ein Fall fürs Guinness-Buch der Rekorde, lässt den 25-jährigen Steirer aber völlig kalt.
5: Für mich ist das kein Rekord, das ist eher ein Fakt, was es mal bedeutet. Ich bin einfach froh, dabei zu sein, aber es ist jetzt nichts, was mich irgendwie stolz machen wird, dass ich jetzt groß bin oder so, weil da kann ja nichts dafür.
4: Schuhgröße von Wiegele übrigens 51. Da reguläre Fußballpatschen in dieser Übergröße kaum produziert werden, muss der Grazer mit Rugby-Schuhen spielen.
0: Wahnsinn, oder? Wenn die Latschen wasserdicht sind, dann kann Messi die als Kajak verwenden. Florian Wiegele, der größte Spieler, der jemals bei einer WM-Endrunde dabei war. 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

0: sehen Sie bei dem Lied auch immer Bruce Willis Löcher in einen Asteroiden bohren. Armageddon hat der Film geheißen, das war die Filmmusik. Aerosmith, I don't wanna miss a thing. In der nächsten Stunde legen wir los mit Mike Oldfield und Maggie Reilly. To France heißt der Nummer. Und jetzt heißt's
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1: Am Mikrofon begrüßt sie Cornelia Krebs. Vor der morgigen Budgetrede wird Kritik laut, dass es für die Justiz offenbar keine zusätzlichen Planstellen geben wird, obwohl fast 300 fehlen. Standesvertreter beklagen schon seit Jahren, dass die Arbeit für die Gerichte immer mehr wird. Nur das Personal, um besser und schneller zu arbeiten, das gäbe es nicht. Berthe Tomasovic.
2: In Streitsachen im Zivilrecht gab es Zuwächse von rund 40% in den letzten 5 Jahren und auch beim Strafrecht steigt der Mehraufwand. Die neue Handybeschlagnahmeregelung ist viel aufwendiger, nur das Personal dafür gibt es nicht, sagt Elena Haslinger, Vorsitzende der Staatsanwältinnenvereinigung.
3: Wir fahren jetzt deshalb seit 1,5 Jahren mit angezogener Handbremse, weil das Beschlagnahmeregime eben den Aufwand pro Akt massiv erhöht hat. Jetzt den Personalstand für weitere 3 Jahre einzufrieren, bringt das Fass aus unserer Sicht aber schlicht zum Überlaufen.
2: Mit weniger Personal dauern Verfahren länger und das Vertrauen in die Justiz sinkt. Im Justizministerium will man vor der Budgetrede nichts zu den Planstellen sagen. Es ist zu hören, man wolle durch Umschichtungen mehr Planstellen schaffen. Von 100 Posten ist da die Rede. Gelingen soll das mit mehr Einsatz von KI. Details, wie das gelingen soll, fehlen aber noch.
1: In den Verhandlungen zum Erneuerbaren Ausbaubeschleunigungsgesetz sind die Fronten verhärtet. Die Regierung aus ÖVP, SPÖ und NEOS will über den Gesetzesvorschlag am kommenden Donnerstag im Nationalrat abstimmen. Für den Beschluss ist allerdings eine Zweidrittelmehrheit notwendig. Es braucht also auch die Stimmen der Grünen. Diese kritisieren jedoch die vorgesehenen Ausbauziele für erneuerbare Energien als zu gering und fordern Nachbesserungen. ÖVP-Bundeskanzler Christian Stocker hat heute den kosovarischen Premierminister Alban Kurti zu einem Arbeitsgespräch empfangen. Themen seien die erst am Sonntag abgehaltenen Parlamentswahlen im Kosovo, die Beziehungen zu Serbien, die Annäherung des Landes an die EU sowie der damit verbundene Reformbedarf gewesen, hieß es. Die Staatsanwaltschaft in Rom hat Ermittlungen gegen den israelischen Sicherheitsminister Itamar Ben-Gvir eingeleitet. Auslöser sind Anzeigen der Global Summit Flotille, die Mitte Mai in internationalen Gewässern von israelischen Sicherheitskräften gestoppt wurde. Mehr als 400 Aktivisten wurden verhaftet. Der Vorwurf lautet nun Freiheitsberaubung und Folter. Mehr von Bernd Koschuh.
4: Ein Video, in dem er die Aktivisten der Sumut-Flottille verhöhnt hat, dürfte ein Grund dafür sein, dass Israels rechtsextremer Sicherheitsminister nun als Beschuldigter eingetragen wurde. Die Staatsanwaltschaft in Rom ermittelt unter anderem wegen des Vorwurfs der Folter und der Freiheitsberaubung auch gegen israelische Kommandanten und Polizisten. So hatte ein italienischer Abgeordneter den Vorwurf erhoben, er sei ins Gesicht und in die Rippen geschlagen worden. Außerdem habe man die festgenommenen Aktivistinnen und Aktivisten mit Wasser überschüttet und dann in kalte Container gesteckt. Ben-Gvir hat auf X mit den Worten reagiert, das Land des Stiefels sei zum Land der Flipflops geworden. Von Italiens Außenminister Antonio Tajani wird das als Beleidigung aufgefasst. Die Worte seien unwürdig für einen Minister. Auch in Frankreich wird bereits gegen Ben-Gvir ermittelt.
1: Das waren die Nachrichten mit Cornelia Krebs.
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5: Knapp 15 Grad als Höchstwert und das an einem 9. Juni. Ja, ist zwar nichts Außergewöhnliches, aber Sie finden doch auch.
6: Das ist scheiße.
5: Ja, dazu können wir heute auch noch mit weiteren Schauern rechnen. Im Laufe des Nachmittags werden die allerdings seltener und vor allem hier im Norden des Landes kann es bis zum Abend hin noch ein paar Aufhellungen geben. Die Temperaturen, ja, aktuell 15 Grad in Feldkirch, in Schopenau hat es 13 Grad, in Mittelberg im kleinen Walsertal 11 Grad und in Lechermalberg 10. Der Mittwoch, der beginnt dann wieder stark bewölkt und hin und wieder kann es am Vormittag regnen. Am Nachmittag, da wird es dann noch nasser, da kann es auch mal kräftig schütten und über 2000 Metern schneien. Am Donnerstag dürfte es noch wechselhaft bleiben mit vielen Wolken, aber auch ein paar Sonnenfenstern. Mit Radio Vorarlberg sind Sie sicher unterwegs um 15.04 Uhr. Auf der Straße ist laut Polizei derzeit nicht viel los, aber die ÖBB meldet, die Weststrecke ist zwischen Frastanz und Lodesch unterbrochen. Grund ist ein Rettungseinsatz. Ein Schienenersatzverkehr mit Bussen ist eingerechnet. Dauer wahrscheinlich noch bis 16.15 Uhr, 16.30 Uhr. Sollte Ihnen sonst wo was auffallen, wir sind da kostenlos erreichbar unter 0800 20 4000.
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5: Sind Ihre Französisch-Sprachkenntnisse eigentlich auch so ausbaufähig wie die meinigen? Macht aber nichts, in diesem Song von Mike Oldfield geht's zwar um Frankreich, Maggie Reilly singt aber auf Englisch. Ja, und trotzdem erinnert mich das Lied jetzt gerade an den Französischkurs, den ich vor Jahren mal belegt habe. Da hat mir mein Französischlehrer auf den Abschlusstest einen 4er gegeben, obwohl ich ganz klar einen 5er verdient hätte. Ja, ich habe mich dann artig bedankt mit Gracias.
6: Oh, Mann.

0: Sensationsnummer, oder? 1982 ist dieser Song rausgekommen und wir sind damals zu diesen Disco-Rhythmen im Sender Slow Show über die Tanzfläche gehoppelt, ja, sofern uns die Beine noch getragen haben. Imagination waren das mit Just an Illusion. So, weg von der Disco zu härteren Klängen. Können Sie sich einen Rocksong vorstellen, der komplett ohne Schlagzeug auskommt?
1: Nee.
0: Ja. Es kommt in etwa so häufig vor wie ein Gitarrensolo in einer A-Cappella-Band, aber in einem ganz berühmten Lied, das ein gewisser Brian May 1977 geschrieben hat, wurde das Schlagzeug einfach durch Klatschen und Stampfen der Bandmitglieder ersetzt. Und jetzt wissen Sie sicher schon, von welchem Rocksong hier die Rede ist. Das ist der Rhythmus, bei dem man einfach mit muss. Hier sind Queen mit We Will Rock You.
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1: Mit Jürgen Peschiner. Die Verschuldung des Landes steigt weiter. Im vergangenen Jahr hat sie um 170 Millionen Euro zugenommen, auf nun knapp 620 Millionen Euro. Das zeigt der Rechnungsabschluss für 2025, der heute präsentiert worden ist. Die Neuverschuldung ist geringer ausgefallen als geplant. Ziel der Landesregierung ist es, ab dem Jahr 2029 keine neuen Schulden mehr zu schreiben. Die SPÖ kritisiert die Landesregierung wegen Präsentation und Inhalt des Rechnungsabschlusses. Der sei den Medien präsentiert worden, den Landtagsfraktionen läge das Papier noch nicht vor, sagt SPÖ-Chef Mario Leiter. Außerdem sei es bei der Präsentation um Straßenbau, Hochbau und Wirtschaftsstandort gegangen. Über Gesundheit, Soziales und Familien hätten Wallner und Bitschi hingegen kaum ein Wort verloren. Die Interessenvertretung der Kulturschaffenden protestiert gegen Kürzungen im Kulturbereich. Die IG Kultur lanciert eine Kampagne mit dem Titel «Kult für». Die Botschaft der Kampagne ist, dass der Schutz der kulturellen Vielfalt eine Aufgabe der öffentlichen Hand ist. Außerdem setzt sich «Kult für» faire Arbeitsbedingungen für Künstler und Künstlerinnen ein.
0: Ja, in den nächsten Tagen müssen wir wohl noch mit Regen rechnen und ich kann als Trostpflaster nicht mal sagen, dass der Regen von Tag zu Tag wärmer wird. Heute werden die Regenschauer zwar seltener und hier im Norden des Landes kann es bis zum Abend hin noch ein paar Aufhellungen geben. Aber auch der Mittwoch beginnt dann wieder stark bewölkt und hin und wieder regnet es am Vormittag. Am Nachmittag, da wird es dann noch nasser und da kann es auch mal kräftig regnen und über 2000 Metern schneien. Ja, der Donnerstag, der dürfte noch wechselhaft bleiben mit vielen Wolken, aber auch ein paar Sonnenfenstern. Mit Radio Vorarlberg sind Sie sicher unterwegs um 15.32 Uhr. Sie kommen derzeit gut voran. Die Polizei hat keine Störungen gemeldet. Gute Fahrt.
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0: Und hier ist der Mann im Solo, der als Sänger bei Kajagoogoo mit Too Shy einen Riesenhit hatte.
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Das war die Lighthouse Family mit Free. Apropos Free. Schön ist, dass die Fußball-Weltmeisterschaft in den USA, Kanada und Mexiko bei uns im Free-TV übertragen wird. Weniger schön ist es, wenn man die Spiele auf einer Glotze anschauen muss, auf der die Spieler wie Farbflecken auf einer Malerhose aussehen. Ja, weil das Bild so unscharf ist, falls in Ihrem Wohnzimmer sowas steht. 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Ja. Meiner war zum Beispiel der Beste, weil er sehr schüchtern war. Gott sei Dank, sonst wäre ich jetzt wahrscheinlich schon 70.

Haus von der uralten neuen deutschen Welle. Hubert K. war das mit Sternenhimmel. Ja, den werden Sie heute Nacht laut Prognosen nicht sehen. Es soll stark bewölkt sein und zeitweise regnen. Hier erwartet Sie nach 16 Uhr bei einem Sonnenschein. Ines Meser begleitet Sie zum und durch den Feierabend. Ist hei ich. Schön sprechen. Ich heiße Bernhard Zillner. Es wird Zeit zu gehen. Die Zunge ist kaputt. Dankeschön fürs Lose und einen schönen.

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1: Am Mikrofon begrüßt sie Cornelia Krebs. SPÖ-Medienminister Andreas Babler hat sich in Sachen Social-Media-Verbot für unter 14-Jährige heute mit künftig Betroffenen getroffen und hörte sich deren Sicht der Dinge an. Vertretern von Kindern und Jugendlichen, etwa aus der Bundesjugendvertretung und der Kinder- und Jugendanwaltschaft. Vor dem Treffen hat Babler erneut betont, dass die Zeit dränge. Katja Achthofer.
2: Es gehe jetzt darum, sagt Vizekanzler Andreas Babler von der SPÖ,
3: dass wir große Geschwindigkeit brauchen, um schnell unsere Kinder zu schützen. Die Kinderzimmer sozusagen sind keine sicheren Orte mehr in dem Moment, wo man in der digitalen Welt völlig ungeschützt ausgeliefert ist.
2: Die Erfahrungen der Jugendvertreterinnen, mit denen Babler sich austauscht, sollen in das Social-Media-Verbot für unter 14-Jährige einfließen. Wichtig ist Babler dabei jedenfalls,
3: dass die Daten unserer Kinder nicht in den Händen der Plattformen sind. Also keine Daten, keine sensiblen, personenbezogenen Daten unserer Kinder bei Plattformen.
2: Die technische Umsetzung liege im Bundeskanzleramt bei ÖVP-Staatssekretär Preul. Gesetzlich sei man im Zeitplan.
3: Politisch ist uns klar, und das einigt uns auch in der Regierung, und ich bin da vorangegangen, dass ich das vorgezogen habe, dass wir schnell was tun müssen.
2: Realistisch ist ein Social-Media-Verbot damit wohl frühestens im kommenden Jahr.
1: Von Zecken übertragene Viruserkrankungen nehmen weltweit zu. Jetzt ist erstmals in mehreren österreichischen Bundesländern das von Zecken übertragene Allong-Shan-Virus nachgewiesen worden. Das haben Forschungen des Zentrums für Virologie der MedUni Wien ergeben. Petra Ottitsch berichtet.
4: Für die Studie hat das Forschungsteam rund 3000 im Jahr 2024 in Österreich gesammelte Zecken, 2000 archivierte Zeckenproben aus den Jahren 2005 bis 2018 sowie etwa 2000 Blutproben von Patienten untersucht. Dabei hat es entdeckt, dass es das von Zecken übertragene Allong-Shan-Virus bereits seit mindestens 20 Jahren in Mitteleuropa gibt. Nach Angaben der MedUni Wien sind aber noch weitere Studien nötig, denn noch ist unklar, ob die in Europa zirkulierenden Virusvarianten überhaupt Erkrankungen auslösen. Zeckenübertragene Viruserkrankungen stellen ein wachsendes Gesundheitsrisiko dar, heißt es seitens der MedUni. In den vergangenen Jahren wurden mehrere neue Zeckenviren entdeckt und jetzt auch das unter anderem in Niederösterreich nachgewiesene Allong-Shan-Virus.
1: Irans Justiz hat eigenen Angaben zufolge mehr als 200 Vermögen von Kritikern und Regierungsgegnern beschlagnahmt. Die Rede ist von, Zitat, Vaterlandsverrätern, deren Besitz und Vermögen konsequent eingezogen werde. Seit Ausbruch des Krieges durch die USA und Israel Ende Februar berichten Iraner und Iranerinnen von zunehmenden Repressionen. Nach 4 Tagen im Ausnahmezustand ist ein durch die japanische Stadt Utsunomiya streunender Bär eingefangen worden. Nach Sichtungen unter anderem in einem Einkaufszentrum, bei einer Universität und auf einem Großmarkt wurde der Bär heute nahe einem Wohnhaus aufgespürt. Er wurde mit einem Betäubungspfeil außer Gefecht gesetzt. Das waren die Nachrichten mit Cornelia Krebs.
5: Ja, wenigstens ist der Bär in Vorarlberg noch in der Wildnis und nicht irgendwo mitten im Dorf, oder? Grau und frisch haben wir es heute im ganzen Ländle. 15 Grad messen wir derzeit in Feldkirch. Das ist unser Spitzenwert für im Moment. 14 Grad hat es in Bregenz und 13 in Dornbirn. Aber es gibt auch ein paar längere Regenpausen heute Abend, bevor es dann in der Nacht wieder regnet. Und auch morgen Mittwoch ist es wieder nass und noch eine Spur kühler als heute. Da hat es dann nur noch maximal 15 Grad, also maximal 15 Grad. Freundlicher, aber nicht ganz trocken, dann der Donnerstag da. Haben wir dann aber hoffentlich wieder so um die 20 Grad. Sie sind sicher unterwegs mit dem Radio Vorarlberg Verkehrsservice um 3:03 und da dauert es im Moment im Feierabendverkehr 10 Minuten länger in Feldkirch auf der Lichtensteiner Straße. Und mit Verzögerung müssen wir auch im Bahnverkehr rechnen. Da ist nämlich im Moment die Weststrecke zwischen Frastanz und Ludesch unterbrochen. Ein Schienenersatz ist aber eingerichtet. Falls Sie noch irgendwelche Hinweise für uns haben, gerne anrufen 0800
0: 20 4000. 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
5: Tja, auf geht's. Wir marschieren gegen das Nachmittagstief und aufhaltsam in Richtung Feierabend. Und wenn wir uns an diesen Takt hier halten, finde ich, kann heute genau nichts mehr schiefgehen. Immer gemächlich vorwärts. Schönen Nachmittag.

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0: Ja, der macht so richtig Bock auf Feierabend. Adriano Celentano, una festa sui prati. 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

0: Ich hoffe für Sie, Sie sind auch heute auf der Gewinnerseite des Lebens. Musikalisch auf jeden Fall mit uns, das ist Radio Vorarlberg. Und auch informationstechnisch, es ist 16.30 Uhr, das hier sind die Radio Vorarlberg Nachrichten für Sie.
1: Mit Jürgen Peschiner. Die Alpsaison ist schon voll im Gange. Auf viele Alpen wurde das Vieh bereits aufgetrieben. Im Tal kämpft man weiter gegen die Rindertuberkulose. Im Bregenzer Wald musste wieder ein Betrieb gesperrt werden. Katharina Battlog.
2: Laut Land wurde vergangene Woche bei einem geschlachteten Tier des Bregenzer Wälder Betriebes Rindertuberkulose festgestellt. Infolge wurden alle Kühe auf dem betroffenen Hof negativ getestet. 21 Rinder wurden bereits mit Tieren von anderen Betrieben auf ein Vorsäß aufgetrieben. Dort wurden sie jetzt separat eingezäunt. Auch sie wurden getestet. Eines der Rinder hat laut Land beim Hauttest leicht positiv reagiert. Es wurde diagnostisch getötet. Die Ergebnisse stehen noch aus. In rund 2 Monaten müssen alle Tiere noch einmal getestet werden. Zuletzt waren in Vorarlberg 6 Betriebe wegen TBC gesperrt. 2 Betriebe konnten mittlerweile frei getestet werden.
1: In Brand ist heute früh ein Bär gesichtet worden. Eine Wildkamera hat das Tier aufgenommen. Laut Landesrat Christian Gantner handelt es sich um einen jüngeren männlichen Braunbären. Woher er kommt, sei nicht klar. Wildbiologen des Landes hätten vor Ort nach Haaren für DNA-Tests gesucht. Zuletzt habe man in Davos und Landeck Bären gesichtet. Für die Bevölkerung besteht laut Gantner derzeit keine Gefahr. Vorarlbergerinnen und Vorarlberger müssen 39% ihres Einkommens für das Wohnen ausgeben. Das steht so in der Wohnbaustudie, die von der Arbeiterkammer heute vorgestellt wurde. Für Kammerpräsident Bernhard Heinzle sind die 39% viel zu viel. Um die Wohnkosten zu senken, brauche es mehr gemeinnützige Wohnungen, sagt die Wohnbauexpertin der Arbeiterkammer Ulrike Stadelmann im Gespräch mit Stefan Kobert.
3: Österreichweit lebt fast ein Viertel aller Haushalte in gemeinnützigen Mietwohnungen und Gemeindewohnungen. In Vorarlberg sind es 13%.
4: Warum ist das so?
3: In Vorarlberg wird auf Gemeindeebene entschieden, ob gemeinnütziger Wohnbau entstehen soll. Und die Gemeinden entscheiden oft zu Lasten der Bevölkerung und nehmen den Bedarf nicht auf, den es tatsächlich gibt.
1: Der Bau gemeinnütziger Wohnungen müsse vom Land koordiniert werden, fordert Stadelmann. Das Frauenfußballnationalteam kann heute in der WM-Qualifikation zum Abschluss der Gruppenphase in Norwegen Platz 3 fixieren. Frederik Schwendinger mit den Details.
5: Das wäre wichtig für das kommende Quali-Playoff, denn mit einem Sieg in Norwegen würden die Österreicherinnen gegen einen leichteren Gegner aus Liga C ins erste Quali-Duell gehen. Das Hinspiel haben aber die Norwegerinnen mit 1:0 für sich entschieden, weiß auch die Feldkircher-Teamstürmerin Eileen Campbell.
6: Ja, wir wissen natürlich um die Qualität von Norwegen. Ich glaube, die haben vereinzelt individuell sehr, sehr gute Spieler. Aber ich denke, wir hatten schon sehr gute Ansätze im letzten Spiel. Jetzt wollen wir die einfach nochmal im Detail verbessern und dann als Kollektiv einfach an sich mitnehmen.
5: Spielbeginn für die ÖFB-Frauen in Norwegen ist um 18 Uhr live zu sehen in ORF 1.
0: Oh, trüb, nass und frisch, so der Stand der Dinge für heute. Ob es denn diese Woche auch mal wieder etwas sommerlicher wird? Alexander Radl hier aus der Geosphere in Innsbruck hat die Wetteraussichten für uns.
7: Einen schönen Nachmittag. Die Schauertätigkeit hat sich mittlerweile schon deutlich abgeschwächt. Sie zieht sich weiter zurück. Am Abend ist es oft trocken, bevor später in der Nacht der Regen langsam wieder häufiger wird. Die Temperaturen gehen auf 12 bis 7 Grad zurück. Der Tiefdruckeinfluss bleibt morgen bestehen. Noch immer liegt diese Kaltfront über uns. Damit ist es trüb und immer wieder regnet es. Der Regen wird tagsüber sogar häufiger und fällt teilweise auch recht kräftig aus. Mit westlichem Wind fließt noch kühlere Luft ein. Die Temperaturen kommen kaum über 9 bis 14 Grad hinaus. Damit kann es vorübergehend sogar bis etwa 2000 Meter herab oder sogar etwas tiefer schneien. Der Donnerstag gestaltet sich leicht unbeständig mit einigen Wolkenfeldern, dazwischen auch sporadischen Regenschauern und nur zwischendurch etwas Sonne. Die kommenden Tage bringen wenig Änderung, es bleibt wechselhaft.
0: 4 Minuten nach 4:30 ist es und das setzt jetzt langsam aber sicher der Feierabendverkehr ein. 10 Minuten länger dauert es im Moment zum Beispiel in Feldkirch von Thiesis und Toasters stadteinwärts und Götzis Richtung Klauster baut sich jetzt auch langsam Stau auf rund um die Autobahnauffahrt in Klaus. Falls Sie sonst noch was entdecken, rufen Sie gerne an. Sie erreichen uns hier im Studio unter der Telefonnummer 0800 20 4000.
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0: Mir geht so das Herz auf, wenn ich in Tagen wie diesen über einen Markt spaziere oder es reicht auch schon die Gemüse- bzw. Obstabteilung in einem Supermarkt. Da gibt es nämlich genau zwei Sachen, die für mich Frühsommer bedeuten. Erdbeeren und jetzt bald wieder oder schon die ersten frischen Kirschen. Die liebe ich ja ganz besonders. Und da hat ja endlich die Ernte begonnen in Vorarlberg, zum Beispiel beim Kirschbauer Werner Alge aus Lustenau. Wie ist sie denn?
1: Krise an der schönen Größe, Bäume sind voll, Bienen haben fest geschafft, als tadellos bis jetzt gelaufen.
0: Ja, die Bäume sind voll mit Kirschen und so ein Schatz muss natürlich auch gehütet werden, zum Beispiel mit Netzen.
1: Die Netze haben wir auch wegen der Vögel. Folie oben ist regendicht, also der Baum kommt kein Regen über. 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Darum sind die alle geschützt mit Regen und auf der Seite haben wir noch gegen das Kirschessigfliegen ganz engmaschige Netz, dass sie ohne dich fliegen können. Auch Fruchtfliegen und so, die können wir ja.
0: Also sind sie alle gut beschützt, meine kleinen süßen Schätze. 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
2: Willkommen zum Journal um 5. Das sind unsere Themen. Die Parteienförderung wird nicht erhöht. Die EU beschließt neue Russland-Sanktionen. Und in Chile wurde eine Rekordmenge an Drogen in einer Holzlieferung entdeckt. Aus dem Journalstudio begrüßt sie Cornelia Krebs. Nach viel Aufregung und vielen Diskussionen ist jetzt fix, die Parteienförderung wird in den kommenden 2 Jahren nicht erhöht. Und das ist Teil des Sparbudgets, das der Finanzminister morgen präsentiert wird. Mehr von Astrid Petermann.
3: Der Boulevard, vor allem die Kronenzeitung, hat Druck gemacht und eine Erhöhung der Parteienförderung wäre kommunikativ wohl auch nur schwer zu verkaufen gewesen. Die Regierung zieht jetzt quasi die Notbremse. SPÖ-Chef Andreas Babler.
4: Mir war wichtig, wenn alle etwas beitragen, dass auch die Politik und die Parteien etwas beitragen. Und darüber hinaus, dass es nicht nur die reine Parteienförderung ist, sondern auch bei Akademien und auch bei den Parteiklubs auch eingespart wird.
3: Ein wichtiges Signal sieht auch die ÖVP. Die Neos betonen, dass ihnen Sparen im System immer wichtig gewesen sei. Die FPÖ sieht einen FPÖ-Erfolg. Generalsekretär Christian Hafenecker.
5: Nämlich der öffentliche Druck, den Herbert Kickl aufgebaut hat, der hat sich am Ende auch ausgezahlt.
3: Von einem richtigen Schritt sprechen auch die Grünen.
2: Die Europäische Union plant ein Einreiseverbot für russische Soldaten. Geplant sind außerdem Import- und Exportbeschränkungen sowie weitere Maßnahmen, um russische Öleinnahmen weiter zu beschränken. EU-Kommissionspräsidentin Ursula von der Leyen hat am Nachmittag die Eckpunkte des mittlerweile 21. Sanktionspakets gegen Russland präsentiert. In Brüssel ist Tim Kupal.
6: Drohnen, Fische, Kriegsveteranen. Brüssel verschärft den Kurs gegen Moskau weiter. Sanktionspaket Nummer 21 sieht ein Einreiseverbot für aktive und ehemalige russische Soldaten vor. Wer beim russischen Militär seit Kriegsbeginn gedient habe, dürfe nicht mehr in die EU einreisen, so Ursula von der Leyen.
7: Anyone who has served in the Russian armed forces since the beginning of the war.
6: Enthalten sind auch Technologie-Exportverbote. Drohnen-Störsysteme sollen etwa nicht mehr nach Russland geliefert werden dürfen. Einfuhrbeschränkungen soll es erstmals auch für Produkte der russischen Fischereiindustrie geben. Im Zentrum stehen auch diesmal Maßnahmen gegen die russische Ölindustrie. Die Liste der 632 bisher sanktionierten Schiffe der russischen Schattenflotte wird ausgeweitet. Ein Teil dieser Sanktionen soll bereits am kommenden Montag beim EU-Außenministertreffen in Luxemburg beschlossen werden.
2: EU-weit hat es im vergangenen Jahr so wenige Asylanträge gegeben wie seit 4 Jahren nicht mehr. 822.000 Anträge sind 2025 insgesamt verzeichnet worden. Ein Grund ist der starke Rückgang von Asylanträgen aus Syrien. Großbritannien, Frankreich, Norwegen und Kanada haben neue Sanktionen gegen israelische Netzwerke verhängt, die an Gewaltaktionen im besetzten Westjordanland beteiligt sein sollen. Sie richten sich unter anderem gegen den israelischen Finanzminister Bezalel Smotrich sowie gegen Finanznetzwerke und Bauunternehmen. Zeitgleich warf eine UN-Untersuchungskommission den israelischen Behörden vor, direkt an Angriffen jüdischer Siedler auf Palästinenser beteiligt zu sein. Die Zollbehörden in Chile haben in einer Holzlieferung, die nach Europa gehen sollte, einen Rekorddrogenfund gemacht. Nicht weniger als 100 Tonnen Drogen sind in der Lieferung entdeckt worden. Die Behörde spricht von einem historischen Schlag gegen das organisierte Verbrechen. Barbara Tschandl berichtet.
8: Mittels Drogenspürhunden und Proben, die aus dem Holz gezogen wurden, sind die Behörden auf den Rekordfund gestoßen. Die Drogen, überwiegend Kokain und Ketamin, waren in Holz verarbeitet, das sich in 45 Containern aus Bolivien befunden hat. Dieses sollte dann in spezialisierten Laboren mittels hochentwickelter chemischer Verfahren extrahiert werden, erklärt die Zollbehörde. Bei dem Fund handle es sich um die bisher größte Drogenbeschlagnahmung in einer einzelnen Operation in der Geschichte Chiles, so der Regionalstaatsanwalt in einer Pressekonferenz. Der geschätzte Verkaufswert auf dem europäischen Markt liegt umgerechnet bei mehr als 7 Milliarden Euro. Jetzt sollen noch weitere verdächtige Container überprüft werden. Die Menge an beschlagnahmten Drogen könnte dadurch noch steigen, heißt es.
2: Und das war das Journal um 5 mit Cornelia Krebs.
9: Ja, es ist zwar trüb und grau, aber zumindest stellenweise jetzt am Abend auch etwas länger trocken. Wie gemacht für eine schnelle Feierabendrunde. Die Temperaturen sind nämlich perfekte Sportlertemperaturen, Dirty Sager. Im Moment hat es 15 Grad in Feldkirch, 13 in Bludenz und Stormbirn und 12 in Alberschwende. Morgen Mittwoch ist es dann wieder nasser und ebenfalls kühl mit maximal 15 Grad. Etwas freundlicher, aber auch noch nicht ganz trocken. Dann der Donnerstag, der hat dann wieder bis zu 20 Grad. Sie sind sicher unterwegs mit dem Radio Vorarlberg Verkehrsservice um 5 nach 5. Da brauchen Sie im Moment 10 Minuten länger in Feldkirch auf der Lichtensteiner und auf der Illstraße stadteinwärts und auch in Lautrach auf der Haderstraße Richtung Aachkreuzung. Und es gibt auch kurze Verzögerungen, zum Beispiel rund um den Kreisverkehr Dornbirn Nord oder ebenfalls in Dornbirn rund um die Kronenkreuzung. Das war's von meiner Seite. Falls Sie noch Hinweise haben, rufen Sie gerne an. Kostenlos unter 0800 20 4000.
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1: Mhm. Ines Messer.
9: Genau. Sportlerwetter ist zwar schön, aber so richtig herzerwärmend. Hä? Also, ich traue mich da lieber ein bisschen ganz weit weg. Zum Beispiel nach Afrika. Feinen Feierabend.

0: Also da habe ich heute Morgen bei den Frühnachrichten sowas von die Ohren gespitzt.
1: Heute früh wurde auf einer Wildkamera im Gemeindegebiet von Brand ein Braunbär gesehen. Nach Einschätzung des Landeswildökologen Hubert Schatz handelt es sich vermutlich um einen jüngeren männlichen Bären.
0: Boah, oha, ein Braunbär in Vorarlberg, finde ich schon ein bisschen spooky. Und da sitze ich jetzt ja in, sage ich mal, beschaulichen Rheintal und spitze die Ohren schon so. Wie geht's denn Ihnen eigentlich im Brandnertal? Würde mich wirklich interessieren, vielleicht haben Sie Lust, mit mir darüber zu sprechen. 055 72 38 30. Die offiziellen Empfehlungen, die haben wir natürlich schon bekommen, längst in der Früh, Katharina Battlock, und da ist die erste beim Spazierengehen, einfach ein bisschen die Augen offen halten.
2: Genau, also beunruhigt sein muss man nicht, sagt das Land, aber es gibt natürlich ein paar Verhaltensempfehlungen, zum Beispiel eben markierte Wege nicht verlassen, Hunde an der Leine führen und auch daheim Hausabfälle nicht vor der Tür stehen zu lassen, dass da also kein Bär dran gehen kann. Mhm. Und für Landwirte gilt, Nutztiere in der Nacht vor allem im Stall lassen und auch die Türen zumachen, und auch Bienenstöcke sollte man mit einem Elektrozaun absichern.
0: Ja, klar. Falls Sie einen Bär sehen, unbedingt Abstand halten und ruhig den Rückzug antreten, das ist mal das Erste. Und dann, Kathi, wohin sollen wir uns wenden?
2: Bei der Polizei zum Beispiel, bei der Bezirkshauptmannschaft oder direkt beim Landeswildökologe.
0: Mhm. Falls es da neue Infos gibt rund um den Bären im Brandnertal, erfahren Sie es natürlich bei uns. Und das Foto, das da heute Morgen von dem jungen männlichen Bären geknipst worden ist, das gibt es natürlich bei uns auf vorarlberg.orf.at.

0: 8 Minuten vor 5:30 ist es und wir schauen noch mal kurz auf Vorarlbergstraßen. Sie brauchen da 10 Minuten länger, wenn Sie in Feldkirch auf der Lichtensteiner und auf der Illstraße stadteinwärts unterwegs sind oder auf der Bruckerstraße von Höchst nach Lustenau und auch in Lautrach auf der Haderstraße Richtung Aachkreuzung. Kurze Verzögerungen gibt es auch rund um Dornbirn Nord. Ansonsten läuft es aber, falls Sie noch Hinweise haben, 0800 20 4000.
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0: beschwingt geht's rein in diesen Dienstagfeierabend. Und wir halten Sie auf dem Laufenden. 17.30 Uhr ist es. Das sind die Radio Vorarlberg Nachrichten für Sie.
1: Mit Jürgen Peschiner. Vor 2 Jahren ist in Vorarlberg das letzte Mal ein Bär gesichtet worden. Heute war es wieder soweit. In den frühen Morgenstunden hat die Aufnahme einer Wildkamera im Gemeindegebiet von Brand für Aufregung gesorgt. Sie zeigt einen Braunbären. Katharina Battlock.
2: Bei den Bären dürfte es sich laut Landesrat Christian Gantner um ein jüngeres männliches Tier handeln. Woher er stammt und wo er sich jetzt befindet, sei nicht klar.
3: Aktuell sind wir in engem Kontakt mit den Jagdverantwortlichen, auch mit den Albverantwortlichen, um festzustellen, ob der Bär irgendwo durchreist, ob irgendwo auch festgestellt werden kann, in welche Richtung er weiterzieht.
2: Für die Bevölkerung bestehe derzeit keine Gefahr. Wichtig sei aber, Hausmüll im betroffenen Gebiet nicht ungesichert draußen zu lassen, auf den Wegen zu bleiben und Hunde anzuleinen. Landwirte sollten ihre Tiere nachts im Stall lassen. Und wer den Bären sieht, soll sich bei der Polizei oder der Bezirkshauptmannschaft melden.
1: Im Bregenzer Wald ist wieder ein Bauernhof wegen Rinder-TBC gesperrt worden. Bei einem geschlachteten Tier des Betriebes wurde vergangene Woche der TBC-Erreger festgestellt, heißt es beim Land. Die anderen Kühe des Betriebes sind negativ getestet worden. Zuletzt waren in Vorarlberg 6 Betriebe wegen TBC gesperrt. 2 dieser Betriebe sind wieder frei von TBC. Das Land Vorarlberg verschuldet sich weiter, aber nicht so stark wie ursprünglich angenommen. Das hat heute die Präsentation des Rechnungsabschlusses für 2025 gezeigt. Landeshauptmann Markus Wallner sagt, dass der Sparkurs zwar wirkt, am Ziel ist die Landesregierung aber noch lange nicht. Birgit Entner-Gerhold.
4: Die Vorarlberger Landesregierung hat 2025 zwar weniger ausgegeben als eingeplant, die Schulden sind trotzdem auf rund 620 Millionen Euro gestiegen. Und sie werden weiter steigen, denn auch heuer wird das Land ein Darlehen brauchen, um alle Ausgaben zu decken. 200 Millionen Euro sind da aktuell geplant. Ob das Darlehen auch kleiner werden könnte, ist laut Landesregierung noch nicht absehbar. Dass das Minus im vergangenen Jahr geringer ausgefallen ist als geplant, liegt nicht nur an Einsparungen in Verwaltung, bei Förderungen oder im Sozialbereich. Das Land hat auch mehr eingenommen als geplant, nämlich über den Steuertopf und über die Dividende der Illwerke VKW.
1: Das Frauenfußballnationalteam kann heute in der WM-Qualifikation zum Abschluss der Gruppenphase in Norwegen Platz 3 fixieren. Frederik Schmendinger mit den Details.
5: Das wäre wichtig für das kommende Quali-Playoff, denn mit einem Sieg in Norwegen würden die Österreicherinnen gegen einen leichteren Gegner aus Liga C ins erste Quali-Duell gehen. Das Hinspiel haben aber die Norwegerinnen mit 1:0 für sich entschieden, weiß auch die Feldkircher-Teamstürmerin Eileen Campbell.
6: Ja, wir wissen natürlich um die Qualität von Norwegen. Ich glaube, die haben vereinzelt individuell sehr, sehr gute Spieler. Aber ich denke, wir hatten schon sehr gute Ansätze im letzten Spiel. Jetzt wollen wir die einfach nochmal im Detail verbessern und dann als Kollektiv einfach an Sieg mitnehmen.
5: Spielbeginn für die ÖFB-Frauen in Norwegen ist um 18 Uhr live zu sehen in ORF 1.
0: Ja, und da gibt es jetzt zum Feierabend ein paar längere Regenpausen, bevor es dann in der Nacht schon wieder nass wird. Und nass bleibt es auch morgen den ganzen Tag. Immer wieder ziehen teils kräftige Regenschauer durch. Bleibt auch sehr frisch mit maximal 15 Grad, also ganz ähnlich wie heute. Etwas freundlicher und auch ein kleines bisschen wärmer mit bis zu 20 Grad wird es dann am Donnerstag. Aber auch da müssen wir mit dem ein oder anderen Regenspritzer jederzeit rechnen. Den Garten freut es jedenfalls. Sie sind sicher unterwegs mit dem Radio Vorarlberg Verkehrsservice. 5:35 ist 10 Minuten länger braucht es an den üblichen Stellen, zum Beispiel in Feldkirch auf der Illstraße stadteinwärts, von Brederis Richtung Feldkirch Nord zum Beispiel, in Dornbirn auf der Lustenauer Straße stadtauswärts oder auch in Lauterach auf der Haderstraße Richtung Aachkreuzung. Und noch so 5 bis 10 Minuten mehr kommen drauf, wenn Sie rund um Dornbirn Nord unterwegs sind, vor allem zwischen Dornbirn und Lauterach auf der L190. Falls Sie sonst noch was entdecken, dann rufen Sie gerne an, sagen Sie mir, wo das ist. 0800 20 4000 ist unsere kostenlose Hotline.
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0: Und Ryan Paris und Dolce Vita. Schönen Feierabend.

0: Also wenn Sie da schon gut mitsingen konnten, dann wird das nächste Spiel, das wir für Sie vorbereiten, eines, das Ihnen gefallen wird. 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

0: Ja, und wir sind hoffentlich hier Anker in Richtung Feierabend. 10 vor 6 ist es. Und da dauert es 15 Minuten länger derzeit in Dornbirn, rund um Dornbirn West. Also auf der Lustenauer Straße stadtauswärts oder auch wenn Sie von Lustenau in Richtung Dornbirn West unterwegs sind. Und Achtung, da staut es sich auch in den Autobahnabfahrten immer wieder mal zurück. 10 Minuten länger in Feldkirch auf der Illstraße stadteinwärts und von Brederis Richtung Feldkirch Nord. Und auch noch kurze Verzögerungen gibt es rund um Dornbirn Nord. Das war's von meiner Seite. Falls Sie noch Hinweise haben, 0800 20 4000.
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1: Am Mikrofon Arthur Treinacher. Guten Abend. Auch die Justiz bekommt die Budgeteinsparungen zu spüren. Zusätzliche Planstellen für Richterinnen, Richter und Staatsanwälte sind erneut nicht vorgesehen. Standesvertreter warnen, dass für eine rasche und effiziente Justiz rund 300 zusätzliche Stellen notwendig wären. Beate Tomasowitsch berichtet.
2: Viele Richter arbeiten 120%. Das könne nicht so weitergehen, sagt Gernot Kandut, Präsident der Richtervereinigung.
3: Das bedeutet, man kann diesen Anfall, der tagtäglich hereinkommt, nur bewältigen, indem man auch entsprechend mehr arbeitet. Das heißt, wenn man 120% hernimmt, ist das die 6-Tage-Woche.
2: Die Zahl an Verfahren steigt stark und die Verfahren werden außerdem immer komplexer und umfangreicher. So ist die neue Handybeschlagnahmeregelung viel aufwendiger. Nur das Personal dafür gibt es nicht, sagt Elena Haslinger, Vorsitzende der Staatsanwältinnenvereinigung.
4: Wir fahren jetzt deshalb seit 1,5 Jahren mit angezogener Handbremse, weil das Beschlagnahmeregime eben den Aufwand pro Akt massiv erhöht hat. Jetzt den Personalstand für weitere 3 Jahre einzufrieren, bringt das Fass aus unserer Sicht aber schlicht zum Überlaufen.
2: Im Justizministerium will man vor der Budgetrede nichts zu den Planstellen sagen. Durch Umschichtungen könnten 100 Posten geschaffen werden, ist zu hören.
1: WhatsApp muss in der EU wieder KI-Assistenten anderer Anbieter kostenlos zulassen. Das hat die EU-Kommission vor kurzem angeordnet. Der Mutterkonzern Meta soll entsprechende Gebühren innerhalb von 5 Werktagen abschaffen. Betroffen sind vor allem KI-Chatbots von Unternehmen, die über WhatsApp mit Kunden kommunizieren, etwa im Kundenservice oder bei Online-Bestellungen. 2 Tage vor der Wahl der ORF-Spitze gibt es 2 weitere Bewerberinnen. Die frühere ORF-Journalistin Sonja Sagmeister und die ehemalige ORF-Managerin Petra Höfer sind ebenfalls zu einem Hearing im Stiftungsrat eingeladen worden. Damit stehen am Donnerstag insgesamt 9 Kandidatinnen und Kandidaten zur Wahl. Österreichs Frauenfußballnationalteam bestreitet in der WM-Qualifikation das letzte Gruppenspiel. Der Gegner in diesen Minuten ist Norwegen. Wolfgang Eichinger, eine schwere Aufgabe für die Österreicherinnen.
5: Ja, das Heimspiel in der Qualifikation ist gegen Norwegen 0:1 verloren gegangen. Aber der 1:0-Erfolg gegen Slowenien bei der Premiere von Teamchef Lars Söndergaard letzten Freitag, der hat der gesamten Mannschaft und Julia Higgelsberger-Füller viel Selbstvertrauen gegeben.
6: Mindestens 1 Punkt. Schön wären 3 Punkte natürlich. Schauen wir mal, was unter den Strich rauskommt.
5: Bei Norwegen fehlt heute zwar die Starspielerin und 6-fache Champions-League-Siegerin Ada Hegerberg wegen einer Verletzung. Nur die Norwegerinnen sind für Lars Söndergaard auf jeden Fall die Favoritinnen.
7: Sie haben Spieler, die spielen bei sehr großen Vereinen in Europa. Man muss hartes Arbeit leisten und da bin ich überzeugt, das werden die Mädels tun.
5: Österreich will den 3. Gruppenplatz fixieren und liegt 1 Punkt vor Schlusslicht Slowenien. Die Sloweninnen spielen heute gegen den Gruppensieger Deutschland.
1: Das waren die Nachrichten mit Arthur Treinacher.
8: Trüb, windig und kühl ist es in Vorarlberg, aber wenigstens gibt es jetzt am Abend eine kleine Regenverschnaufpause, bevor es dann in der Nacht wieder überall nass wird. Und auch morgen regnet es den ganzen Tag immer wieder. Es bleibt auch nach wie vor sehr frisch. Höchsttemperatur morgen wieder maximal 15 Grad. Verhaltene Wetterbesserung gibt es dann ab Donnerstag. Da ist es dann zwar nicht ganz komplett trocken, aber mit maximal 20 Grad schon ein bisschen wärmer, würde ich sagen. Und ein bisschen die Sonne kriegt man auch zu sehen. 3:06 ist es und ja, auf der S16 Richtung Tirol, da ist kurz nach dem Dalasa-Tunnel, hat ein LKW eine Panne auf der rechten Fahrspur. Fahren Sie da bitte sehr vorsichtig. 10 Minuten länger brauchen Sie im Moment noch im Feierabendverkehr in Feldkirch auf der Illstraße stadteinwärts und in Mäder ab der Grenze Richtung Altach. Ansonsten hat sich schon der Feierabendverkehr gut beruhigt. Falls Sie noch Hinweise haben, 0800 20 4000, wäre unsere kostenlose Hotline hier direkt ins Studio.
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8: Also so gefühlt wechselt es in diesem Jahr zwischen, boah, es ist so heiß, ich mag mich nicht bewegen, zu, ups, soll man vielleicht doch die Heizung anmachen heute Abend, innerhalb von 2 Tagen. Glücklicherweise haben wir heiße Songs, wie dieser hier, Burning Heart von Survivor. Schönen Abend.

0: Das ist Rick Astley, Whenever You Need Somebody, für Ihren Feierabend. Und wissen Sie was? Schräge Bäume sind die Zukunft. Sie haben richtig gehört. Auch wenn es ein bisschen seltsam klingt, es ist tatsächlich die Zukunft, nämlich beim Kirschbauer Werner Alge in Lustenau.
1: Das ist das Trapeau-System. Es wird der Jungbaum 45 Grad schräg gepflanzt und die Seitenäste, die gehen dann 90 Grad im rechten Winkel weg. Die Idee ist, dass man einen größeren, längeren Baum unter dem Dach Platz hat. Und dann der Baum liegend ist, ist die Achse dann 6-7 Meter lang. Die Zone kann besser, gleichmäßiger, kreativ machen. Und zum Ernten ist es natürlich viel feiner. Es ist nur ein Meter breit, der ganze Baum, und ist eine geschlossene Fruchtwand.
0: Geschlossene Fruchtwände, liegende Bäume, wow. Wie diese Art der Kirschbaumplantage aussieht, das sehen Sie heute Abend in Vorarlberg heute in ORF 2 ab 19 Uhr.
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0: verfliegt die Zeit mit Kylie Minogue und Locomotion. Und zack, haben wir schon 18.30 Uhr. Heißt höchste Zeit für die Radio Vorarlberg Nachrichten.
1: Mit Jürgen Peschina. Im Bregenzer Wald ist wieder ein Bauernhof wegen Rindertuberkulose gesperrt worden. Bei einem geschlachteten Tier des Betriebes wurde vergangene Woche der Erreger der Krankheit festgestellt, heißt es beim Land Vorarlberg. Die anderen Kühe des Betriebes sind negativ getestet worden. Zuletzt waren in Vorarlberg 6 Betriebe wegen TBC gesperrt. 2 dieser Betriebe sind wieder frei von TBC. Die NEOS nehmen die heutige Präsentation des Rechnungsabschlusses für 2025 zum Anlass für scharfe Kritik an der Landesregierung. Von echten Reformen sei nichts zu sehen, gespart werde dort, wo es kurzfristig möglich sei. Trotz sehr hoher Einnahmen habe das Land neue Schulden gemacht, monieren die NEOS, es gehe planlos weiter in die Schuldenfalle. Die Interessenvertretung der Kulturschaffenden protestiert gegen Kürzungen im Kulturbereich. Die IG Kultur lanciert eine Kampagne mit dem Titel Kult für. Die Botschaft der Kampagne ist, dass der Schutz der kulturellen Vielfalt eine Aufgabe der öffentlichen Hand ist. Außerdem setzt sich Kult für faire Arbeitsbedingungen für Künstler und Künstlerinnen ein.
0: Ja, da gibt es jetzt am Abend ein paar längere Regenpausen, vor allem abseits der Berge. In der Nacht aber, da breiten sich die Regenschauer schon wieder übers ganze Land aus. Und auch morgen ist es den ganzen Tag trüb, nass und sehr frisch mit maximal 15 Grad. Damit wäre dann aber der Tiefpunkt überschritten. Am Donnerstag gibt es dann schon wieder bis zu 20 Grad und auch ein bisschen Sonne ist da mit dabei. Nur noch ganz vereinzelt gibt es ein paar Regenschauer. Kurz nach 6:30 ist es, da schaut es gut aus auf Vorarlbergstraßen. Es sind uns im Moment keine Verzögerungen gemeldet. Wenn Sie was entdecken, das so ist, wie es nicht hingehört auf Vorarlbergstraßen, dann rufen Sie bitte an. 0800 20 4000 ist unsere kostenlose Hotline.
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0: Schönen Abend.

0: Promise You Made, Cock Robin, das sind die 80er hier bei Radio Vorarlberg und wir schauen jetzt in die Jetztzeit und zwar in die Vorarlberger Theaterszene. Das Theaterensemble Motiv hat gerade kürzlich im Theater Kosmos in Bregenz eine Premiere gefeiert, nämlich das Stück Zusammenhalten. Das erzählt drei österreichisch-türkische Lebensgeschichten. Da geht es um Migration, Identität und Freundschaft. Es geht aber auch um Mut und Zusammenhalt. Alles Erfahrungen und Werte, nicht nur für die Figuren auf der Bühne, sondern tatsächlich auch für die Mitglieder des Ensembles, sagt die Regisseurin Heidi Salmhofer.
1: Ich glaube, das ist einfach schon in der Arbeit mit den Darstellerinnen und Darstellern schon einmal wichtig, dass man ein gutes Team bildet, dass man sich gegenseitig vertraut, weil Theater ist ja auch Vertrauensgeschichte. Da muss man ja schon zusammenhalten und sich gegenseitig vertrauen, weil es ja doch auch um Emotionen geht, dann ist natürlich auch dieses Herauskristallisieren der Zeit, der Freundschaften, der Entwicklungen in den Beziehungen natürlich auch eine Herausforderung, innerhalb ein bisschen mehr als einer Stunde da eine Geschichte zu entwickeln, die auch für den Zuschauer emotional nachvollziehbar ist. Das war sicher auch eine Herausforderung. Und dann auch diese verschiedenen Orte, wo das alles spielt, auch wirklich so in Szene zu setzen, dass das auch für den Zuschauer nachvollziehbar ist.
0: Ja, welche Geschichten da auf der Bühne erzählt werden, wir tauchen tiefer ein in das Stück Zusammenhalten im Kulturmagazin ab kurz nach 8.

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1: Am Mikrofon Arthur Treinacher. Für eine Förderung von Photovoltaikanlagen sollen künftig neue Bedingungen gelten. Wirtschaftsminister Hartmannsdorfer will Förderungen an Stromspeicher und europäische Komponenten knüpfen. Katja Arthofer berichtet.
2: 70 Millionen Euro gibt es heuer insgesamt aus dem Bundesbudget für die Förderung von Sonnenstromanlagen und damit soll künftig verstärkt die europäische Produktion forciert werden. Wirtschaftsminister Wolfgang Hartmannsdorfer, ÖVP.
3: Und deswegen haben wir bereits in diesem Jahr bei unseren BV-Förderungen einen Bonus eingeführt, wenn zum Beispiel Wechselrichter auch in Europa produziert wurden und das soll in Zukunft Pflicht werden.
2: Ebenfalls Pflicht für eine Förderung soll künftig ein Speicher werden. Die NEOS zeigen sich gesprächsbereit und auch SPÖ-Energiesprecher Alois Schroll sagt,
4: für uns wichtig ist, dass nicht jetzt wir Förderungen ausgeben und diese Produkte dann aus China oder irgendwo herkommen, sondern für mich ist wirklich wichtig, dass man auch die Wertschöpfung natürlich in Österreich oder zumindest in Europa belässt.
2: Wann der ÖVP-Wirtschaftsminister den Koalitions Partnern das neue Gesetz übermittelt, ist noch nicht klar. Es soll jetzt aber rasch gehen.
1: Für die Justiz ist im Budget offenbar kein zusätzliches Geld vorgesehen. Die Richtervereinigung warnt vor Personalmangel und hoher Belastung an den Gerichten. Das Justizministerium will dem Vernehmen nach durch interne Umschichtungen und den verstärkten Einsatz von künstlicher Intelligenz rund 100 neue Posten schaffen. Die Lage im Nahen Osten bleibt angespannt. Israel hat heute wieder den Südlibanon angegriffen. Dabei kamen nach Angaben des Gesundheitsministeriums mindestens 8 Menschen ums Leben. Israels Armee rief die Bewohner der Stadt Tyrus zur Flucht auf. Sie wirft der vom Iran unterstützten Hisbollah-Miliz vor, sich dort zu verstecken. Der Evakuierungsaufruf umfasste auch ein christliches Viertel. Es ist eine Pflanze, die vielen kaum auffällt, sich aber immer stärker ausbreitet. Die Mäusegerste. Vor allem im Osten Österreichs ist sie inzwischen häufig zu sehen. Für Menschen ist sie harmlos, für Hunde und andere Haustiere kann sie jedoch zum Problem werden. Tobias Meyer informiert.
5: Sie sieht der Gerste zum Verwechseln ähnlich, ist aber ungenießbar. Die Mäusegerste, im Dialekt auch Schlierfansel genannt, breitet sich in der Ostregion stark aus. Wie die Agentur für Gesundheit und Ernährungssicherheit AGES bestätigt, nimmt die Getreideart vor allem Brachflächen und Grünstreifen in Städten und Gemeinden in Beschlag. Denn die Pflanze gilt als anspruchslos, widerstandsfähig und trockenresistent. Sie übernehme im trockenen städtischen Klima nach und nach Flächen von Arten, die dort nicht mehr gedeihen, heißt es. Gefährlich können die scharfen Grannen der Mäusegerste für Hunde werden. Sie können sich in den Ohren und Schleimhäuten festsetzen und dort zu Entzündungen führen. Die Stadt Wien empfiehlt, nach dem Gassigehen die Hunde auf Grannen abzusuchen.
1: Das waren die Nachrichten mit Arthur Treinacher.
6: Ja, da gibt es jetzt zum Feierabend ein paar längere Regenpausen, bevor es dann in der Nacht wieder überall nass wird. Und nass bleibt es auch morgen den ganzen Tag. Dazu bleibt es frisch mit ebenfalls maximal 15 Grad, also ganz ähnlich wie heute. Etwas freundlicher und etwas wärmer mit bis zu 20 Grad wird es dann am Donnerstag. Aber auch da müssen wir noch mit dem einen oder anderen Regenspritzer rechnen. Sie sind sicher unterwegs mit dem Radio Vorarlberg Verkehrsservice um 6:35. Da läuft alles. Gute Fahrt.
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6: Ein bisschen trüb und grau dieser Dienstagfeierabend. Die Luft, die ist frisch. Wir haben es uns gemütlich gemacht. Ist ja schon Feierabend. Ich würde sagen, es ist wie gemacht für unser kleines Feierabendspielchen. Erkenne den Song nach der allerersten Sekunde. Und heute habe ich eine Sekunde, die ist... Na, hören Sie selbst. Ich finde ein bisschen klassisch. Na? Haben Sie Ido? Das ist doch, ja genau, das ist 055 72 38 30. Rufen Sie an, spielen Sie mit.

0: Band für ihren Dienstagfeierabend. Wir sind mittendrin um gleich 7:15 in unserem kleinen Spielchen. Erkenne den Song nach der allerersten Sekunde. Heute geht's um diese Sekunde hier. Und am Telefon habe ich jetzt die Traudl aus Au. Die ist gerade im Auto unterwegs. Wo fahrst du denn?
1: Jetzt fahre ich Richtung Bregenz und muss ins MRT.
0: Oh nee. Ach du meine Güte.
1: Das tut schon.
0: Ich hoffe, es ist nichts Schlimmes.
1: Dass man einen Termin kriegt, oder?
0: Das stimmt. Beim MRT muss man all froh sein, wenn man zackig einen Termin kriegt. Ich hoffe, es ist nichts Schlimmes. Und bist du schon mal im MRT gewesen?
1: Ja.
0: Okay.
1: Ein alter Hase.
0: Ich mache immer Augen zu und irgendwie tut. Ist es wie eine schlechte Techno-Party, sage ich immer.
1: Ja, genau. Ja, hat auch was.
0: Aber gar keine schlechte Techno-Party ist dieser Song, den ich da suche.
1: Ja, und zwar ist das Pretty Woman.
0: Traudl, natürlich.
1: Cool.
0: Das ist definitiv der bessere Song. Dann schicke ich dir jetzt mit auf den Berg ins MRT. Ich hoffe, es kommt nichts Böses raus und alles ist gut.
1: Ja, super.
0: Wünsche dir einen schönen Abend noch.
1: Ja, danke gleichfalls.

0: Ihren Dienstagfeierabend. Ich hoffe, Sie haben es fein. Falls Sie noch keine Nachrichten gehört haben, macht überhaupt nichts. Wir fassen jetzt nämlich alles Wichtige für Sie zusammen vom Tag. Es ist 19.30 Uhr. Das hier sind die Radio Vorarlberg Nachrichten.
1: Mit Jürgen Peschiner. Die Verschuldung des Landes Vorarlberg steigt weiter. Im vergangenen Jahr hat sie um 170 Millionen Euro zugenommen, auf nun knapp 620 Millionen Euro. Das zeigt der Rechnungsabschluss für 2025, den die Landesregierung heute präsentiert hat. Die Neuverschuldung ist geringer ausgefallen als befürchtet. Ziel der Landesregierung ist es, ab dem Jahr 2029 keine neuen Schulden mehr zu schreiben. In Dornbirn-Wallenmaat hat heute Mittag ein Sattelschlepper gebrannt. Der 66-jährige Lenker hatte einen lauten Knall gehört, Flammen links hinten am Fahrzeug gesehen und ist sofort stehen geblieben. Passanten haben mit einem Handfeuerlöscher eingegriffen. Die Feuerwehr Dornbirn hat dann noch Nachlöscharbeiten durchgeführt. Am Auflieger des Sattelschleppers entstand erheblicher Sachschaden. Fußball-Bundesligist Altach bekommt mit Jakob Brandner einen neuen Linksverteidiger. Der 20-jährige Steirer kommt vom FC Liefering, bei dem er in der abgelaufenen Saison in der zweiten Liga 24 Spiele absolviert hat.
0: Ja, da gibt es jetzt ein paar Regenpausen, aber schon in der Nacht wird es wieder nass. Und diese Regenschauer ziehen sich dann auch morgen durch den ganzen Mittwoch, bleibt auch nochmal frisch mit maximal 15 Grad. Ab Donnerstag wird es dann langsam etwas wärmer und auch ein bisschen sonniger. Ganz trocken wird es aber auch dann nicht sein und sein Garten freut sie jedenfalls. Sie sind sicher unterwegs mit dem Radio Vorarlberg Verkehrsservice um kurz nach 7:30. Da habe ich gute Nachrichten, sind uns keine Verzögerungen gemeldet. Wenn Sie aber was entdecken, gerne anrufen 0800 20 4000.
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0: 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Es ist so eine wunderschöne Liebeserklärung. Wie wäre es mal, wenn wir so eine Liebeserklärung einfach mal unserem Körper machen würden? Und einfach mal etwas genauer hinschauen, wenn es mal irgendwie zwickt und zwackt, sich irgendwas ein bisschen anders anfühlt als sonst.
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2: 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Sie haben feinere Gefäße und reagieren sensibler auf hormonelle Veränderungen. 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
1: Am Mikrofon Arthur Treinacher. Um zu sparen, hat die Wiener Stadtregierung subsidiär Schutzberechtigten mit Jahresbeginn die Mindestsicherung gestrichen. Die Folge: Die Arbeitslosigkeit in dieser Gruppe geht zwar zurück, gleichzeitig steigt aber bei manchen Betroffenen die Armut. Saskia Fehnenboss mit Details.
2: Statt bisher 1230 Euro erhalten subsidiär Schutzberechtigte in Wien seit Jahresbeginn 437,50 Euro. Das betrifft rund 10.000 Personen, ein Viertel davon Kinder. Bisher waren sie oft arbeitslos gemeldet. Wenn man sich die Zahl im Jahresvergleich ansieht, dann ist sie um mehr als ein Drittel gesunken. Eine gute Nachricht, so AMS-Chef Johannes Kopf.
3: Das heißt, ein Teil dieser Leute nimmt Arbeit auf und wir haben in mehreren anderen Bundesländern steigende Arbeitslosigkeit. Etwa Oberösterreich. Ich glaube, viele Geflüchtete bleiben in den Bundesländern und übersiedeln nicht nach Wien nach Anerkennung.
2: Ein Teil verlässt Österreich ganz. Deutlich geringer sei durch den Wegfall der Mindestsicherung auch der Reiz, nach Wien zu ziehen. Die Kehrseite der Medaille ist aber auch, dass die Armut steigt bei Frauen, Kindern und Familien, die den Sprung nicht schaffen.
1: US-Präsident Trump kündigt Vergeltung gegen den Iran an. Anlass ist nach seinen Angaben der Abschuss eines US-Kampfhubschraubers in der Straße von Hormus vergangene Nacht. Die Piloten seien unverletzt geblieben. Die USA müssten auf den Angriff jedoch reagieren, erklärte Trump vor kurzem in sozialen Medien. Die zweite Station seiner Spanienreise hat Papst Leo nach Barcelona geführt. Vor einer Abendandacht im Olympiastadion hat der Papst schon bei seiner Ankunft in der katalanischen Hauptstadt aufhorchen lassen.
4: Eine Begrüßung auf Katalanisch. Papst Leo ist auf seiner Reise jeden Tag für eine Überraschung gut. Am Sonntag kamen zum Fronleichnamsgottesdienst in Madrid 1,2 Millionen Menschen. Gestern wurde seine Rede im Parlament von Abgeordneten aller Parteien mit 7 Minuten Applaus bedacht. Heute setzt Leo vor allem auf Versöhnung in einer nationalistisch aufgeheizten Region. Auf Katalanisch warnte sich der Papst aus den USA gegen die Polarisierung und rief dazu auf, Menschen zu werden, die Einheit stiften. Morgen folgt der Höhepunkt seiner Spanienreise, die Weihe des Christusturms der Sagrada Familia, am 100. Todestag von Antoni Gaudí. Mit seiner fantastischen Basilika hat der Architekt seiner Heimatstadt ein Wahrzeichen für das 21. Jahrhundert hinterlassen.
1: Aus Spanien hat Josef Manola berichtet. Und Österreichs Frauenfußballnationalteam hat das letzte Gruppenspiel der WM-Qualifikation gegen Norwegen mit 1:2 verloren. Die Partie in Oslo ist vor wenigen Minuten zu Ende gegangen. Trotz der Niederlage beenden die ÖFB-Frauen die Quali auf Rang 3 ihrer Gruppe. Das waren die Nachrichten mit Arthur Treinacher.
5: Ja, spätestens in der Nacht wird es wieder nass in Vorarlberg. Und diese Regenschauer ziehen sich auch morgen durch den ganzen Mittwoch. Bleibt auch nochmal frisch mit maximal 15 Grad, also ganz ähnlich wie heute. Ab Donnerstag wird es dann langsam ein kleines bisschen wärmer und auch ein kleines bisschen sonniger. Ganz trocken wird es aber auch am Donnerstag nicht sein. Unser Garten freut es auf jeden Fall. Sie sind sich unterwegs mit dem Radio Vorarlberg Verkehrsservice um 7:58 und da ist jetzt die ganze Nacht die Autobahn gesperrt und zwar in beiden Richtungen zwischen Altach und Götzis. Es wird eine Behelfsbrücke über die Autobahn wieder abgebaut. Sie werden da bis morgen früh um 5 über die L190 umgeleitet und im Moment läuft der Verkehr trotzdem ganz zügig und ohne gröbere Verzögerungen. Gute Fahrt.
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6: Am Mikrofon ist Konstantin Hahn. Die Regierung hat sich bei der Parteienförderung geeinigt. In den kommenden beiden Jahren werden die Förderungen nicht erhöht. Das hat Bundeskanzler Christian Stocker gesagt. Bisher war sich die Koalition bei diesem Thema nicht einig. Morgen hält Finanzminister Markus Marterbauer seine Budgetrede. Ein Budget zeigt, wie viel Geld da ist und wie das Geld aufgeteilt werden soll. US-Präsident Donald Trump glaubt, dass der Krieg gegen den Iran bald vorbei ist. Er rechnet in den nächsten Tagen mit einer Vereinbarung zwischen den USA und dem Iran. Die USA und Israel haben vor rund 3,5 Monaten mit Luftangriffen gegen den Iran begonnen. Der Iran greift seitdem selbst immer wieder mit Raketen und Drohnen an. Ziele sind Israel, aber auch Einrichtungen der USA in der Region. Derzeit gilt eigentlich eine Waffenruhe. Trotzdem gibt es immer wieder Angriffe. Im südamerikanischen Land Chile sind mehr als 100 Tonnen Drogen gefunden worden. Die Drogen waren in Holzlieferungen für Europa versteckt. Bei den Drogen handelt es sich größtenteils um Kokain und Ketamin. Die Drogen haben umgerechnet einen Wert von mehr als 7 Milliarden Euro. Die Ermittlungen davor haben 6 Monate gedauert. Schließlich konnten die Behörden 45 Container mit Drogen ausfindig machen. Die Ermittler wollen noch weitere Container überprüfen. Sie könnten also noch mehr Drogen finden. In wenigen Tagen startet die Fußball-WM. Sie findet heuer in Kanada, Mexiko und in den USA statt. Im Tiergarten Schönbrunn in Wien hat es aus diesem Anlass ein besonderes Training für die Elefanten gegeben. Die österreichische Fußballlegende Hans Krankl hat den Elefanten gezeigt, wie ein Fußballpass funktioniert. Die Elefanten haben sofort den Ball übernommen und ihn durch das Gehege gekickt. Das waren die Nachrichten in einfacher Sprache, gelesen von Konstantin Hahn.
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5: Schönen guten Abend, ich begrüße Sie recht herzlich zum heutigen Kulturmagazin mit folgenden Themen. Kult für ist der Name einer neuen Vorarlberger Solidaritätskampagne für den Erhalt von Kunst und Kultur. Drei Geschichten, zwei Kulturen, eine Botschaft. Zusammenhalten. Theatermotiv erzählt im Premierenstück von Migration, Identität und Freundschaft. Mich kriegt ihr nicht. Das ist der Titel der Überlebensgeschichte des polnischen Juden Josef Wischnicki auf der Flucht in Vorarlberg. Herausgegeben wurde der einzigartige Zeitzeugenbericht von den Historikern Dominik Markl und Nico Hofinger. Ein ausführliches Interview mit beiden hören Sie im Laufe der heutigen Sendung.

Die heimische Kulturszene schlägt Alarm. Als Reaktion auf angedrohte und etwa in Feldkirch bereits beschlossene Kürzungen wurde mit Kult für eine Vorarlberger Solidaritätskampagne für den Erhalt von Kunst und Kultur ins Leben gerufen. Die Unterschriftenliste ist lang, 120 Einrichtungen, Initiativen und Unternehmen aus allen gesellschaftlichen Bereichen unterstützen die neue Kampagne bereits. Gefordert werden eine angemessene Finanzierung und gemeinsame Entscheidungsfindungen. Beim heutigen Startschuss von Kult für am Dornbirner Spielboden brachte der Pulbar-Festivalleiter Herwig Bauer die aktuelle Lage der Kulturschaffenden mit dem Satz: Jetzt geht es ans Eingemachte, auf den Punkt. Und die Geschäftsführerin der IG Kultur Vorarlberg, Mirjam Steinbock, sagte: Überall muss gespart werden, aber bei uns kann man nicht mehr sparen. Kulturlandesrätin Barbara Schöbi-Fink war heute zu keiner Stellungnahme bereit. Das Theater Motiv hat am Wochenende im Theater Kosmos Premiere gefeiert. Mit Zusammenhalten bringt das Ensemble Geschichten auf die Bühne, die von Herkunft, Freundschaft und dem Mut erzählen, aufeinander zuzugehen. Zwischen österreichischen und türkischen Lebenswelten entsteht dabei ein Theaterabend über Begegnungen, die verbinden. Lisa Oberholzer hat Regisseurin Heidi Salmhofer zum Interview gebeten.

0: zwei Zeitebenen, die 1980er Jahre und die Gegenwart. Wie lebendig gewordene Fotografien in Bilderrahmen entfalten sich auf der Bühne drei Geschichten. Regie geführt hat Heidi Salmhofer.
1: Also es ist einerseits der große Rahmen, die Lebensgeschichte von Orhan und Erich, die gemeinsam eine Ausstellung machen wollen. Und aber das zieht sich halt über 30 Jahre. Das ist so der Bogen in dieser Geschichte.
2: Schau, was ich von dem alten Händler gekauft habe. Jetzt gehört es endlich mir. Wie hast du das geschafft? Letztes Mal wollte ich das gar nicht verkaufen.
3: Ja, da bin ich auch weggegangen aus taktischen Gründen.
2: Das war doch vor 8 Monaten, Mann.
3: Eben, jetzt hat er es mir gegeben, obwohl er wusste, dass es mir wert ist.
2: Irlanduruk, das ist nicht ganz fair von dir.
3: Das habe ich von dir gelernt.
2: Also gut, ich bin sicher, freut sich auf.
3: Ja, also langsam wächst meine Sammlung zu einer kleinen Ausstellung heran. Was hältst du von der Idee?
1: Dann haben wir die Geschichte von Hassan und Moritz, die sich als Kinder gestritten haben.
4: Du voller Bastard!
5: Du stinkende Stieber!
4: Du Holzkopf!
5: Du Glückscheißer!
4: Hau bloß ab! Du sauer Scheiße!
5: Halt deine Fresse, Mann! Ich komme zu dir nach Hause und sag, kannst was erleben. Ich bin meine Blöde jetzt.
4: Ja klar, du kannst auch was erleben. Mein Vater ist Polizist. Lass deine Brüder noch kommen.
5: Ach, du Arsch! Ich warte auf den Schulhof auf dich. Du darfst dich morgen nicht zur Schule. Sieh dir lang.
6: Was soll das werden?
5: Mann, warum hast du mir nicht geholfen?
6: Was schreibst du mit dem? Hast du nichts Besseres zu tun?
1: Und dann aber doch auch mit einem Schubser vom Bruder zusammengefunden haben und sich daraus eine wirklich gute und 30-jährige Freundschaft und darüber hinaus entwickelt hat. Und dann gibt es auch noch die Geschichte von Johanna und Sefki, die zusammen in einer österreichischen, also Vorarlberger Familie teilweise aufgewachsen sind, also wie Schwestern. Und die Sefki dann aber wieder von ihren leiblichen Eltern zurück in die Türkei geholt worden ist.
7: Wir nehmen sie mit, sie soll ihre Kultur besser kennenlernen.
8: Die Sprache, die Verwandtschaften.
7: Das ist, wer sie ist.
9: Aber sie ist keine richtige Türkin. Sie will den breiten Vorarlberger Dialekt. Sie hat Freundschaften hier. Und wir sind auch da. Sie wird schon neue Freundschaften finden.
7: Es wird ihr gefallen.
1: Und sich aber trotzdem diese Freundschaft oder diese Schwesternfreundschaft in dem Sinn nicht aufgegeben hat, nur aufgrund dieser Distanz. Und Sefki ist ja dann zurück nach Wien gezogen und dadurch waren sie sich dann auch wieder ein bisschen näher. Von der Distanz her.
10: Du hast mir so gefehlt.
9: Sag mal, du strahlst noch mehr als bei deiner Hochzeit in Istanbul.
10: War das nicht ein wunderschönes Fest?
9: Unsere Eltern schwärmen jeden Tag davon. Diese Location, der Blick über den Bosporus, das Essen, die Musik. Sollte ich noch mal heiraten, tue ich das auch in Istanbul.
10: Such dir einfach einen schönen Türken und schick deinen Mann zurück nach Bastans. Ich helfe dir bei der Organisation.
0: Österreichische und türkische Werte, Traditionen und Lebenswelten treffen aufeinander. Die Erzählungen zeigen, dass unterschiedliche kulturelle Hintergründe nicht trennen müssen, sondern bereichern können. Die Figuren könnten unterschiedlicher kaum sein und doch verbindet sie etwas. Was ist dieser gemeinsame Nenner?
1: Die Gemeinsamkeit dieser Geschichten ist so dieser Mut und dieses Vertrauen auch darauf, sich näher zu kommen und sich kennenzulernen. Und auch über verschiedene Kulturen hinweg.
0: Diese Werte prägen aber nicht nur die Figuren auf der Bühne, sondern auch die Arbeit des Ensembles. Wie spiegelt sich das in der Inszenierung wider?
1: Ich glaube, das ist einfach schon in der Arbeit mit den Darstellerinnen und Darstellern schon einmal wichtig, dass man ein gutes Team bildet, dass man sich gegenseitig vertraut, weil Theater ist ja auch Vertrauensgeschichte. Da muss man ja schon zusammenhalten und sich gegenseitig vertrauen, weil es ja doch auch um Emotionen geht. Dann ist natürlich auch dieses Herauskristallisieren der Zeit, der Freundschaften, der Entwicklungen in den Beziehungen natürlich auch eine Herausforderung, innerhalb ein bisschen mehr als einer Stunde da eine Geschichte zu entwickeln, die auch für den Zuschauer emotional nachvollziehbar ist. Das war sicher auch eine Herausforderung. Und dann auch diese verschiedenen Orte, wo das alles spielt, auch wirklich so in Szene zu setzen, dass das auch für den Zuschauer nachvollziehbar ist.
0: Eine Schlüssel- bzw. Lieblingsszene gibt es für die Regisseurin Heidi Salmhofer nicht. Aber
1: was ich besonders toll finde an dem ist die Szenen mit den jungen Menschen. Weil das ja auch gerade im Theater immer schwieriger wird, junge Menschen fürs Theater zu begeistern. Und wenn man diese jungen Menschen nachher spielen sieht, in ihren Szenen und mit ihrer Leidenschaft und mit ihrer Begeisterung, das sind für mich dann sowohl in der Geschichte im Theater Schlüsselmomente als auch persönliche Schlüsselmomente als Theaterliebhaberin sozusagen.
0: Eine einzelne Szene möchte die Regisseurin also nicht hervorheben. Wichtiger ist für sie die Botschaft, die sich durch den ganzen Abend zieht.
1: Es geht ja vor allem einfach auch aufeinander zugehen, sich nicht vorverurteilen und einfach sich auch trauen, über gewisse Dinge zu reden, sich anderen Kulturen beiderseitig einfach auch anzunähern und einfach neugierig aufeinander sein, bevor man jemanden gleich auf Distanz schickt. Ich glaube, das ist eine ganz wichtige Aussage für uns alle und für unsere Gesellschaft.
0: Geschichten treffen aufeinander, überschneiden sich und wachsen zusammen. Zusammenhalten erzählt von Migration, Identität und Freundschaft. Und davon, wie Begegnungen Brücken zwischen Menschen bauen können.

Wer Zusammenhalten noch sehen möchte, hat dazu in den kommenden Wochen mehrfach Gelegenheit. Am 12. Juni im Reichshofsaal in Lustenau, am 26. Juni im Löwensaal in Hohenems, am 27. Juni im Vinomna-Saal in Rankweil und am 28. Juni im KOM-Veranstaltungszentrum in Altach.

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0: Was hat der gebürtige polnische Jude Józef Wiśnicki mit Vorarlberg zu tun? Auf den ersten Blick nicht viel. Aber er überlebte Holocaust und Krieg durch eine spektakuläre Flucht und mit viel Mut, Intelligenz und Scharfsinn landete er unter dem Deckmantel einer falschen Identität in Vorarlberg. Als vermeintlich katholischer Fremdarbeiter kam er in der Bludenzer Gärtnerei Schaub unter und fand viel Unterstützung durch Einheimische. Sein Zeitzeugenbericht «My Fight for Survival», den er Ende der 90er Jahre für seine amerikanische Familie verfasste, ist nun in der Übersetzung und einer vertiefenden Bearbeitung des Tiroler Jesuiten und Professors für Hebräische Bibel und Altes Testament Dominik Merkel und des Historikers Nico Hofinger im Verlag Tirolia herausgekommen. Vor einem Jahr haben die beiden die spektakulären Erinnerungen von Leocadia Justmann über ihre Flucht und ihr Überleben in Tirol während der NS-Zeit veröffentlicht. Besonders interessant ist das deshalb, weil sich Justmanns und Wiśnickis Lebensläufe kreuzen. Die beiden begegnen sich in Tirol, verlieben sich ineinander und heiraten schließlich. Ich habe die beiden Historiker zum Gespräch getroffen und sie zunächst gefragt, wie sie überhaupt auf die Lebenserinnerungen von Józef Wiśnicki gestoßen sind.
1: Ja, wir sind vom Sohn darauf aufmerksam gemacht worden, nachdem wir den Sohn eigentlich wegen einer anderen Geschichte gefunden haben. Wir haben in Innsbruck ja die Geschichte der Leocadia Justmann jetzt auch ausgiebig publiziert und dargestellt in vielen verschiedenen Formaten. Und als wir 2018 dann begonnen haben, uns für ihre Geschichte besonders zu interessieren, haben wir den Sohn in Amerika gefunden. Und nach dem 10. E-Mail sagt er, ja, mein Vater hat ja in Bludenz überlebt und er hat das auch niedergeschrieben und hat mir mal das PDF geschickt und ich war von der ersten Sekunde an begeistert von der Dynamik und von dem Survivor Józef Wiśnicki, der da durch seine Biografie rauscht und uns ein bisschen Einblicke darin gewährt.
0: Jetzt muss man vielleicht noch ein bisschen erklärend hinzufügen. Vor einem Jahr, 2025, sind von Ihnen die spektakulären Lebenserinnerungen eben von Leocadia Justmann unter dem Titel Brechen wir aus beim Tirolia Verlag erschienen. Darin beschreiben Sie Ihre Flucht und Ihr Überleben in Tirol während der NS-Zeit. Leocadia und Josef lernen sich nach dem Krieg kennen und werden ein Paar. Sie haben, wie gesagt, eben beide Erlebnisberichte erforscht und schließlich bearbeitet. Wie außergewöhnlich ist denn diese Geschichte der Flucht bzw. dieses Überleben im Holocaust?
2: Ich glaube, ganz außergewöhnlich ist, dass beide, die ihre eigenen Geschichten so stark bearbeitet haben, so stark reflektiert haben und erzählt haben. Es hat natürlich zum Glück viel

0: mehr Überlebende gegeben, aber typischerweise haben sie nicht mehr darüber gesprochen nach dem Krieg. Sehr häufig starke Traumatisierungen, starke Spätfolgen auch der Fluchtgeschichten und Überlebenstraumata. Es war anders, besonders bei Leocadia Justmann, die unmittelbar nach dem Krieg 500 Seiten auf Polnisch geschrieben hat, um die Geschichte in Erinnerung zu bewahren. Wieder ganz anders bei ihrem Mann Józef Wiśnicki, der erst in den 90er Jahren, er war da selbst schon 80 Jahre alt, seine Geschichte niedergeschrieben hat. Er war auch anders als seine Frau überhaupt nicht literarisch ambitioniert. Er schreibt in einer ganz einfachen und trockenen Sprache, kurz angebunden, wie Nico Finger schon gesagt hat, rast er durch seine Geschichte durch. Wir würden uns überall eigentlich mehr Details erhoffen, aber es ist trotzdem unglaublich spannend und auch historisch akkurat, wie wir bei beiden Geschichten mit großem Erstaunen festgestellt haben, denn wenn man historisch arbeitet, rechnet man immer mit dem möglichen Fehler. Und den haben wir nur sehr selten gefunden.
1: Das wäre jetzt so quasi meine Nachfrage gewesen, weil wir ja wissen, und das ist ja auch nichts, das negativ bewertet werden soll, Zeitzeugen erinnern ja oft sehr subjektiv. Und ich glaube, gerade eben die Lebenserinnerungen von Józef Wiśnicki, die sind im historischen Kontext, wie ich jetzt auch im Buch gesehen habe, da stimmt de facto alles.
2: Ja, es gibt zwei Faktoren. Das eine ist, dass sie sehr subjektiv erinnern. Und das zweite ist, dass die Zeit und das viele Lesen über diese Geschichte auch etwas mit dem Erzähler macht. Und das ist jetzt der Unterschied. Die Leocadia hat das wirklich direkt nach dem Krieg niedergeschrieben. Da gab es noch keine Zeile zu lesen über den Holocaust. Und sie hat es wirklich mit ihrem Gedächtnis alles niedergeschrieben. Und der Blick der 90er Jahre von Josef ist natürlich schon, ich bin ein Survivor und ich setze mich jetzt hin und schreibe für meine Enkel, für meine noch nicht geborenen Enkel, meine Geschichte einmal so nieder, damit auch dieser Teil überliefert ist. Aber dazwischen hat sich natürlich in 50 Jahren ganz viel verändert, wie man darüber spricht, was man erwähnen kann und was nicht, welche Haltung man dazu hat, wie das Lesen von Büchern die eigene Wahrnehmung verfälscht. Und trotzdem ist Josef eben trocken, ein Baumeister, der genau sein will und geradlinig, schnörkellos seine Geschichte erzählt und dabei auch die abenteuerlichsten Sequenzen, wie dass er im Grunde schon aus dem Zug, der ihn ins Vernichtungslager hätte bringen sollen, hinausspringt und eine zweite Chance sich selber so erarbeitet und dann immer wieder den Häschern entkommt bis zum Austricksen der Gestapo-Beamten in Innsbruck mit irgendwelchen Geschichten.
1: Wie ist denn dieser Józef Wiśnicki von Polen nach Bludenz gekommen? Wie ist das zu und her gegangen?
0: Er hatte das außergewöhnliche Glück, nach dem Sprung aus dem Zug nach Treblinka zurück in Częstochowa auf Polnisch, einen Mann zu treffen, der Dokumente gefälscht hat für Jüdinnen und Juden und der sich dafür, wie üblich, auch gut bezahlen hat lassen. Josef hatte allerdings kein Geld. Aber er hat seine Geschichte der bisherigen Flucht erzählt und daraufhin hat ihn dieser Herr Borowczyk, wie er ihn nennt, angeboten, das gratis für ihn zu machen. Was wirklich etwas Außergewöhnliches ist, auch weil das Ausstellen falscher Dokumente natürlich lebensgefährlich war, auch für die Fälscher. Und der Herr Borowczyk hat dann nicht nur die Dokumente gefälscht, sondern ihn nach Bludenz begleitet im Zug, sich sozusagen zum Schein anstellen lassen bei der Firma Getzner im Textilwerk und ist nach 2 Wochen unter einem Vorwand zurückgereist nach Polen. Er war Schuhmacher von Beruf und Josef konnte ihn nach dem Krieg nicht mehr finden. Er wollte ihm unbedingt danken, aber wir hatten das Glück durch das Firmenarchiv der Firma Getzner, das sehr gut geordnet ist durch Manfred Getzner, ihn zu entdecken, seinen Namen zu entdecken in den Archivdokumenten und auch im Meldezettel von Bürs, sodass wir ihn identifizieren konnten mit Vornamen und Geburtsdatum und sogar die Nachkommen in Polen finden konnten. Also der Herr Borowczyk ist sozusagen der Sache nach vermutlich ein Gerechter unter den Völkern. Er hat sein eigenes Leben riskiert, um Józef Wilnicki zu retten. Aber ein Anerkennungsprozess, das wäre noch eine aufwendige Sache.
2: Der Grund, nach Tirol oder nach Vorarlberg zu fliehen, war im Grunde die Schweiz. Die nahe Schweiz war die Motivation bei ganz vielen, die in den späteren Kriegsjahren nach Tirol oder nach Vorarlberg gekommen sind. Die Illusion, man könnte doch über den Rhein noch kommen, dann zahlreiche gelungene und gescheiterte Versuche, über die Berge zu gehen. Diese Geschichten sind in den Menschen, das war die Motivation zu sagen, jetzt probiere ich es doch in Bludenz, weil von allen Plätzen der Welt, wie kommt man als polnischer Jude auf Vorarlberg?
1: Er beschreibt das ja auch in diesen Lebenserinnerungen. Also er arbeitet in dieser Gärtnerei in Bludenz und beschreibt ja auch, ich sehe von Bludenz aus die Lichtensteiner Berge. Und er hat ja auch immer wieder tatsächlich im Hinterkopf, dass er es irgendwie schaffen müsste, in die Schweiz zu kommen. Es gibt dann aber ein Schlüsselerlebnis, wo er weiß, das funktioniert nicht.
0: Das betrifft Banks. Es ist zuerst einmal ein außergewöhnliches Glück. Josef wohnt im Gasthof Deutsches Haus in Bludenz am Bahnhof. Es existiert nicht mehr. Und da ist der Wirt, der Herr Bradlwarter, Karl Bradlwarter, dessen Frau aus Bangs stammt. Also näher an der Grenze zu Liechtenstein und der Schweiz geht's nicht mehr in Vorarlberg. Und die hat also noch eine Schwester, die am elterlichen Hof in Bangs lebt. Und er hat die Idee, er möchte gern anbieten, also eine Woche im Sommer zu arbeiten am Hof, weil das wird ja dringend gebraucht im Sommer. Dazu braucht es eine Spezialgenehmigung durch die Polizei, denn Grenznähe ist gefährlich. Und die bekommt er auch, weil er kennt ja auch den Meister Mehr, den Polizeichef von Bludenz. Also bekommt alle Bestätigungen, hat volles Vertrauen, arbeitet am Hof, aber dort erzählt ihm ein Freund der Familie, dass es überhaupt kein Problem ist, wenn Leute in die Schweiz fliehen, weil die werden alle zurückgeschickt. Und das macht ihm klar, es gibt keine Chance, in die Schweiz zu fliehen. Von der Forschung her war es etwas vom Schwierigsten für uns herauszufinden, welcher Hof das war. Letztlich sind wir drauf gekommen, mit viel Glück. Der existiert nicht mehr, wurde vor 15 Jahren vielleicht abgerissen und durch einen Neubau ersetzt. Aber es ist für uns ganz toll zu wissen, welches Haus das wirklich war, weil wir so sehen können, dass sogar die Distanzangabe, die er gibt, er sagt, der Hof ist 300 Meter entfernt von der Liechtensteiner Grenze und das kann man heute auf Google Maps nachmessen. Es stimmt genau, 300 Meter.
1: Jetzt allein diese Reflexion dieses Józef Wilnicki, der den Plan hat, in die Schweiz zu flüchten, dann feststellt, das wird sich nicht ausgehen, ich werde das nicht schaffen. Also wenn man all diese Dinge liest, dann fragt man sich, wie klug, wie mutig, wie gewieft war dieser Mann eigentlich? Waren das viele einfach aus der Verzweiflung der Flucht heraus oder war dieser Józef Wilnicki doch eine außergewöhnliche Persönlichkeit?
2: Es gibt in der Holocaust-Forschung den Typen des Survivors. Und dieser Survivor hat einen ganz bestimmten Charakterzug. Und dieser Charakterzug heißt, ich denke zwei Schritte voraus. Das heißt, wenn ich gehe nicht einfach an die Grenze und schaue, was passiert, sondern ich überlege, wie kann ich gefahrlos in die Nähe der Grenze kommen, was kann ich dort noch mehr Informationen sammeln. Und so funktioniert ein Survivor, dass wenn es dann soweit ist, dass er eigentlich mehrere Optionen hat, wo ganz viele andere keine Optionen mehr haben. Und sein Bericht heißt ja auch My Fight for Survival. Und diese ganz besonderen Charaktere haben es dann vielfach geschafft, sich einfach noch was auszudenken und noch eine Idee weiterzuentwickeln. Die sind sicher die halbe Nacht wachgelegen, um zu sagen, ich lasse mich jetzt nicht von den Nazis nach Auschwitz deportieren und umbringen, sondern ich möchte selber der Herr über mein Leben sein, das ich idealerweise verlängern kann über diesen Wahnsinn.
1: Jetzt gibt es noch ein Beispiel. das, glaube ich, zur Klugheit oder eben auch zur Gewieftheit dieses Mannes gehört. Wie gelingt es ihm, einen Arzt und einen berüchtigten NS-Mann in Innsbruck davon zu überzeugen, dass er, obwohl beschnitten, kein Jude sei?
0: Ich glaube, das gehört bis heute auch zu den rätselhaften Aspekten dieser Geschichte. Er wird also auf Verdacht hin, Jude zu sein, festgenommen. Wir wissen nicht, woher der Verdacht kam. Er wird sofort zum Amtsarzt nach Bludenz gebracht und der schaut sich die Beschneidung an und mit Hinweis auf eine Narbe wird die Geschichte geglaubt, die jetzt Josef sozusagen aus dem Nichts heraus erfinden muss. Er erfindet die Geschichte, dass er in der Ukraine zusammengeschlagen worden ist oder es wurde ihm die Hose runtergezogen, auf Verdacht Jude zu sein. Dabei ist aus rein medizinischen Gründen die Beschneidung erfolgt erst kürzlich und jetzt hatte er solche Angst auch, dass das ihm noch einmal passieren könnte. Also irgendwie beschwatzt er den Amtsarzt so, dass die ihm glauben. Wir können natürlich auch darüber spekulieren, ob der Amtsarzt in diesem späteren Kriegsstadium selber schon irgendwie nicht mehr ganz so überzeugt ist von der NS-Ideologie, von der er sicher überzeugt war, jedenfalls früher, aber das wissen wir einfach nicht. Dass er dann auch noch in Innsbruck den Gestapo-Zuständigen für Katholiken und Juden davon überzeugt, dass er nicht Jude sei. Ich vermute, es hängt auch zusammen mit seinem sehr guten Deutsch. Er muss einfach rhetorisch die Leute überzeugt haben. Er verwendet sogar die Bangsa-Episode als Argument, dass er ja gar kein Jude sein kann. Er war so nah an der Grenze, das sieht man in den Dokumenten. Er hat die Spezialgenehmigung bekommen, er wäre natürlich geflohen, er wäre ein Jude. Also er wendet jeden Trick an, um Leute zu überzeugen. Dann fährt er zurück nach Bludenz, geht wieder zum Amtsarzt und sagt, weder Sie noch der Gestapo-Chef von Innsbruck hat mich als Juden erkannt und lässt sich das schriftlich bestätigen. Und dieses Dokument, wie so viele andere, hat Josef aufbewahrt und mitgenommen in die USA. Diese Originaldokumente liegen bis heute in Florida beim Sohn und sind wirklich einzigartige, natürlich auch Beweismittel, historische, für diese Schilderungen.
1: Stichwort wertvolle Quellen. Wie ist denn dieser Erfahrungsbericht als Quelle für die NS-Zeit in Vorarlberg und auch in Tirol zu werten?
2: Ja, es ist unschätzbar. Also als Historiker ist man natürlich auch immer interessiert, eine neue Geschichte zu finden, die noch nicht alle kennen und wo man vielleicht Altbekanntes neu erzählen kann. In Innsbruck, um damit zu beginnen, sind wir dabei, diesen Gedenkort in der Reichenau zu errichten. Josef war ganz am Ende, in den allerletzten Tagen bis zur Befreiung, noch im KZ Reichenau, ist da mit seiner Häftlingsmarke hinausmarschiert, die jetzt eben auch noch erhalten ist in seiner Sammlung. Alles, was er darüber berichtet, über diese letzten Tage, über diese Auflösung, ist einzigartig. Und auch für die Nachkriegszeit ist es interessant. Er kommt dann zurück nach Bludenz und schweigt sich noch sehr lange aus darüber, dass er eigentlich als Jude diesen Krieg überlebt hat, weil er auch nicht weiß, wie seine polnischen Zwangsarbeiter, die Katholischen, auf diese Information reagiert hätten. Also es ist auch wie es nach dem Krieg weitergeht, dass nicht sofort alles gut ist, sondern im Gegenteil, die Überlebenden zuerst einmal feststellen müssen, dass nichts mehr existiert, dass die Familien umgebracht worden sind, dass man allein ist auf der Welt. Josef hat noch das unwahrscheinliche Glück, dass es sein Bruder auch geschafft hat, aber sonst stehen die vor dem Nichts, können nicht zurück nach Polen, das ist völlig ausgeschlossen. Beide, Josef und Leokadia, sind ihr ganzes Leben lang nie wieder nach Polen zurückgefahren und mussten das hinter sich lassen. Und ja, so geht es mit dieser Nachkriegszeit. Es gibt dann einfach auch noch diesen schönen Aspekt, dass er da seine Frau kennenlernt im jüdischen Komitee in Innsbruck und die beiden sich in der ersten Sekunde ineinander verlieben und glücklich geblieben sind bis an ihr Ende. Es gibt dieses wunderbare Hochzeitsfoto aus Innsbruck, das sowas ist wie ein Versöhnungstafelbild, weil auch die Helfer, die in Innsbruck der Leokadia so stark geholfen haben, mit auf diesem Bild drauf sind. Und ja, so schaut man in diese Bücher hinein, in beide, kann man sagen, und ist baff, was sich aus der ersten Personenperspektive, das ist ja auch noch einmal das Ungewöhnliche, den Holocaust nicht nur vom Lehrer und vom Historiker erklärt zu kriegen, sondern von den Menschen, die sich gegen ihn zur Wehr setzen mussten.
1: Und tatsächlich ist ja diese Liebesgeschichte, eigentlich müsste man sagen, ein seltsam, dass es Hollywood noch nicht entdeckt hat, würde ich sagen.
0: Das kann man so sagen, ja. Zum Glück hat der Holland Landestheater die Geschichte entdeckt. Also im Juni 27, 19. Juni, ist die Premiere geplant für das Bühnenstück, wo beide sicher eine Rolle spielen, Leocadia und Josef. Es ist für uns auch eine große Freude, dass durch Ausstellungen, durch das Theater, durch musikalische Lesungen diese Texte wirklich eine andere noch Ausstrahlungskraft gewinnen. Das kommt beim Publikum natürlich, bei der Öffentlichkeit noch ganz anders an als ein trockenes Papier. Die Musik, die künstlerische Ausdruckskraft, und es ist eine Riesenfreude, auch mit Künstlern zu arbeiten zu diesen Themen, die ja auch sehr interessiert sind an der Gegenwartsrelevanz dieser Texte und Geschichten. Wir erzählen die ja nicht nur aus historischer Neugier, sondern weil sie sehr viel sagen über unser Zusammenleben als Gesellschaft, als Menschen unter Menschen. Es ist natürlich ein Statement gegen Rassismus und für den Frieden, den diese Texte vermitteln wollen.
1: Das ist jetzt für mich auch das Stichwort, noch einmal zum Buch zurückzukommen, weil ich finde, ihr habt das ja auch ganz spannend und thematisch sehr interessant gegliedert. Also es gibt zunächst den Erlebnisbericht Josefs und dann gibt es eben eine Metaebene. Welche historischen und vertiefenden Schwerpunkte haben Sie da gesetzt?
2: Wir hatten das Glück, dass sich in Innsbruck sowas wie eine Forschungsgruppe gebildet hat, so quasi von selbst, haben sich Menschen für diese Geschichten begeistert und wir haben also sehr viel Unterstützung gehabt von pensionierten Polizisten und anderen Leuten, die wirklich alles zu dem Thema wissen wollten, die Tage, Stunden und Tage damit zugebracht haben, Details herauszufinden. Ein Kollege aus Tirol ist nach Bludenz gefahren und hat alle Meldezettel durchgeschaut, ob er vielleicht noch einen polnischen Fremdarbeiter da findet. Und also mit dieser Gruppe gemeinsam sind sehr viele Informationen zusammengekommen, die einerseits die Geschichten bestätigen. Wir haben eine wunderbare Helferin in Polen, die Dinge findet, von denen ich nie gedacht hätte, dass sie in polnischen Archiven erhalten sein könnten, von Ausweisdokumenten, Familiendokumenten etc. Und ja, so in dieser Kombination mit diesem wissenschaftlichen Unterfutter ist es für Leute, die es genau wissen wollen, einfach eine schöne Ergänzung sein. So ein Glossar, ein erweitertes Glossar, das aber in dem Fall fast schon wieder eine eigene Geschichte ist.
0: Im Grunde haben wir also in 21 kurzen, dreiseitigen Unterkapiteln sozusagen in drei Schritten seine Geschichte mitverfolgt, von der Kriegszeit in Polen über seine Zeit im Untergrund in Vorarlberg bis zum Kriegsende und dann die Nachkriegszeit, wo dann auch die Frage von Hilfskomitees und der Emigration letztlich nach Amerika ein interessantes Thema ist. Und über die Figuren, die Josef erwähnt, die er auch trifft, zum Beispiel trifft er 5 jüdische Frauen in Bludenz, die auch mit falschen Dokumenten sich da verstecken, konnten wir weiteren Spuren folgen. Die berühmten vielen Meldezettel, die Anton Walder, pensionierter Pensionist, und Harry Stockhammer durchgeschaut haben in Bludenz, da waren sie auf der Spur einer Frau Potasiewicz. Die erwähnte, die kam aus Częstochowa, aus Częstochowa auch, seiner Heimatstadt. Er erwähnt ihren Nachnamen Potasiewicz. Und wir können nur vermuten, sie muss mit einem anderen Namen höchstwahrscheinlich in Bludenz gewesen sein. Aber wie findet man einen falschen Namen unter diesen Meldezetteln? Er erwähnt auch, dass diese Damen im Gastgewerbe gearbeitet haben. Also wir können vermuten, dass die Adresse ein Gasthaus oder Hotel gewesen sein muss. Und tatsächlich ist es gelungen, die Josefa Potasch zu finden. Das ist der falsche Name für die Frau Potasiewicz. Und auf dem Meldezettel war die tolle Information, dass sie 19, 1944, glaube ich, in oder Januar 1945 in Schruns einen Sohn geboren hat. Nach Monaten und Monaten haben wir den Sohn tatsächlich lebend in Israel gefunden und mit ihm sprechen können, sodass sich also die vielen Mosaiksteinchen zusammengefügt haben. Es ist natürlich unglaublich aufwendig, solchen Spuren zu folgen, aber insgesamt kommt dann wieder eine faszinierende Geschichte heraus und nicht nur eine, sondern eine ganze Reihe von unglaublichen Geschichten, die wir dann eben so in Kurzkapiteln noch ergänzen konnten sozusagen.
1: Wie ist denn der Bericht von Josef Wischnitzki einzuordnen? Was kann man sagen, dieser Lebensbericht ist ja paradigmatisch sozusagen für eine Fluchtgeschichte, oder ist es doch eine absolut individuelle Geschichte?
2: Es ist schon mehreren polnischen Juden gelungen, wegzukommen. Es hat ja die absurde Situation gegeben, dass innerhalb des Deutschen Reiches dringend Arbeitskräfte gesucht wurden. Und in ganz Polen war plakatiert, komm doch ins Deutsche Reich zum Arbeiten, natürlich nur an die katholische Bevölkerung gerichtet. Josef Wischnitzki hatte noch einen Vorteil mit seinem Namen. Er hieß nämlich wirklich so. Dieser Name ist aber nicht jüdisch. Er hieß also nicht Samuel Goldstein, sondern Josef Wischnitzki, der für keinen Polen irgendeinen Klang hat. Dann hat er eine Erziehung genossen und ist säkular aufgewachsen. Auch das ist ein Glück, weil traditionell aufgewachsene polnische Juden, die zu Hause Jiddisch gesprochen haben, haben dieses Jiddisch nie aus ihrem deutschen Sprachduktus herausbekommen und wurden allein schon deswegen erkannt von antisemitischen Polen wie antisemitischen Deutschen. Es ist also viel zusammengekommen an guten Vorzeichen. Dann war er ein Organisationstalent, dann gehört Glück auch immer noch dazu, wie diese Episoden bei der Gestapo und im Gefängnis bedeuten. Es gibt noch eine Lieblingsszene von mir, die ich mir für ein anderes Buchprojekt einmal ausgedacht habe, die er dann niedergeschrieben hat. Und da musste ich wirklich schmunzeln, weil wenn man sagt, man ist Katholik, dann ist die zweite Frage des Interviewers bei der Gestapo, sag doch bitte mal ein Ave Maria auf oder ein Vater Unser. Und das hat sich der Josef Wischnitzki in Bregenz im Gefängnis von einem polnischen Priester noch schnell beibringen lassen, damit er, wenn es dann spitz auf Knopf steht, zumindest anfangen kann, auf Polnisch das Vater Unser aufzusagen. Und das ist eben dieser Geist, der ihm da immer wieder entgegenspringt, wo man den Kopf schüttelt und sagt, nein, das gibt's ja nicht. Also das hat er sich an das auch noch gedacht.
1: Ja, das waren so diese Beispiele, wo ich mir gedacht habe, wie viel Klugheit und wie viel Mitdenken und wie vorausblickend dieser Mann war. Aber jetzt habe ich noch eine Frage, nämlich, welche Überlebensgeschichte ist denn eurer Meinung, welche ist denn unglaublicher, die von Leocadia oder die von ihrem Mann Josef?
0: Es ist einerseits nicht wirklich vergleichbar, es ist jeder einzigartig, aber um ehrlich zu sein, von der Erzählgabe war natürlich die Leocadia noch stärker, noch viel stärker. Sie hat so viele Details hineingebracht, so viele menschliche Beobachtungen von Charakteren, so unglaublich ausdifferenzierte Grautöne der unterschiedlichsten Zugänge und menschlichen Haltungen, wie sie die Tiroler beschreibt, ist wirklich zum Lachen. Also politisch ungebildet und können nicht über ihre Berge hinausschauen und so weiter. Und trotzdem mag sie sie. Also menschlich ist ihre Erzählweise einfach überwältigend. Das muss man ja lassen.
2: Ja, jetzt als Innsbrucker gesprochen, ist es einfach super, dieses Dokument zu haben aus dem Gefängnis. Wir haben sonst nichts und es sind noch mehr Dinge. Es ist eine Frau, es ist eine junge Frau. Es ist in der Vermittlung einfach ein Goldstück für die Empathie und für das Mitfühlen. Jede Schulklasse ist sofort dabei, wenn man einer Gruppe junger Frauen sagt, du stehst allein am Innsbrucker Bahnhof und es werden dich in einer halben Stunde sämtliche Innsbrucker Polizisten mit Hunden suchen. Was machst du als nächsten Schritt? Dann kann sich jede junge Frau in diese Situation hineinfühlen, weil sie vielleicht noch nicht mit Hunden gejagt worden ist, aber Unsicherheitssituationen kennt. Und dann ist man bei ihr einfach ganz stark dabei. Er macht es mit der Coolness des angehenden Großvaters, der seinen Enkeln eine lässige Geschichte über den Holocaust erzählen wollte. Nebenbei habe ich mit den Enkeln Interviews gemacht für die Ausstellung in Innsbruck, die gesagt haben, wenn sie zum Großvater gegangen sind, zum Josef, und Detailfragen gestellt haben, hat er gesagt, lies mein Buch und wenn du noch Fragen hast, dann kommst du wieder.
1: Soweit die beiden Historiker Dominik Makler und Nico Hofinger. Das Buch mit dem Titel »Mich kriegt ihr nicht, Josef Wischnitzki« ist bei Tirolia erschienen.

Tja, und das war's auch schon für heute. Jasmin Olz bedankt sich fürs Zuhören. Ich wünsche Ihnen noch einen schönen Abend. Bleiben Sie dran. Gleich nach den Nachrichten geht's weiter mit dem Soundcheck und Nikolaus Küng.

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1: Am Mikrofon Arthur Treinacher. Am Weg zu einem Social-Media-Verbot für unter 14-Jährige hat Medienminister Babler heute die Sicht von Kindern und Jugendlichen eingeholt. Dazu traf er Vertreterinnen und Vertreter der Bundesjugendvertretung sowie der Kinder- und Jugendanwaltschaft. Babler betonte dabei erneut, dass die Zeit dränge. Katja Arthofer berichtet.
2: Es gehe jetzt darum, sagt Vizekanzler Andreas Babler von der SPÖ.
3: Dass wir große Geschwindigkeit brauchen, um schnell unsere Kinder zu schützen. Die Kinderzimmer sozusagen sind keine sicheren Orte mehr in dem Moment, wo man in der digitalen Welt völlig ungeschützt ausgeliefert ist.
2: Die Erfahrungen der Jugendvertreterinnen, mit denen Babler sich austauscht, sollen in das Social-Media-Verbot für unter 14-Jährige einfließen. Wichtig ist Babler dabei jedenfalls,
3: dass die Daten unserer Kinder nicht in den Händen der Plattformen sind. Also keine Daten, keine sensiblen, personenbezogenen Daten unserer Kinder bei Plattformen.
2: Die technische Umsetzung liege im Bundeskanzleramt bei ÖVP-Staatssekretär Preul. Gesetzlich sei man im Zeitplan.
3: Politisch ist uns klar und das einigt uns auch in der Regierung und ich bin da vorangegangen, dass ich das vorgezogen habe, dass wir schnell was tun müssen.
2: Realistisch ist ein Social-Media-Verbot damit wohl frühestens im kommenden Jahr.
1: Der Ausbau der Unterinntalbahn in Tirol wird offenbar doch nicht verschoben. Das sagt Landeshauptmann Mattle von der ÖVP gegenüber ORF Tirol. Zuletzt war bekannt geworden, dass das wichtige Zulaufprojekt für den Brenner Basistunnel aus Spargründen aufgeschoben werden könnte. Eine offizielle Bestätigung des Verkehrsministeriums dafür gab es allerdings nie. Europa fliegt erstmals bei einer Artemis-Mission der NASA mit. Statt eines Deutschen, wie ursprünglich geplant, wurde der Italiener Luca Parmitano für die Mission Artemis 3 nominiert. Der Start ist für 2027 geplant. Die vierköpfige Besatzung soll dabei neue Mondlandefähren im Erdorbit testen. Eine Mondlandung ist vorerst nicht vorgesehen. Zum Frauenfußball. In der WM-Qualifikation müssen sich die Österreicherinnen im letzten Gruppenspiel Norwegen auswärts knapp geschlagen geben. Dennoch erreichen die ÖFB-Frauen ihr Ziel und beenden die Gruppe auf Platz 3. Christoph Ott.
4: Die Österreicherinnen verlieren auswärts in Oslo mit 1:2. Alle Tore fallen zu Beginn der zweiten Hälfte. Nach zwei schnellen Toren der Norwegerinnen erzielt Barbara Dunst mit einer starken Soloaktion den Anschlusstreffer in der 51. Minute. Trotz der Niederlage bleiben die ÖFB-Frauen Gruppendritte und fix in der Liga A. Der Gruppensieger Deutschland im Parallelspiel mit 2:0 gegen Slowenien gewinnt. Dennoch zeigt sich das Team rund um Julia Hickelsberger Füller nach dem Spielende nicht zufrieden über die Leistung.
5: Wir wollten schon daraus Zählbares mitnehmen. Das war unser Anspruch eigentlich, unser ganz klares Ziel hatte. Ja, Gott sei Dank hat es unter Strich jetzt trotzdem gereicht vom dritten Platz und ja, bin am blauen Auge davon kommen bei dem Marcel.
4: Damit treffen die Österreicherinnen im Herbst im WM-Playoff auf ein Team aus der Liga C und haben so noch die Chance, sich für die WM 2027 in Brasilien zu qualifizieren.
1: Das waren die Nachrichten mit Arthur Treinacher. Zum Wetter.
6: Mit Regen geht es in vielen Regionen in die Nacht. Auch ein paar kräftige Schauer und Gewitter sind gerade von Osttirol bis ins Südburgenland unterwegs. Morgen am Mittwoch geht es zeitweise regnerisch weiter von Vorarlberg bis ins Mostviertel und nach Kärnten. Ganz im Osten tröpfelt es höchstens vorübergehend. Teilweise schüttet es aber mehrere Stunden lang. Die größten Regenmengen fallen in Osttirol, Oberkärnten, Salzburg und in der Obersteiermark. Außerdem ist es überall deutlich kühler mit 12 bis 20 Grad. Ganz im Osten und Südosten werden es bis zu 23. So viel zum Wetter von Daniel Stanker.
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9: Willkommen zum heutigen Soundcheck. Jetzt stehen sie fest, die 16 nominierten Bands und Solo-Acts für den heurigen SoundedV Musikpreis. Auch sie können mitbestimmen, welche Künstlerinnen und Künstler heuer gewinnen sollen, und zwar unter vorarlberg.of.at. In vier Kategorien sind jeweils vier Acts nominiert. Heute stelle ich Ihnen die jüngsten, nämlich jene aus der Kategorie Newcomer, mit ihren Songs in voller Länge vor. In dieser Kategorie ist von Pop bis Hip-Hop alles mit dabei. Los geht's jetzt mit einer jungen Singer-Songwriterin aus Dornbirn, ihr Name Felicitas. Ja, und seit dem vergangenen Jahr veröffentlicht sie eigene Songs und ist heuer auf Anhieb für den SoundedV nominiert. Zu ihren musikalischen Einflüssen zählt sie unter anderem Billie Eilish. Felicitas ist beim SoundedV Musikpreis mit ihrem Song When I Was Young am Start.

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2: Ja, und heute stelle ich Ihnen im Soundcheck die nominierten Acts für den heurigen Musikpreis des ORF Vorarlberg, den Sounded V, in der Kategorie Newcomer vor. Die Musikerin Felicitas haben wir bereits gehört. Sie hat mit ihrem gefühlvollen Singer-Songwriter-Sound überzeugt. Jetzt geht's weiter mit einer jungen Indie-Band, Jenna Hamm nennen sie sich. Die Band kombiniert Rap, Pop und Rock-Elemente in ihren Songs. Wichtig sind ihnen vor allem Leichtigkeit, Groove und eine starke Live-Energie zu verbinden. Jenna Hamm ist beim Sounded V mit dem Song Fühl mich gut am Start.

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2: In dieser Soundcheck-Stunde stelle ich Ihnen alle vier nominierten Acts für den heurigen Sound.tv-Musikpreis in der Kategorie Newcomer vor. Unter vorarlberg.orf.at können auch Sie mitbestimmen, welche heimischen Musikerinnen und Musiker Ihnen besonders gut gefallen. Ja, und die zwei Nominierten Felicitas und Jenna Hamm haben wir bereits gehört. Jetzt geht's mit dem dritten nominierten Act weiter. Ihr Name Anteilt.

Ja, die vier jungen Musiker haben sich der Popmusik verschrieben. Sie setzen, wie sie sagen, auf ehrliche Songs, eingängige Melodien und klare Emotionen. Anteilt sind beim Sound@V mit ihrem Song Stars dabei. 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
2: Diese Soundcheck-Stunde steht heute ganz im Zeichen der nominierten Bands und Solo-Acts für den heurigen SoundedV Musikpreis in der Kategorie Newcomer. Drei nominierte Acts, also Felicitas, Jenna Hamm und Untitled, haben wir bereits gehört. Und die vierte nominierte Band ist die härteste im Bunde, ihr Name Fast Love. Ja, die Band bewegt sich zwischen Rock und Metal. Laut eigener Aussage reicht ihre musikalische Bandbreite von Songs mit maximaler Lautstärke bis hin zu emotionalen Balladen. Fast Love ist beim SoundedV 2026 mit dem Lied Burn am Start.

schöner Sound von der Band Freude mit ihrem Song Hoffnung. Ja, diese Soundcheck-Stunde, die sich heute ganz den Nominierten für den SoundedV Musikpreis in der Kategorie Newcomer gewidmet hat, neigt sich langsam aber sicher dem Ende zu. Ja, seit dieser Woche können Sie beim Online-Voting unter vorarlberg.of.at mit abstimmen, welche Bands und Solo-Acts einen Award beim SoundedV Musikpreis gewinnen sollen. Und er konnte bereits 2023 die Kategorie Alternative Singer-Songwriter für sich entscheiden, Philipp Spiegel. Mit seinem Song Sacred darf ich, Nikolaus Küng, mich für heute von Ihnen verabschieden. Ich wünsche Ihnen nun noch eine ganz schöne Radio Vorarlberg Musiknacht.

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1: Zum Nachtjournal begrüßt sie Arthur Treinacher. Das sind einige unserer Themen. Die Parteienförderung wird doch nicht erhöht. Scharfe Kritik an den Budgetplänen kommt von Richterinnen und Staatsanwälten. Die EU beschließt neue Russland-Sanktionen. In Wien startet eine flächendeckende Darmkrebsvorsorge und das Wetter morgen wird teilweise regnerisch. Nach viel Aufregung und vielen Diskussionen steht nun fest, die Parteienförderung wird in den kommenden 2 Jahren nicht erhöht. Die Maßnahme ist Teil des Sparbudgets, das Finanzminister Marta Bauer morgen präsentieren wird. Astrid Petermann berichtet.
2: Der Boulevard, vor allem die Kronenzeitung, hat Druck gemacht und eine Erhöhung der Parteienförderung wäre kommunikativ wohl auch nur schwer zu verkaufen gewesen. Die Regierung zieht jetzt quasi die Notbremse. SPÖ-Chef Andreas Babler.
3: Mir war wichtig, wenn alle etwas beitragen, dass auch die Politik und die Parteien etwas beitragen. Und darüber hinaus, dass es nicht nur die reine Parteienförderung ist, sondern auch bei Akademien und auch bei den Parteiklubs auch eingespart wird.
2: Ein wichtiges Signal sieht auch die ÖVP. Die Neos betonen, dass ihnen Sparen im System immer wichtig gewesen sei. Die FPÖ sieht einen FPÖ-Erfolg. Generalsekretär Christian Hafenecker.
4: Nämlich der öffentliche Druck, den Herbert Kickl aufgebaut hat, der hat sich am Ende auch ausgezahlt.
2: Von einem richtigen Schritt sprechen auch die Grünen.
1: Auch die Justiz bekommt die Budgeteinsparungen zu spüren. Zusätzliche Planstellen für Richterinnen, Richter und Staatsanwälte sind erneut nicht vorgesehen. Standesvertreter warnen, dass für eine rasche und effiziente Justiz rund 300 zusätzliche Stellen notwendig wären. Beate Tomasowitsch.
5: Viele Richter arbeiten 120%. Das könne nicht so weitergehen, sagt Gernot Kandut, Präsident der Richtervereinigung.
6: Das bedeutet, man kann diesen Anfall, der tagtäglich hereinkommt, nur bewältigen, indem man auch entsprechend mehr arbeitet. Das heißt, wenn man 120% hernimmt, ist das die 6-Tage-Woche.
5: Die Zahl an Verfahren steigt stark und die Verfahren werden außerdem immer komplexer und umfangreicher. So ist die neue Handybeschlagnahmeregelung viel aufwendiger. Nur das Personal dafür gibt es nicht, sagt Elena Haslinger, Vorsitzende der Staatsanwältinnenvereinigung.
7: Wir fahren jetzt deshalb seit 1,5 Jahren mit angezogener Handbremse, weil das Beschlagnahmeregime eben den Aufwand pro Akt massiv erhöht hat. Jetzt den Personalstand für weitere 3 Jahre einzufrieren, bringt das Fass aus unserer Sicht aber schlicht zum Überlaufen.
5: Im Justizministerium will man vor der Budgetrede nichts zu den Planstellen sagen. Durch Umschichtungen könnten 100 Posten geschaffen werden, ist zu hören.
1: US-Präsident Trump kündigt Vergeltung gegen den Iran an. Anlass ist nach seinen Angaben der Abschuss eines US-Kampfhubschraubers in der Straße von Hormus vergangene Nacht. Die Piloten seien unverletzt geblieben. Die USA müssten auf den Angriff jedoch reagieren, erklärte Trump am Abend in sozialen Medien. Die EU plant weitere Sanktionen gegen Russland. Vorgesehen sind unter anderem Einreiseverbote für russische Soldaten sowie zusätzliche Import- und Exportbeschränkungen. EU-Kommissionspräsidentin von der Leyen hat am Nachmittag die Eckpunkte des mittlerweile 21. Sanktionspaketes vorgestellt. Aus Brüssel, Tim Kupal.
8: Brüssel verschärft den Kurs gegen Moskau weiter. Sanktionspaket Nummer 21 sieht ein Einreiseverbot für aktive und ehemalige russische Soldaten vor. Wer beim russischen Militär seit Kriegsbeginn gedient habe, dürfe nicht mehr in die EU einreisen, so Ursula von der Leyen.
9: Anyone who has served in the Russian armed forces since the beginning of the war.
8: Drohnenstörsysteme soll nicht mehr nach Russland geliefert werden dürfen. Einfuhrbeschränkungen soll es erstmals auch für Produkte der russischen Fischereiindustrie geben. Im Zentrum stehen auch diesmal Maßnahmen gegen die russische Ölindustrie. Die Liste der 632 bisher sanktionierten Schiffe der russischen Schattenflotte wird ausgeweitet. Ein Teil dieser Sanktionen soll bereits am kommenden Montag beim EU-Außenministertreffen in Luxemburg beschlossen werden.
1: Die EU-Kommission verpflichtet WhatsApp, KI-Assistenten anderer Anbieter wieder kostenlos zuzulassen. Der Mutterkonzern Meta hat dafür 5 Tage Zeit. Andernfalls drohen hohe Geldstrafen. Meta verlangt seit Oktober Gebühren für KI-Chatbots von Unternehmen auf WhatsApp und will die Entscheidung anfechten. Mit heute startet in Wien ein neues Darmkrebsvorsorgeprogramm. Rund 540.000 Menschen zwischen 45 und 75 Jahren erhalten in den kommenden Monaten eine Einladung für einen kostenlosen Vorsorgetest zu Hause. Damit soll die Früherkennung von Darmkrebs verbessert werden. Details von Nicola Corazza.
10: In der grünen Testbox befinden sich ein Röhrchen für die Stuhlprobe, eine Anleitung und ein Rücksendekuvert. Wenn eine retournierte Probe auffällig ist, wird man verständigt und bekomme innerhalb von 14 Tagen einen Termin für eine Darmspiegelung zur Abklärung. Mitmachen sollte so einfach wie möglich sein, so Gesundheitsstadtrat Peter Hacker von der SPÖ.
11: Einfacher geht es einfach nicht mehr. Und deswegen glaube ich auch, dass wir sehr erfolgreich sein werden und hoffe es auch, weil wir es gesundheitspolitisch
10: Das Testkit kann auch bei der Gesundheitshotline 1450 bestellt werden. Das Projekt ist vorerst für 2 Jahre finanziert. Die Kosten von 15 Millionen Euro tragen der Wiener Gesundheitsfonds und die Krankenversicherungsträger.
1: Die Stadt Graz startet rechtzeitig zum Beginn der Fußball-WM eine Aufklärungskampagne zum Thema Sportwetten. Jeder 6. Mensch in Österreich, der Sportwetten betreibt, gilt als suchtgefährdet. Mehr von Anke Mandl.
12: Mit digitalen Werbeflächen, Inseraten und Social-Media-Beiträgen soll während der Fußball-WM auf die Risiken von Sportwetten aufmerksam gemacht werden. Dafür gibt es Informationsmaterialien im gesamten Stadtgebiet sowie Plakate für Vereine und Einrichtungen. Über einen QR-Code auf den Plakaten kommt man direkt zu Beratungs- und Hilfsangeboten in Graz. Besonders betroffen von Wettsucht sind Männer. Sie machen laut Fachstelle für Glücksspielsucht rund 90% der Sportwette aus. Für die Kampagne investiert die Stadt Graz 10.000 Euro.
1: Anke Mandl hat berichtet und die Tagesmeldungen vom Sport fasst Christoph Ott zusammen.
13: Die ÖFB-Frauen müssen sich im letzten Gruppenspiel der Fußball-WM-Qualifikation Norwegen knapp mit 1:2 geschlagen geben. Den Anschlusstreffer für Österreich erzielt Barbara Dunst nach einer starken Soloaktion. Dank des 2:0-Erfolgs von Deutschland gegen Slowenien bleiben die Österreicherinnen trotzdem Gruppendritte und damit fix in der Liga A bei den besten Nationen Europas und haben im Herbst beginnenden Playoff noch die Chance, sich für die WM 2027 in Brasilien zu qualifizieren. Bei der Fußball-WM musste Iran wohl auf heimische Fans verzichten. Wie der iranische Fußballverband mitteilt, wurde das reservierte Ticketkontingent, das jedem Verband zusteht, gestrichen. Eine Stellungnahme des Weltverbands FIFA oder des WM-Gastgebers USA, wo der Iran seine Gruppenspiele bestreitet, gibt es aktuell noch nicht. Und Tennisstar Serena Williams feiert nach fast 4 Jahren Pause ein erfolgreiches Comeback auf der WTA-Tour. Die 44-jährige US-Amerikanerin feiert beim Rasenturnier im Londoner Queen's Club mit ihrer kanadischen Doppelpartnerin einen 2-Satz-Auftaktsieg gegen das US-neuseeländische Duo Malika Routliffe und steht damit im Viertelfinale.
1: Zum Abschluss noch der Wetterbericht mit Daniel Stanker.
14: Eine nasse und für die Jahreszeit kühle Phase hat heute begonnen. In der Nacht geht es weiter mit teils kräftigen Regenschauern und Gewittern. Am stärksten sind die Gewitter gerade in Oberkärnten. Regnerisch wird auch der morgige Mittwoch und zwar vor allem in Osttirol, Kärnten, Salzburg und in der Obersteiermark. Hier schüttet es zum Teil mehrere Stunden lang. Nur wenig Regen gibt es morgen tagsüber ganz im Osten. Spätestens in der Nacht auf Donnerstag regnet es aber auch hier kräftig. Und das Ganze bei frischen 12 bis 20 Grad, im Südosten bei bis zu 23 Grad.
1: Danke, Daniel. Und das war ein Nachtjournal mit Arthur Treinacher. Auf Wiederhören um 23 Uhr.
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1: Am Mikrofon Arthur Dreinacher. Die Förderungen für Photovoltaikanlagen sollen künftig an neue Bedingungen geknüpft werden. Nach den Plänen von Wirtschaftsminister Hartmannsdorfer soll es Geld nur noch für Anlagen mit Stromspeicher und wesentlichen Komponenten aus Europa geben. Katja Arthofer berichtet.
2: 70 Millionen Euro gibt es heuer insgesamt aus dem Bundesbudget für die Förderung von Sonnenstromanlagen und damit soll künftig verstärkt die europäische Produktion forciert werden. Wirtschaftsminister Wolfgang Hartmannsdorfer, ÖVP.
3: Und deswegen haben wir bereits in diesem Jahr bei unseren PV-Förderungen einen Bonus eingeführt, wenn zum Beispiel Wechselrichter auch in Europa produziert wurden und das soll in Zukunft Pflicht werden.
2: Ebenfalls Pflicht für eine Förderung soll künftig ein Speicher werden. Die Neos zeigen sich gesprächsbereit und auch SPÖ-Energiesprecher Alois Scholl sagt,
4: für uns wichtig ist, dass nicht jetzt wir Förderungen ausgeben und diese Produkte dann aus China oder irgendwo herkommen, sondern für mich ist wirklich wichtig, dass man auch die Wertschöpfung natürlich in Österreich oder zumindest in Europa belässt.
2: Wann der ÖVP-Wirtschaftsminister den Koalitionspartnern das neue Gesetz übermittelt, ist noch nicht klar. Es soll jetzt aber rasch gehen.
1: Nach einer brutalen Messerattacke in Belfast ist es zu Ausschreitungen gekommen. Mehrere Fahrzeuge, darunter ein Bus, wurden in der nordirischen Hauptstadt in Brand gesetzt. Hunderte Menschen demonstrierten gegen Einwanderung. Der mutmaßliche Täter, ein 30-jähriger Mann aus dem Sudan, wurde wegen versuchten Mordes angeklagt. Die Polizei warnt vor weiterer Eskalation und Stimmungsmache in sozialen Medien. Extremistische Straftaten haben in Deutschland einen neuen Höchststand erreicht. Im Vorjahr wurden mehr als 85.000 Fälle registriert. Neben rechtsextremen Delikten hat auch die linksextreme Gewalt deutlich zugenommen. Andreas Sürli.
5: Hass, Einschüchterung und Gewalt gegen politische Gegner nehmen weiter zu. Die Anzahl der Straftaten hat sich in den vergangenen 10 Jahren mehr als verdoppelt, sagt Innenminister Alexander Dobrindt.
6: Wir haben mit 85.837 Straftaten einen weiteren Höchststand erreicht.
5: Der überwiegende Teil der Straftaten seien rechtsextremistisch motiviert.
6: Das zeigt wiederholt, dass die größte Gefahr vom Rechtsextremismus ausgeht. Eindrucksvoll aber wird klar, dass die linke Szene deutlich mobilisiert.
5: Holger Münch, Chef des Bundeskriminalamtes, verweist besonders auf das Demonstrationsgeschehen im vergangenen Jahr.
7: Das zeigt auch die sehr stark angestiegene Polarisierung und Radikalisierung in unserer Gesellschaft.
5: Es steige auch die Gewaltbereitschaft, vor allem bei jugendlichen Tätern. Deutlich mehr Körperverletzungen, Widerstand gegen Polizisten sowie Brandstiftungsdelikte.
1: Bei einem Verkehrsunfall in der Innsbrucker Innenstadt sind 5 Menschen verletzt worden. Laut Polizei kollidierte ein 20-jähriger Autofahrer beim Überholen mit mehreren Fahrzeugen. Ein geparktes Auto wurde dabei in einen Gastgarten geschoben. Ein Kleinkind blieb unverletzt. Und jetzt zum Wetter.
8: Die Nacht verläuft nass in vielen Regionen. In Kärnten sind vorerst auch noch Blitz und Donner dabei. Morgen geht es regnerisch weiter im Großteil des Landes. Teilweise schüttet es sogar mehrere Stunden lang. Die größten Regenmengen kommen im Süden Salzburg, in der Obersteiermark, in Osttirol und in Oberkärnten zusammen. Hier sind in weiterer Folge auch kleinräumige Überflutungen möglich. Weitgehend trocken ist es dagegen ganz im Osten. Und es ist frisch bei maximal 12 bis 20, im Südosten bis zu 23 Grad. So viel zum Wetter von Daniel Stanker.
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1: Mittwoch, der 10. Juni, im Nachrichtenstudio Arthur Treinacher. Die US-Armee hat nach eigenen Angaben neue Angriffe auf den Iran begonnen. Das Militär sprach vor kurzem von einem Einsatz zur Selbstverteidigung nach dem Abschuss eines US-Kampfhubschraubers. Präsident Trump hatte am Abend eine Reaktion auf den Vorfall angekündigt. Iranische Staatsmedien melden Explosionen unter anderem in der Provinz Hormuzgan und in der Hafenstadt Bandar Abbas. Auch die Insel Keschm im Persischen Golf soll angegriffen worden sein. Der polnische Ministerpräsident Tusk fordert eine Teilnahme seines Landes an allen Gesprächen über ein Ende des Ukraine-Krieges. Tusk zeigte sich zudem unzufrieden über das sogenannte E3-Format aus Großbritannien, Frankreich und Deutschland. Markus Langer berichtet.
2: Grundsätzlich betonte Tusk, dass alle Vereinbarungen, an denen Polen nicht beteiligt sei, für Polen auch nicht bindend seien. Das E3-Format schließe andere europäische Verbündete der Ukraine aus, meint der polnische Premier. Er habe mit der italienischen Ministerpräsidentin Meloni gesprochen, die nach seinen Worten über die Existenz dieses Formats ebenfalls nicht begeistert sei. Am Sonntag hatten sich der britische Premierminister Starmer, der deutsche Bundeskanzler Merz und der französische Präsident Macron in London mit dem ukrainischen Präsidenten Selenskyj getroffen und sich für Waffenstillstandsverhandlungen ausgesprochen. Polen unterstützt das Nachbarland Ukraine finanziell und militärisch. Das Land gehört außerdem zu den NATO-Mitgliedern mit den höchsten Verteidigungsausgaben.
1: Finanzminister Marta Bauer legt heute das Doppelbudget für die kommenden 2 Jahre vor. Geplant sind Investitionen von 2,5 Milliarden Euro. Gleichzeitig soll in gleicher Höhe gespart werden. Ziel der Regierung ist es, das EU-Defizitverfahren bis 2028 wieder zu verlassen. Zuvor müssen Budget- und Begleitgesetze noch den Ministerrat passieren. Der Boom rund um künstliche Intelligenz treibt die internationalen Börsen weiter an. Vor allem US-Technologiekonzerne stehen bei großen und privaten Anlegern hoch im Kurs. Experten warnen allerdings vor einem zunehmenden Übergewicht dieser Unternehmen in den Aktienindizes. Volker Obermeier.
3: Vor den Börsengängern von OpenAI bis SpaceX steigen die Erwartungen der Anleger und damit auch die Kurse vieler Firmen, die direkt oder indirekt mit dem Ausbau der KI zu tun haben. Die Branche will in nächster Zukunft hunderte Milliarden in Rechenzentren oder Chipfertigung investieren. Monika Rosen, Börsenexpertin für den US-Markt, verweist auf ein Klumpenrisiko des Tech-Sektors.
4: Wenn in der Branche ein Zweifel auftaucht oder so, dann würde das natürlich entsprechend weitreichende Konsequenzen.
3: Neben der Konzentration auf eine Branche gibt es derzeit 2 weitere Punkte, auf die Anleger achten sollten. Zum einen sollten sie sich nicht nur auf eine Region, etwa USA oder EU, festlegen. Zum anderen gilt es auch, Währungsschwankungen zu beachten.
1: Die Zustimmung für queere Menschen ist weltweit rückläufig. Laut einer internationalen Studie befürworten weniger Menschen als noch vor 5 Jahren Sichtbarkeit und Rechte für Queere, also lesbische, schwule, bisexuelle und Transmenschen. Konstantin Hahn liest einen Beitrag von Thomas Lavrukaitis.
5: In vielen Ländern wird dieses Monat der Pride Month, also Stolzmonat, gefeiert. Er macht aufmerksam auf die Probleme von queeren Menschen. Laut einer Studie des Markt- und Meinungsforschungsinstituts Ipsos, für die 19.000 Menschen in 26 Ländern befragt worden, sind die Probleme heute größer als noch vor 5 Jahren. Laut der Studie befürworten nur noch 49% der Befragten ein offenes Umgehen mit sexueller Orientierung oder Geschlechteridentität. Das sind 6 Prozentpunkte weniger als 2021. Auch die Zustimmung für die Ehe oder rechtliche Anerkennung gleichgeschlechtlicher Paare ist um 8 Prozentpunkte gesunken. Weltweit befürworten das aber immer noch 66%. Die höchste Zustimmung für queere Menschen wird in Spanien und Thailand verzeichnet.
1: Und Österreichs Fußballfrauen haben die WM-Qualifikation trotz einer 1:2-Niederlage in Norwegen auf Platz 3 beendet. Weil Slowenien gegen Deutschland verlor, bleibt das ÖFB-Team in der Liga A und hat damit sein Ziel erreicht. Das waren die Nachrichten mit Arthur Treinacher. Zum Wetter.
6: Regnerisch geht es auch in der zweiten Nachthälfte in vielen Regionen weiter. Heute tagsüber regnet es im Großteil des Landes zumindest zeitweise. Einzig ganz im Osten geht es weitgehend trocken durch den Tag. Mitunter regnet es anhaltend und kräftig. Die größten Mengen fallen im Süden Salzburgs, in der Obersteiermark, in Osttirol und in Oberkärnten. Hier kann es durch den Regen zu kleinräumigen Überflutungen kommen. Diesmal ist es im ganzen Land kühler als zuletzt, mit Höchstwerten zwischen 12 und 20, im Südosten bis zu 23 Grad. So viel zum Wetter von Daniel Stanker.
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1: Am Mikrofon Martina Großfurten, es ist 1 Uhr. Im Budget ist vorgesehen, dass es Kürzungen bei den sogenannten klimaschädlichen Subventionen geben soll. Das hat die Regierung ja schon am Wochenende bekannt gegeben. Konkret sollen in diesem Bereich 150 Millionen Euro pro Jahr ab 2028 eingespart werden. Denise Delekat.
2: Steuererleichterungen oder Förderungen mit negativen Effekten auf das Klima gibt's in der Industrie oder im Verkehr. Stichwort Pendlerpauschale. Ab 2028 plant die Regierung, bei diesen Erleichterungen um 150 Millionen Euro zu kürzen. Wo genau, ist noch offen. Insgesamt kosten klimaschädliche Subventionen bis zu 5,7 Milliarden Euro im Jahr. Für Klimaökonomin Sigrid Stagel ist die Kürzung ein wichtiger erster Schritt. Aber
3: ich habe mir einen größeren Schritt erhofft. Aber das ist halt eine Frage der politischen Aushandlung.
2: Eine Hilfe für den Klimaschutz seien die Kürzungen in genanntem Ausmaß nicht, so Klimaexperte Stefan Schleicher vom Wegener Center in Graz.
4: Wenn wir die nächste Treibhausgasbilanz erstellen, werden von diesen 150 Millionen, soweit ich das jetzt abschätzen kann, keine Effekte sichtbar sein.
2: Die Details zur Maßnahme werden in den nächsten Monaten erarbeitet.
1: Heute jährt sich der Amoklauf am Borg Dreier Schützengasse in Graz zum ersten Mal. Ein ehemaliger Schüler hat damals 9 Schülerinnen und Schüler und eine Lehrerin erschossen. Heute wird es ein stilles Gedenken geben, berichtet Annabella Mini.
5: Es soll ein persönliches Gedenken sein. Das haben die Schülerinnen und Schüler des Borg Dreier Schützengasse so gewollt, sagt Traumaexpertin Heidrun Niedermar. Sie leitet die nach dem Amoklauf eingesetzte Steuerungsgruppe.
6: Trauer ist was ganz, ganz Individuelles. Jeder trauert unterschiedlich. Manche laut, manche leise, manche nach innen, manche nach außen, und das ist alles in Ordnung.
5: Unter den Trauernden gäbe es jene, die ein Jahr später
6: nichts Tröstliches in der Vergangenheit mit ihren Verstorbenen finden.
5: Und dann gäbe es jene,
6: die nicht mehr ganz so finstere Zeiten sehen, sondern sagen, wir gedenken, wir erinnern, aber es muss irgendwie noch vorwärts gehen. Ja, wir schauen in die Zukunft. Und unter diesem Spannungsfeld steht natürlich auch dieser erste Jahrestag.
5: Unter dem Titel Gemeinsam erinnern und gestärkt in die Zukunft schauen, wird heute am Borg Dreier Schützengasse Raum für Erinnerung und vorsichtig auch für Zuversicht geschaffen.
1: Verbraucher in der EU sollen in Zukunft bei manchen Produkten keine gedruckte, sondern nur noch eine digitale Bedienungsanleitung bekommen. Darauf haben sich die Mitgliedsländer geeinigt. Das betrifft nicht nur Batterien von E-Bikes, sondern auch zum Beispiel Sportboote. Wer eine gedruckte Anleitung will, muss sie explizit anfordern. Und jetzt zum Wetter und zu Thomas Wostal.
7: Heute am Mittwoch regnet es im Großteil von Österreich mehrere Stunden. Am meisten Regen gibt es in Osttirol, in Oberkärnten, im Süden von Salzburg und in der Obersteiermark. Daher sind hier auch kleinere Überflutungen oder Muren möglich. Nur wenig Regen gibt es heute im Osten. Kühl ist es überall mit Höchstwerten von 12 bis 19 Grad, im Süden und im Osten vereinzelt bis zu 23 Grad. Ähnlich kühl wird auch der Donnerstag sein, aber dann gibt es weniger Regen und dazu eine Mischung aus Wolken und ein wenig Sonnenschein.
8: Darum geht's, dass wir verstehen, unsere Hormone bringen uns in unterschiedliche Energiezustände und mit denen gehe ich in dieser Form in Resonanz. Also das ist meine Form, wie ich darauf reagiere. Und es verändert sich eben auch stetig, je nachdem, wie wir hormonell aktuell drauf sind. Natürlich jetzt nicht nur Progesteron und Östrogen, aber auch wie summt gerade das Cortisol, ja, oder was ist mit unserem Insulin gerade los und so weiter.
9: Warum ist es wichtig, dass wir wissen, wo wir im Zyklus stehen? Wobei hilft uns unser Zykluswissen? Auf welche Signale sollen wir besonders achten? Wie können wir lernen, mit unseren hormonellen Veränderungen besser umzugehen und was bleibt, wenn der Zyklus geht? Du hörst Heiter bis Wechselhaft, den ORF Vorarlberg Podcast über die wunderbaren Wechseljahre. Mein Name ist Nicole Benvenuti, ich bin 48 und meine Mission ist, ich frage mich für uns durch die Wechseljahre. Und ich hatte wirklich keine Ahnung, was es da alles zu wissen gibt. Ich wünsche uns ja, dass wir aufgeklärt sind. Viele mögen jetzt vielleicht denken, hallo, hey, ich bin aufgeklärt. Ja, das habe ich bis vor einem halben Jahr auch noch gedacht und bin eines Besseren belehrt worden. Ladies, wir müssen einfach wissen, wie wir ticken, in unserem Zyklus und auch in der Zeit danach. Unser Körper sendet uns ja ständig Signale, in welcher Phase wir im Zyklus noch stehen. Und da meine ich nicht nur die Blutung oder eben das Ausbleiben der Regel, sondern die Signale dazwischen. Und nein, diese Folge ist nicht nur was für Frauen, die ihre Tage noch haben, sondern genauso für Frauen, deren Tage bereits gezählt sind und in der Menopause angekommen sind. Denn wir tauchen diesmal ganz tief in das Thema Achtsamkeit gegenüber unserem Körper ein und lernen ihn besser zu verstehen und vor allem zu unterstützen. Denn das sind wir ihm schuldig. Schließlich geht's jetzt um die nächsten 30, 40 oder vielleicht sogar noch mehr Jahre, in denen uns unser Körper noch gut durch die Welt tragen soll. Dann also auf geht's in diese Folge über wichtiges Zykluswissen.
8: Wir sind einfach ständig im Wandel und der Mensch, der ich vor 2 Tagen war, der bin ich heute nicht mehr. Und das müssen wir verstehen. Und wenn wir das verstehen und das als was Positives sehen und da die Stärken raussehen, dann ist das wahnsinnig toll. Und dann steht ja Wachstum irgendwie auch gar nichts mehr im Wege.
9: Das ist Lara Choi Luke. Sie ist ganzheitlicher Gesundheitscoach für Frauen mit Blick auf das Hormonsystem. Ihr Ansatz hilft Frauen, im Einklang mit ihrem hormonellen Rhythmus zu leben und so ihre Gesundheit und Lebensqualität zu verbessern. Sowohl körperlich als auch mental. Lara Choi Luke lehrt uns einen achtsameren Umgang mit uns selber. Sie hat ihr Wissen bei einem sehr spannenden Vortrag in Rankweil auf Einladung der Gesundmacherei von Physiotherapeut John Ludescher weitergegeben. Nach dem Vortrag habe ich mir gedacht, hätte ich das alles nur schon 30 Jahre früher gewusst, das hätte mir sehr geholfen und mir wahrscheinlich auch einiges erspart. Darum würde ich dafür plädieren, dass Mädchen, aber natürlich auch Burschen, mindestens einen ganzen Nachmittag in einer ganz angenehmen Atmosphäre alles über den Zyklus lernen sollen. Und auch alles, was damit zusammenhängt, nämlich ihre Gesundheit.
8: Unbedingt. Aufklärung ist ein ganz großes Problem. Für rund in Deutschland zumindest 60%, in Österreich meine ich 59% der Frauen sind nicht ausreichend aufgeklärt. Und das Problem ist aber auch, Aufklärung ist unsexy. Ne? Also das muss man auch sagen, ist einfach nicht cool dargestellt. Wenn man eben die Kinder vielleicht auch dort abholt, was als nächstes bei ihnen passiert und man Aufklärung vielleicht auch in vielleicht auch schrittweise macht, ja, also man muss ja auch nicht direkt irgendwie das Riesending, aber vielleicht erstmal so, was passiert in deinem Körper und dann, wenn sie älter sind, zu sagen, okay, was passiert jetzt auf hormoneller Sicht, auf biologischer Sicht, wenn man noch älter ist, zu sagen, okay, und jetzt gibt es die Möglichkeit eben zu sagen, was passiert eigentlich jetzt mit dem nächsten hormonellen Umbau und ja, Aufklärung könnte viel mehr gedacht oder viel besser gedacht, durchdacht werden und das sage ich halt auch immer wieder zu dem Thema, es fehlt die Aufklärung, jeder, der bei mir ist, und Zykluswissen sich abholt, den rüttel ich und sage, sag es bitte weiter. Ja? Und jeder, der im Internet jetzt als Zyklusexpertin aufpoppt und als Zykluscoach durchstartet, da denke ich mir, genial, Hammer, wie gut, dass du da bist. Und von uns kann es nicht genug geben. Ja? Und dieses Wissen muss in die Welt rausgeschrien werden. Und deswegen finde ich das großartig, dass, wenn man jetzt eben sagt, man interessiert sich dafür und man stellt das bei sich alles so fest, dass man selber auch was dafür tun kann, indem man es eben weiter sagt, ne? Oder zumindest auf Konten, also auf Accounts hinweist oder auf Podcasts verweist. Ne? Und das ist halt schön, dass wir jetzt alle irgendwie auch Teil von so einer Aufklärungsbewegung sein können.
9: Ja, unbedingt weitersagen. Meine ersten 10 Folgen von Heiter bis Wechselhaft gibt's überall, wo es Podcasts gibt. Im Publikum bei diesem Vortrag bei Lara Choi waren auch sehr junge Mädchen. Die jüngste war gerade mal 12 und mit dabei auch Frauen in den 20ern und 30ern und auch schon etwas reifere Frauen an der Schwelle zu den Wechseljahren, ebenso wie ich. Und 5 Männer. Einer davon war Pascal.
10: Nicht nur Frau, sondern auch Mann. Also es hatten im Grunde beide exakt wissen, um was es da geht, weil es ist ein wesentlicher Bestandteil von unserem Leben, Leben von der Frau, aber auch Leben vom Partner, dass man miteinander gut miteinander hat. Dass er sich mindestens gleich so viel Zeit nimmt wie Frau mit dem Thema sich auseinanderzusetzen und dass man einfach mehr voneinander, dass sich besser kennenlernt.
9: Pascal ist mit seiner Frau Laura gekommen, die in der Forschung tätig ist und den Menstruationszyklus in ihre Doktorarbeit einbinden will.
11: Ich finde es sehr wichtig, dass man weiß, wie der Zyklus funktioniert und ja, dass man lernt, sie leben dementsprechend adaptieren und nicht nur als Leiden zum Sehen, sondern auch zum Schauen, wie kann man es nutzen.
9: Das achtsame Hinschauen auf den Zyklus ist in der Pubertät Pubertät genauso wichtig wie in der Perimenopause. Schülerin Letizia ist mit ihrer Mama Martina gekommen. Also ich finde sowas wirklich wichtig und schön. Und die Schülerin hat auch ganz viel für sich mitgenommen.
12: Das ist auch mal anders, sie kann im Monat. Also ich habe ja auch Tage, wo es einfach mal besser geht und manchmal fühle ich mich einfach, na, lieber nicht. Und das fand ich richtig interessant.
9: Letizia erzählt mir, dass sie sehr wohl mit Freundinnen auch über intimere Dinge, wie eben den Zyklus, reden will und in Zukunft auch wird.
12: Ja, also ich finde es schon wichtig, dass man einfach drüber redet. Ja, also wir sind nur eine Mordlerklasse, deshalb wir sind da schon ziemlich offen und ich finde es so gut so. Weil da kann man sich auch gegenseitig helfen. Ja, also die Lehrer eher nett, aber die Lehrerinnen verstand es bei uns ziemlich gut.
9: Schön, wenn hier eine neue Generation aufgeklärter Frauen heranwächst. Letizia und ihre Mama Martina gehen jedenfalls sehr offen mit dem Thema Zyklus um. Immerhin, die Tochter steckt in der Pubertät und bei der Mama klopfen die ersten Symptome der Wechseljahre an.
13: Der Schlaf ist nur das, was es war. Ich bin total sensibel auch im Schlaf. Also von der Geräusche her muss ich sehr achtsam sein. Wir geraten auf einmal aneinander, glaube ich, einfach weil wir beide in einer Phase oder in Phasen stecken natürlich, ja, und doch vielleicht total unterschiedlich. Zumal wird man halt warm, was ich sonst nicht kenne, weil ich total verfrorene bin. Ja, habe jetzt die Begegnung mit einer Wallung, wie man sieht, das merke ich jetzt schon langsam, ja.
9: Mama Martina hat sich jedenfalls vorgenommen, sich der neuen Situation zu stellen, es anzunehmen, aber auch gut auf sich zu schauen. Und sie sagt, es ist wichtig, dass solche Themen offen kommuniziert werden.
13: Für die Jugend finde ich es wichtig, für uns oder für mich finde ich es wichtig und auch für die Personen, wie jetzt Männer, wo mit uns zum Tor haben, dass dort einfach auch, das gehört zum Leben.
9: Es gehört zum Leben und trotzdem bringt es uns mitunter ins Straucheln. Bei der 50-jährigen Carmen haben sich die ersten Anzeichen der Wechseljahre schon in den 40ern angeschlichen.
14: Aber jetzt ist es eigentlich richtiger Code worden, mit 50 war es wirklich so Deadline. Also ich lebe eben schon sehr gesund und trotzdem habe ich meine Wechseljahre sehr präsent, gerade mit Schlafstörungen und auch Hitzewallungen ganz akut. Also die rauben mir gerade nächtlich jedes Mal zwei bis drei Stunden. Und ich bin ja mitten im Leben, also sprich, ich arbeite reduziert, 85%. Aber trotz allem ist es für mich einfach, ja, wo man dann sich dreimal überlegt, ob man die 85% noch schafft, weil der Körper einfach viel mehr Ruhe braucht und viel mehr Balance, die man eh eigentlich durch Ernährung und alles holen will, wo ich sage, ja, es fehlt mir das nötige Puzzleteil für noch mein gesundes Leben, also dass das da auch nochmal irgendwo bestätigt und unterstützt wird.
9: Carmen ist, wie viele Frauen, verzweifelt auf der Suche nach ärztlicher Hilfe und Unterstützung.
14: Ich habe jetzt schon die zweite Frauenärztin, wo ich mich nicht ernst genommen gefühlt habe. Ich meine, ich habe jetzt zwar wieder Kontrolle, ich mache das regelmäßig jährlich. Es ist mir kein Hormonspiegel, auch nur wenn man zwar Zysten festgestellt, aber es sind halt Sachen, wo irgendwo was fehlt, weil ansonsten wird es mir nicht schlecht gehen. Und das habe ich wirklich an die Frau gebracht und irgendwie habe ich einfach das Gefühl gehabt, jedes Mal wieder gehe. Und einmal hat man, das erste Mal hat man eine Minipille verschrieben, wo ich gleich einen Hautausschlag gekriegt habe, wo ich dann ein halbes Jahr gebraucht habe, mit Cortison den Ausschlag wieder wegzukriegen. Dann habe ich eigentlich eine Sache dazu gekriegt, also was weggegangen wäre. Und so ist es ja eigentlich jetzt immer dahin gegangen. Und jetzt habe ich halt die Hitzewallungen dazu gekriegt, wo ich sage, ja, ich weiß einfach nicht mehr, wo es hingeht. Und ich möchte nicht, dass es dann so, dass du auf der Nulllinie bist, dass du sagst, ja, ich weiß nicht, für was lebst du eigentlich nur. Ja? Wenn das jetzt so 10 Jahre geht, dann bist du einfach ausgelaugt. Ja? Ich bin eigentlich immer ein gut gelaunter Mensch, aber irgendwann ist es halt für mich, wo ich sage, ja, ich brauche einfach viel mehr Ruhe. Man zieht sich ja auch mehr zurück, oder? Man ist viel reservierter, man will sich einfach mit gewissen Themen gar nicht mehr auseinandersetzen. Ja.
9: Wir wissen, neben den vielen körperlichen Beschwerden sind es vor allem die seelischen Veränderungen, die Frauen oft stark belasten und herausfordern. So geht es eben auch Carmen.
14: Wichtig ist, drauf zu schauen und sich Step by Step da vorzuarbeiten, um wieder das Wohlbefinden zu kriegen und dann wirklich die Balance zu kriegen. Ja, und ich glaube, da bin ich ja auch nicht die Einzige in dem Fall. manchmal. Und das ist so in der Partnerschaft schwierig, oder? Die Männer verstehen das, man erzählt ihnen zwar was, aber es ist trotzdem schwierig zum Nachvollziehen, oder? Dass man dann in der Nacht nicht mehr weiß, wie man liegen schlau. Ich habe lange meinen Unterbauch gespürt zum Beispiel, wo man nicht gewusst hat, woher die Schmerzen kommen, oder? Und wahrscheinlich war es die Zysten links und rechts, die haben sie abgewechselt und jedes Mal wieder habe ich mit diesen Schmerzen gelebt. Ja.
9: Mit diesen Interviews möchte ich dir zeigen, dass du mit deinen Gefühlen, aber auch mit deinen körperlichen Beschwerden nicht alleine bist. Vielen Frauen geht es so wie dir und mir. Und eines ist klar, darüber reden hilft. Und wir reden drüber. Lara Joy Luke ist nicht nur Hormoncoach, Fitnesscoach und erfolgreiche Medical Influencerin, sondern sie sieht sich als ganz zeitlicher Gesundheitscoach für Frauen mit dem Blick auf das Hormonsystem. Ich möchte von Lara Joy wissen, was treibt dich in deiner Arbeit an?
8: Also mich treiben alle Frauen an, die eigentlich so gar nicht auf ihren Körper hören. Die irgendwie überall sind und denken, sie müssen alles können und alles schaffen. Und die treiben mich tatsächlich an. Also denen mal zu sagen, stopp, du musst hier gar nichts. Und hast du mal gesehen, wie großartig dein Körper eigentlich ist? Und mich treibt es an, diesen Menschen wirklich den Körper zu erklären. Wirklich, also, weil ich komme auch nicht aus der Medizin. Ich bin auch ein Quereinsteiger. Ich habe ganz lange Zeit beim Fernsehen gearbeitet und habe was ganz anderes gemacht. Und irgendwann hat mich die Faszination für meinen Körper am richtigen Moment gepackt. Und das ist sowas, wo ich mir immer denke, das will ich den Leuten mitbringen, diese Faszination für den Körper. Also die habe ich das Gefühl, so im Gepäck und habe gar kein Problem damit zu sagen, mit Leichtigkeit, ey, guck dir das mal an, wie krass ist denn das eigentlich, was du da hast? Und dann eben nicht nur der Körper, sondern auch unsere Seele. Unser Mindset, so was können wir eigentlich damit erreichen, wenn wir anfangen, ganzheitlich mit uns zu leben. Und das ist, ich glaube, jetzt habe ich die Ausgangsfrage vergessen
12: was
8: schon.
12: Weil,
8: genau, was mich antreibt. Das treibt mich so sehr an, dass ich komplett vergesse, welchen Tag haben wir, wo sind wir hier, welche Frage hast du mir gestellt. Also das treibt mich an, diese Frauen treiben mich an, die ich begeistern kann, die ich wirklich einmal schütteln kann und tatsächlich auch, die ich anpieksen kann. Also wo ich so ein bisschen auch den emotionalen Schmerz einfach sehe, weil ich das auch so gut kenne. Wenn man so gemein zu sich ist und sich die ganze Zeit nur verurteilt und die ganze Zeit eigentlich nur sich sagt, du musst jetzt noch dies und du musst jetzt noch, ich kenne das so gut. Wenn ich das bei meinem Gegenüber sehe, dann bin ich ja wie angestochen und denke mir, daraus kann man so viel machen. Dahinter steckt so viel Heilung, dahinter steckt so viel Erkenntnis, so viel Wohlbefinden. Das ist das Potenzial am größten eigentlich. Ja, das treibt mich an.
9: Sie sagt, vergiss deinen Normalzustand und meint, wenn wir akzeptieren, dass wir zyklische Wesen sind, können wir unseren Alltag um ein Vielfaches erleichtern.
8: Was wir aus einem zyklusorientierten Leben lernen können, ist einzigartig zu sein. Wirklich ein Individuum zu sein und wirklich lernen, uns wahrzunehmen. Also unseren Körper vor allen Dingen zu verstehen. Ich habe so krass viel mehr meinen Körper verstanden, weil ich einfach wusste, nee, Moment, das ist jetzt hier nicht grundlos, sondern das hat einen Grund. Also mein Körper macht es, weil er mich jetzt zum Beispiel durch das Östrogen möchte er vielleicht eher meine Muskeln kräftigen, ja, und okay, der macht es und jetzt habe ich die Chance oder die Überlegung, arbeite ich dagegen, ja, oder gucke ich, wie kann ich die mitsurfen? Ja, ich glaube, das beschreibt es ganz gut. Was ich aber sagen wollte nochmal, was ich so interessant finde, gerade bei den Frauen in der Perimenopause und Prämenopause auch, diese Wechseljahrsbeschwerden, die sind in der Regel so groß, weil wir ohne dieses Verständnis da so reinrasen. Also weil viele, viele Frauen, die in die Prämenopause kommen, die haben schon eine ordentliche Disbalance. Ja, und haben einfach schon ordentliche Probleme. Das sind meistens auch Frauen, die bis zu ihrem 45. Lebensjahr die Pille genommen haben oder andere synthetische Verhütungsmittel und dann von jetzt auf gleich, weil sie denken, na gut, jetzt brauche ich es nicht mehr, jetzt geht's vielleicht mal los, das absetzen und dann aber, wo dieses Zykluswissen eben fehlt, dann ist es meistens eine Folge von diesen so schweren und wirklich schlimmen Symptomen, die sich da eben durch diese hormonelle Umstellung zeigt. Und da wäre es, also ich glaube, dafür könnte zyklusorientiertes Leben wäre der absolute Gamechanger für diese Frauen, sich dem vorzubeugen und dafür was zu tun, weil der Weg, wenn wir schon bereits in der hormonellen Umstellung sind, dann daraus zu kommen, das ist einfach anstrengend und schwer. Also Zykluswissen hilft einem, im eigenen Rhythmus zu sein, in der Individualität, im eigenen Rhythmus bei sich selber zu sein.
9: Ja, wir Frauen und unser Zyklus. Auch die Hormonexpertin erlebt immer wieder, dass es hier mitunter an Ernsthaftigkeit fehlt.
8: Man bekommt richtig schöne Attribute zugeschrieben. Ach, du bist zickig, ach, du bist anstrengend, ach, du bist dies, du bist jenes, du bist was auch immer. Und das war das, wo ich mich dann auch immer so ein bisschen schwer tue, wenn man sagt, zyklusorientiertes Training. Jetzt bist du so, jetzt bist du so, jetzt bist du so. Sondern ich glaube, wir Frauen, wir dürfen lernen, eben genau anders zu sein als das, was man uns jetzt vorschreibt und wie wir jetzt vielleicht sind oder zu sein haben oder was andere gerade sagen, wie wir uns fühlen, sondern oder wie wir uns verhalten, sondern dass wir viel mehr lernen müssen, uns zu äußern, wie wir uns fühlen und wie wir wirklich gerade sind. Also dass wir uns das auch zutrauen dürfen, wie zum Beispiel, ich sage jetzt mal das Beispiel, ich sitze jetzt hier mit dir und dürfte mir aber zutrauen zu sagen, oh, ich bin heute richtig müde und irgendwie bin ich so ein bisschen laff. So würde ich mir, glaube ich, würden wir uns niemals zutrauen, weil ich mir denke, nee, Moment, hier ist doch jetzt eine Podcast-Aufnahme und ich bin doch jetzt total gut drauf und ich bin doch jetzt total da. Und ich glaube, darum geht's, dass wir verstehen, ey, unsere Hormone bringen uns in unterschiedliche Energiezustände. Und mit denen gehe ich in dieser Form in Resonanz. Also das ist meine Form, wie ich darauf reagiere beispielsweise oder wie ich mich eben, wie ich in Resonanz gehe. Und es verändert sich eben auch stetig, je nachdem, wie wir hormonell aktuell drauf sind und wie bei uns auch so der hormonelle Stand ist. Also das heißt auch natürlich jetzt nicht nur Progesteron und Östrogen, aber auch wie summt gerade das Cortisol, ja, oder was ist mit unserem Insulin gerade los und so weiter. Also das hat alles ja Einfluss.
9: Jede einzelne Phase unseres Zyklus bietet uns wertvolle Chancen, sagt Lara Choi-Luk. Welche, das hören wir später. Beim Vortrag waren ja 5 Männer dabei, immerhin, aber eigentlich müssten und könnten es mehr sein, sagt sie.
8: Eigentlich würde ich sie dann total gerne abfeiern und halt sagen, mega, dass ihr da seid. Und andererseits denke ich mir, nein, also eigentlich ist es selbstverständlich und eigentlich ist es traurig, dass nur 5 da sind. So, ne? Also eigentlich würde ich dann gerne sagen, Jungs, was ist los? Warum seid ihr nur zu 5? Und ich freue mich aber eben genauso um interessierte Männer, die ja sich trauen. Und man, das hat dieses ganze Thema, deswegen habe ich am Eingang meines Vortrags, war mir das so wichtig, dass wir eben einen wertfreien Raum schaffen, weil das hat viel mit Trauen zu tun, das überhaupt zuzulassen, weil innerlich hat man so viele Barrieren, so viel Schamgefühl. Ich kenne das sehr gut, weil ich aus einer extrem konservativen Familie komme, wo da nie drüber gesprochen wurde. Und auch bei mir war das ein Riesenthema, das überhaupt zulassen zu dürfen. Und deswegen fühle ich dann da auch so jeden Einzelnen, der sich da irgendwie noch so unwohl fühlt. Und deswegen freue ich mich da so sehr drüber, wenn ich dann in die unterschiedlichsten Gesichter gucke, aus den unterschiedlichsten sozialen Schichten auch, dass dieses Thema einfach immer mehr Interesse weckt.
9: Lara Choi spricht bei ihrem Vortrag gleich einmal Klartext und benennt die Dinge. Denn die meisten Körperstellen bei uns Frauen, da unten, beginnen ja mit dem Wort Scham. Und jetzt ist es doch endlich auch Zeit, mit der Scham aufzuhören.
8: Ich bin tatsächlich auch groß geworden mit dem, das tut man nicht, das macht man nicht. Ich glaube, daher kommt auch diese große Scham, weil Scham, wenn man überlegt, woher kommt die Scham, Kinder haben keine Scham. Die Scham ist immer etwas, wenn du deinen Willen, also wenn dein Wille unterdrückt wird, im Beispiel von fass dich da nicht an, dann entsteht Scham, weil dir irgendjemand von außen sagt, das ist nicht richtig, was du da tust. Und also bin ich nicht richtig, also sollte ich mich schämen. Und ich glaube, dass es daher kommt, dann haben wir noch eine riesengroße Pornoindustrie, muss man auch dazu sagen, wo das ganz klar ist, dass man Penisse sieht, ja, aber keine Vulven in Gänze oder beziehungsweise wenn Vulven, dann eigentlich immer das gleiche Bild und immer in einer ganz für eine Frau an sich. Also wenn ich zum Beispiel an das Bild einer Vulva in einem Porno denke, dann denke ich, oh Gott, das ist ja viel zu viel Vulva. Also da wird mir das dann so krass präsentiert. Das ist aber die Sicht, wie Männer das ja sehen. Aber wir Frauen sind davon total überfordert, weil wir so uns noch nie gesehen haben und auch noch

0: Und das ist so immer das, was ich denke, wenn ich möchte, dass die Leute was vom Zyklus verstehen, müssen wir mit dieser Scham aufhören. Also da müssen wir, und das habe ich ja, ich spreche auch mit Trainer und TrainerInnen, ja, die da ihre Mannschaft trainieren. Und dann, wie möchtest du das schaffen, da zu sagen, ja, hast du denn heute deine Periode und blutest du, wenn du noch das Ganze dich noch nicht mal traust zu benennen, ja, dir noch nicht mal traust hinzuschauen, wenn das für dich alles noch mit Scham behaftet ist. Und deswegen fange ich immer gerne damit an, ja.
1: Wenn wir uns gut mit unserem Körper auseinandersetzen, gibt uns das auch ein gutes Körpergefühl.
0: Was wir ja per se nicht haben, weil wir ja eben, weil es uns beigebracht wird, keinen Kontakt zu unserem Schoßraum aufzunehmen. Und da muss man einfach sagen, dass der Schoßraum, also der Bereich, das ist jetzt natürlich, ich weiß nicht, so ein bisschen die esoterischere Sicht, wenn man so möchte, aber Wahrnehmung unserer Gebärmutter, also unserer, dieses ganzen Taktgebers da drin, dieses Wunder, ja, wo wirklich Leben entstehen kann. Ich sage, das nenne es auch gerne immer so unser Kraftwerk. Das ist das, was uns eine unglaubliche Anbindung zu uns selber bringt. Und in dem Kontakt, ich gehe mit ganz vielen Frauen in meiner Arbeit auch, wenn ich merke, die sind total gestresst und die haben, die verlieren sich gerade irgendwie so total im Kopf und im Verstand, dann gehe ich ganz bewusst den Weg einmal in die Gebärmutter und ja, lad meine Kundin dann auch ein, wirklich sich da mal so zu platzieren in diesem Raum und den einfach mal wahrzunehmen und zu spüren. Und diese Anbindung zum Schoßraum, zu der Gebärmutter, das gibt uns ein ganz beruhigendes Körpergefühl.
1: Lara Joy ist 35 und noch weit entfernt von den Wechseljahren. Durch ihre Arbeit als Hormoncoach begleitet sie aber viele Frauen durch diese Lebensphase. Was denkt sie, was bleibt, wenn der Zyklus geht?
0: Totale Klarheit. Ich stelle mir das so vor, dass ja der Zyklus ist ja ein Rhythmus für uns, der in uns einen Takt schlägt. Wenn dieser Takt aber ausbleibt und das in einem Alter, wo man, wenn man ehrlich ist, wenn man mal zurückschaut, wo man eigentlich mal sich auf die Schulter klopfen könnte und denkt, Wahnsinn, Wahnsinn, was habe ich bis hierhin eigentlich gemacht, erlebt? Und für mich ist das, ich sehe diese Phase so und ehrlich gesagt, ich freue mich darauf, als ein, okay, ich habe mir dieses Stück jetzt angehört und das war wunderschön und jetzt genieße ich die Ruhe. Und ganz, ganz viele Frauen, die, wenn ich denen erzähle über das Thema, über den Thema Zyklus und die bereits in den Wechseljahren sind, die sagen dann, ach, mich betrifft das ja nicht mehr, ich habe ja keinen Zyklus mehr. Das stimmt auf irgendeine Art und Weise, aber trotzdem hat man andere wundervolle Taktgeber in sich, auf die man achten darf. Und dazu gehört für mich ganz, ganz klar die Intuition, die, glaube ich, viel mehr noch wächst und wo man viel mehr hinschauen kann. Ja, Intuition und Bauchgefühl, ne? Und aber auch eben das, was so ein bisschen, was sind so die Herzensthemen, ja? Also ganz viele Frauen in den Wechseljahren, mit denen ich auch gesprochen habe, die haben jetzt erst so die Zeit oder setzen sich das erste Mal wirklich mit den Dingen auseinander, wer bin ich eigentlich und was will ich jetzt eigentlich für mich? Und das ist für mich das, was bleibt, ehrlich gesagt, wenn der Zyklus weg ist, als Rhythmusgeber, also das pure Ich und keiner, der noch zwischendurch mir mit Musik einen Takt dazwischen gibt und sagt, naja, aber jetzt bist du ja gut drauf oder jetzt solltest du dies oder machst du das oder jenes, sondern jetzt ist das pure, ich weiß, wo ich bin, ich weiß, wo ich stehe, was ich kann und jetzt bin ich bei mir.
1: Ein Satz aus dem Vortrag von Lara Joy Luke hat mich sehr zum Nachdenken gebracht. Sie sagt, wir machen unsere Gesundheit sehr von unseren Ärzten und Ärztinnen abhängig. Die sagen uns, wie es uns geht und das darf natürlich nicht sein.
0: Also ich möchte erstmal, was ich sagen möchte, ist natürlich, ich möchte keine Ärzte bashen. Ne? Also wenn ich krank bin und einen Befund brauche, unbedingt zum Arzt. Aber wenn ich weiß, mit mir stimmt was nicht. Und das ist das, was ich auch bei meinen Kundinnen erlebe. Die kommen zu mir und sagen, ja, ich weiß das. Und dann gehe ich zum Arzt und dann sagt er mir das nicht. Und dann denke ich immer, naja, also wir haben halt diese Intuition, von der ich eben sprach. Und wir haben halt, und das bestätigen auch Ärzte, mit denen ich mich, oder Ärztinnen, mit denen ich mich unterhalten habe, wir haben eine Kraft, die nennt sich Selbstheilung. Und die muss aktiviert sein, auch damit Ärzte überhaupt wirken können. Ja. Und dieser Weg in die Selbstheilung, den können nur wir aktivieren und eben keine Ärztin und kein Arzt oder auch kein Gesundheitscoach. Ja. Oder, also ich sage immer, auch die Leute, die zu mir kommen, dir muss bewusst sein, du musst jetzt für dich etwas tun. So. Und du kannst nicht weiter im Außen herumlaufen und darauf hoffen, dass dir irgendeiner jetzt sagt, was zu tun ist, ne? Also das klingt immer so hart, klar brauchen wir die Expertise von anderen, aber am Ende hat man ja so

0: dieses Bauchgefühl, was einem ganz klar sagt, ich muss das jetzt machen oder ich gehe da jetzt hin oder ich brauche jetzt das oder ich brauche jetzt jenes. Und das Problem ist, dass wir in dieser Welt hier heute, machen wir alles so von der Wissenschaft abhängig, sind dann in ganz vielen Punkten so skeptisch. Was hat er denn studiert oder was ist das für eine Ausbildung und so, wie sieht der Lebenslauf erstmal aus? Und dabei würde vielleicht das Bauchgefühl einen zu einer Person hinziehen, die einem vielleicht helfen kann. Und das, da geben wir oft nicht nach. Und das ist das, wo ich meine, so ey, es gibt nicht nur ÄrztInnen, so es gibt auch fantastische HeilpraktikerInnen, es gibt wundervolle Gesundheitscoaches, PsychologInnen, AusstellerInnen, also alles, ja. Und ein Arzt und ein Medikament ist nicht die einzige Option, die wir haben, sondern wenn du ein Bauchgefühl hast und wenn du schon mit einem schlechten Bauchgefühl vom Arzt wieder weggehst, dann ist es deine Aufgabe, reinzuhören, mal auf dein Bauchgefühl zu hören und zu sagen, okay, was brauche ich? Ah, okay, ist es jetzt eine Klangschalenmassage? Ja, oder irgendwas, was ich total abgespaced finde? Okay, dann gehe ich da mal hin und tu mir das mal an. Also so, und das ist das, was ich meine. Also unser Körper ist bereit, mit uns zusammenzuarbeiten. Wir müssen nur zulassen, dass er das auch kann.
1: Damit wir gut mit unserem Körper zusammenarbeiten können, müssen wir wissen, was er macht. Lara Joy Luke vergleicht das Zusammenspiel der Hormone wie mit den Instrumenten in einem Orchester. Es klingt nur schön, wenn alles harmonisch zusammenspielt, beziehungsweise alles muss aufeinander abgestimmt sein, um ein funktionierendes Gesamtergebnis im Körper zu erzielen. Tauchen wir jetzt ein in die vier Phasen in den zwei Zyklushälften.
0: Wir menstruieren und wir zählen den Zyklus ab Tag 1 der Menstruation. Und das ist so der Startschuss. Das brauchen wir, weil anders können wir nicht wissen, wo stehen wir. Ja, und da hat sich eben die Medizin überlegt, mit Beginn der Blutung ist das eben der Zählstart. Und für mich beginnt aber die erste Zyklushälfte, also da beginnt sie eigentlich, wenn wir so wollen. Es ist aber gleichzeitig die Menstruation, die vierte Phase. Ja, also es gibt so ein bisschen Verwirrung, weil das eben alles ineinander übergreift. Und es beginnt in der Hypophyse. Das ist ein Bereich in unserem Hirn, der eben vieles in unserem Hormonhaushalt steuert. Und diese Hypophyse, die schickt ein Signal nach unten. Und dieses Signal ist das Hormon, also dieser Botenstoff ist das Hormon FSH, das follikelstimulierende Hormon. Und dieses follikelstimulierende Hormon wandert über das Blut nach unten in das Ovarium, also in den Eierstock. Und hier sorgt es dafür, dass ein Follikel produziert wird, wie der Name schon richtig sagt. Und dieser Follikel, der wiederum produziert Östrogene. Und Östrogene, die sorgen dafür, zusammen mit dem FSH natürlich auch, dass wir uns in einer sogenannten anabolen Phase befinden. Das heißt, es finden aufbauende Prozesse in unserem Körper statt. Das heißt, der Muskelwachstum wird gefördert, der Energiehaushalt und die Stimmung steigen, weil eben die Östrogene auch die Serotonin- und Dopamin-Rezeptoren im Darm anregen. Das heißt, es steigert sich bei uns die Stimmung und wir haben wieder eine bessere Laune, mehr Energie, wir sind aktiver und mutiger und befinden uns, wenn wir so wollen, eher in einer sehr lebendigen Phase. Und dann schickt das Östrogen, wenn das eben sich aufbaut und dieser Follikel heranwächst und in diesem Follikel befindet sich eben dann am Ende eine reife Eizelle, die dann springt. Die bekommt aber, damit sie springt, braucht sie ein Signal. Also sie braucht wieder die Bestätigung von der Hypophyse. Jetzt ist alles in Ordnung, der Körper ist soweit, du kannst jetzt loslegen. Das heißt, Östrogen wandert nach oben wieder zurück zur Hypophyse. Die kriegt das Signal, alles klar, FSH, Östrogene sind genug da, unser Follikel ist herangereift. Dann sendet sie das Signal LH, also das luteisierende Hormon, wieder nach unten über die Blutbahn zu den Eierstöcken. Und dort wird eben dann der Eisprung ausgelöst.
1: Am Ende dieser ersten Zyklusphase kommen wir in den Genuss eines wirklich hochprozentigen Hormoncocktails.
0: Von Östrogen, Testosteron, LH und FSH. Und dieser Cocktail, der gibt uns, gibt zum einen, also ist super wichtig für unser Herz-Kreislauf-System, für unsere Knochengesundheit, für unsere Bandapparate, aber er sorgt eben auch, dass wir uns selbstbewusster fühlen. Ja? Also das Testosteron hat da eine ganz tolle Wirkung und auch eben, dass unsere Libido aktivierter ist. Und man spricht während der Zyklusphasen immer gerne auch von bestimmten Archetypen. Da kennt man so den Frühling und den Sommer, das würde jetzt in die erste Zyklushälfte fallen. Oder eben das verspielte junge Kind und die Mutter, ja, und das Mütterliche. Es ist durchaus so, dass man dem Ende dieser ersten Zyklushälfte mütterliche Attribute nachweist. Also, dass wir einfach gute GastgeberInnen sind, ja, dass wir gut da drin sind, viel zu halten. Ja, wir haben ein offenes Ohr für die Menschen, wir nehmen uns Zeit, wir können liebevoll aufeinander eingehen. Das beobachtet man eben extrem in dieser Phase, kurz vor den Eisprung, auf dem Weg zum Eisprung. Und in der Partnerschaft ist das natürlich ein tolles Signal, ja, weil wir haben natürlich auch Lust, was wir, oder die Lust ist gesteigert, was wir signalisieren. Und wir geben vielleicht auch das Signal, dass wir mehr beim Partner sein wollen. Und das wiederum, wenn wir gleich über die zweite Zyklusphase sprechen, ist natürlich dann, da senden wir andere Signale. Sowas kann natürlich dann in der Partnerschaft verwirrend sein.
1: Dieses Hormonwissen kann Frau auch für ihr Training nutzen. Denn jetzt dürfen wir uns einiges zutrauen.
0: Warum ich zum Beispiel, wenn ich im Training bin mit Menschen oder auch im Sport, sage, dass jetzt die richtige Zeit ist, neue Impulse zu senden. Ja, um vielleicht das Training zu intensivieren. Als Frau mich auch mal zu trauen, intensives Krafttraining zu machen, bis hin zum Muskelversagen zu trainieren. Unser Körper kann das jetzt aushalten. Unsere Regeneration ist gesteigert, ja, durch das FSH und die Östrogene. Unsere Zellen sind einfach viel, viel besser darin, wieder zu regenerieren. Also da dürfen wir uns einfach gerne viel zutrauen. Und ich weiß das von mir selber auch, dass wir uns Frauen sehr gerne sehr, sehr viel zutrauen. Und wenn wir das wissen, dass das jetzt in dieser Phase einfach auch unsere Stärke ist, dann dürfen wir das für uns auch einfach ganz bewusst nutzen.
1: Die erste Zyklusphase ist vorbei. Wir kommen zur zweiten und in Sachen Energiehaushalt ist hier jetzt Vorsicht geboten.
0: Wenn ich das merke, bei mir auch, so ey, ich kann jetzt hier gerade mit 8 Bällen gleichzeitig jonglieren, ich gehe jetzt hier irgendwie, würde gerne zweimal oder mache ich dann auch teilweise, dass ich zweimal am Tag trainiere, weil ich da einfach Lust zu habe oder zweimal am Tag mich intensiv bewege. Dass ich aber auch weiß, denk dran, genieß das jetzt. Es wird eine Zeit kommen, da wirst du wahrscheinlich zu all dem nicht mehr Bock haben. Und das vergessen immer viele. Also die rauschen dann mit dieser Erwartungshaltung, jetzt ist doch alles gut, rauschen die so in diese zweite Zyklushälfte rein, wo, und das ist jetzt wieder das Physiologische, das Erklären dahinter, wo wir eben einen hormonellen Tiefstand erleben. Das heißt, wir kommen von diesem Hoch, Testosteron, Östrogen, LH und FSH sind hoch und dann ploppt die Eizelle und es passiert ein Shift. Das heißt, all diese Hormone sinken und werden von Östrogen abgelöst. Und dieser Shift, dieser Wechsel, der macht was in unserem Körper. Also da reagiert der Körper drauf. Zum Beispiel bei mir ist das so mit, ja, ich bin manchmal so, ich fühle mich dann unwohl oder ich habe dann so auf einmal so eine ganz krasse Traurigkeit in mir, wo ich gar nicht weiß, woher kommt die jetzt? Und so eine Antriebslosigkeit. Und dann bin ich an diesem Punkt, dass ich denke, ich habe gestern noch zweimal am Tag trainiert, ja, oder ich habe so viel gemacht und jetzt kriege ich den Hintern nicht mehr hoch. Wo ich merke, wo ich mittlerweile lerne, ja, gut, das ist hier gerade ein hormoneller Umbau, der hier gerade stattfindet. Chill doch mal eine Runde, guck mal, was morgen geht. Und das tut schon gut.
1: Jetzt übernimmt hier das Progesteron das Kommando.
0: Progesteron hat eine ganz andere Eigenschaft, also ein ganz anderes Gefühl, was in uns ausgelöst wird. Ein Progesteron ist auch ein Neurosteroidhormon, das heißt, es wirkt auf unsere Nervenzellen, ja, neuronal und beruhigt unsere Nervenzellen tatsächlich eher. Und dadurch, dass wir, und das finde ich so spannend, dank des Progesteron auch einen Temperaturanstieg erleben, ja, von 0,3 bis zu tatsächlich 0,8 Grad, was jede Menge ist in unserem Körper, ändert sich eben auch unser Energiezustand, ja. Viele Frauen klagen dann auch über Heißhungerattacken und sagen, oh, ich könnte so viel essen irgendwie, ich bin gar nicht satt. Ja, die verbieten sich wahrscheinlich schon während der ganzen ersten Zyklushälfte ihre Kohlenhydrate, sich satt zu essen und so weiter. Und dann kommen die jetzt in eine Phase, wo auf einmal, da wird der Ofen angeschmissen, es wird mehr Holz verbrannt, also mehr Energie verbrannt und irgendwie muss ja das neue Feuerholz rein und dann verbieten sie sich das weiterhin, weil sie sich vielleicht auch noch irgendwie in einer Diät befinden und zack, rutscht man mit so einem, ja auch da wieder mit einem Hunger, ja, mit einer Energielosigkeit ist man in dieser zweiten Zyklushälfte. Und da finde ich, also ich finde die zweite Zyklushälfte viel, viel spannender als die erste, weil ich habe das Gefühl, da kommt der Rückenwind so von alleine und für die zweite, da müssen wir einfach genauer hinschauen. Und da sind die Vorteile, die wir da erleben, zum Beispiel ein stärkerer Fokus, eine innere Anbindung zur Intuition, mehr Ruhe, ja, mehr Gelassenheit, wenn wir das eben verstehen, dass wir uns nicht verurteilen. Und ich sage immer, wir haben keinen Normalzustand. Es gibt keinen Normalzustand.
2: Wir sind keine Daueraufstellung.
0: Wir sind keine Daueraufstellung. Wir sind nicht immer gleich, sondern wir bauen uns auf und bauen uns wieder ab, restaurieren hier mal was. Und also wir sind einfach ständig im Wandel. Und der Mensch, der ich vor 2 Tagen war, der bin ich heute nicht mehr. Und das müssen wir verstehen. Und wenn wir das verstehen und das als was Positives sehen und da die Stärken raussehen, dann ist das wahnsinnig toll. Und dann steht ja Wachstum irgendwie auch gar nichts mehr im Wege.
1: Und genau hier machen sich die meisten Zyklusbeschwerden bemerkbar, die, wie wir gleich hören werden, denen in den Wechseljahren ziemlich ähnlich sein können.
0: Hier immer kurz vor der Periode oder auf dem Weg zur Periode melden sich eben die Frauen mit PMS-Beschwerden, mit Menstruationsschmerzen, mit Kopfschmerzen, Stimmungsschwankungen, depressive Verstimmungen, Heißhungerattacken, Akne, Schlaflosigkeit. Also die Liste ist unzählig lang und das ist aber nicht die Folge, dass ja der eine doof ist und die andere gut ist, sondern dahinter steckt ein hormonelles Ungleichgewicht. Und in der Regel ist es gar nicht das Gucken, hast du genug Östrogen und hast du genug Progesteron, sondern es ist zu gucken, was macht die Ratio? Wie ist dein Verhältnis zwischen Progesteron und Östrogen? Denn man spricht von Östrogendominanzen, von zum Beispiel einer relativen Östrogendominanz. Und wann spricht man zum Beispiel von einem Progesteronmangel? Also das muss man ganz klar differenzieren. Ist es ein, weil du zu viel Östrogen hast im Vergleich zum Progesteron oder hast du wirklich zu wenig Progesteron? Also da geht man jetzt schon, kann mich da sehr gut drin verlieren, sobald es um die Hormone geht. Aber da geht man dann eher in die Diagnostik nochmal differenzierter rein. Und deswegen ist es so wichtig, sich das anzuschauen und eben nicht zum Arzt zu gehen, zu sagen, ich habe PMS und dann die Pille mit nach Hause zu nehmen, weil die bekämpft nicht das, also die bekämpft die Symptome, aber die löst das Problem nicht, eben diese Unregelmäßigkeiten, die wir haben. Und deswegen kann eben diese zweite Zyklushälfte zu problematisch werden. Und wenn aber dann der hormonelle Tiefstand erreicht ist, dann ist das wieder das Signal für die Hypophyse. Jetzt senden wir FSH und die Gebärmutter weiß Bescheid, damit wieder Platz gemacht wird für die Gebärmutterschleimhaut, die sich hier aufgebaut wird. Ich meine, das ist der Plan, das Ziel in unserem Zyklus. Die wird dann abgeschieden in Form von Blut.
1: Diese Hormondisbalance ist der Grund, warum sich die Beschwerden der zweiten Zyklushälfte und die der Wechseljahre so ähnlich anfühlen.
0: Das ist eben das Problem, weil was wir haben während der Wechseljahre, das Progesteron wird immer weniger und das Östrogen versucht nochmal so aus den letzten Metern nochmal wirklich so den Rest irgendwie rauszudrücken. Ja? Und diese riesengroße Disbalance, die macht uns eben so schwer.
1: Also ich finde ja, Zykluswissen sollte genauso in der Schule erklärt werden. So, jetzt haben wir viel gehört und gelernt, welche Fäden in unserem Körper wann gezogen werden und welche Hormone wann ausgeschüttet werden oder in unserem Fall etwas sparsamer herausgerückt werden. Jetzt möchte ich wissen, was hilft uns für mehr Wohlbefinden im Alltag? Bitte immer her damit.
0: Frauen, die in die Prämenopause, Perimenopause kommen, das sind Frauen, die zum Beispiel mitten in ihrer beruflichen Karriere stehen, die zum Beispiel zu Hause noch pubertierende Kinder haben, ja, oder auch 2, ja, die, also da sind gleich 3, 4 Menschen in einem Haufen, die eine hormonelle Umstellung erleben. Also sich das einfach mal bewusst zu machen, wo befinde ich mich hier eigentlich aktuell? Was wuppe ich hier eigentlich alles gerade und welche Ansprüche habe ich an mich? Das ist das Erste. Und ich glaube dann ganz klar, sich natürlich bewusst zu machen, wo bin ich die ganze Zeit auf Spannung? Weil ich glaube, dass wir viel zu sehr überspannt sind, weil wir eben diese großen Erwartungsdruck auf uns haben. Und es gibt unzählige Möglichkeiten, was man tun kann. Aber der größte Problemmacher in unserem Körper ist Stress, also ist Cortisol. Ja, weil man muss sagen, dass Cortisol ist wichtig. Cortisol ist super wichtig, weil es dafür da ist, dass wir überleben. Aber wir haben uns heutzutage eine Gesellschaft geschaffen, in der wir, obwohl wir alles haben, ständig das Gefühl haben, wir müssen überleben. Und das ist irgendwie, glaube ich, nicht die richtige Art und Weise. Und ich glaube, da gilt es erstmal bei sich zu gucken, warum habe ich eigentlich das Gefühl in mir, dass ich überleben muss? Eigentlich habe ich doch alles. Und was, wo setze ich mich unter Druck und wo ist meine größte Angst? Das ist so auf, ich sag jetzt mal, auf seelischer Ebene mal wirklich hinzugucken. Ja, also was ist da mein innerer Antreiber?
1: Ein wichtiger Tipp von Lara Joy Luke: Schau unbedingt auf deine Nebennierengesundheit.
0: Ist die Quelle für das Cortisol. Ja, und zu gucken, wie kann ich die eben unterstützen? Dabei gibt es Atemtechniken zum Beispiel, wie ich eben schon angesprochen habe, Alternativen. Ja, also die Seele braucht auch Heilung. Und da gibt es die Möglichkeit mit Aufstellungen, mit auch Psychotherapie, mit Hypnose. Es gibt heutzutage so eine Fülle an genialem Angebot, einfach mal neugierig zu sein und mal zu gucken.
1: Man kann es nicht oft genug sagen: Vorsicht vor zu viel Stress. Das mag auch unser Energieregulationszentrum, nämlich die Schilddrüse, gar nicht.
0: Die Schilddrüse leidet einfach. Sobald wir zu viel Stress haben, ja, und wir zu viel Energie bereitstellen müssen, fängt die Schilddrüse an, durcheinander zu kommen, wenn sie nicht die ausreichenden Nährstoffe zur Verfügung gestellt bekommt. Und dazu gehört Eisen, Selen, Zink und Jod. Und wir leben einfach hier in einem Mangelgebiet dieser Nährstoffe, wo es eben darum geht, zu gucken, brauche ich diese Nährstoffe? Ja, damit eben meine Schilddrüse arbeiten kann und meine Schilddrüsenhormone wirklich produziert und auch verstoffwechselt werden können. Ja, das alles funktioniert natürlich auch nur, wenn Darm und Leber mit ins Boot geholt werden. Denn man muss sich das so vorstellen: Wir kriegen von außen diese endokrinen Disruptoren, sind so die Giftstoffe, die von außen kommen. Die sind ja zusätzlich zu den Hormonen, die wirken dann ähnlich wie Hormone, sind die ja auch in unserem Körper. Das heißt, die müssen von unserem System, von unserem Entgiftungssystem, Darm, Leber und auch Nieren, verarbeitet werden können. Und wenn das nicht geht, wenn dieses Verarbeitungssystem überlastet ist, also dazu gehört natürlich auch zum Beispiel Alkohol, Nikotin und solche Sachen, dann merken wir das in Form von Depressionen. Ja, wir haben, der Darm funktioniert einfach nicht mehr. Der ganze Haushalt von Serotonin und Dopamin ist nicht mehr in Ordnung. Das spüren wir an der Stimmung. Wir merken das an der Haut. Die Haut meldet sich, ja, die wird faltig, brüchig, trocken, vielleicht auch sogar mit Akne kommt zurück, ja. Und das ist eben, weil wir auch da das System nicht vernünftig entlastet haben. Für mich ist das immer ganz logisch. Also wenn wir uns unser Östrogen vorstellen, was Spitzen erreicht während der Wechseljahre, wirklich riesengroße Spitzen, die von jetzt auf gleich entgiftet werden müssen. Und gleichzeitig trinke ich aber jeden Tag mein Glas Weißwein oder mein Glas Rotwein, esse meine Schokolade, habe noch heute doch zwei weiße Brötchen gefrühstückt. Ja, also das muss der Körper auch noch schaffen. Das ist doch klar, dass der uns anschreit und sagt: Hey, unterstütz mich mal hier. Also ich mache hier einen Riesenjob, aber was machst du denn? Und das macht er eben, kann nicht anders mit uns sprechen, indem er sagt: Dann hast du jetzt mal ganz starke Migräne. Ach gut, dann kannst du halt jetzt mal nicht schlafen. Ach so, ein bisschen Hitzewallung hier. Irgendwie wirst du mich schon wahrnehmen. Ja, und das ist leider die Sprache, die unser Körper uns wählt, und wir assoziieren das mit was sehr Negativem.
1: Auch der Blutzucker gehört in Balance. Für mich immer ganz schwierig, gerade in einem langen Arbeitstag mit Überstunden und Unterzucker.
0: Wirklich zu schauen, wie viel Kohlenhydrate bzw. einfache Kohlenhydrate pfeife ich mir den ganzen Tag rein. Ja, starte ich schon mit meinem Schokocroissant oder nehme ich in der Mittagspause den Teller mit Nudeln, ja, und so solche Sachen. Da würde ich einfach drauf achten, weil diese Kohlenhydrate sorgen einfach dafür, dass unser Blutzuckerspiegel schnell ansteigt. Wenn Insulin ausgeschüttet wird und abfällt, kommt dann wieder das Cortisol zum Einsatz, und dann haben wir da wieder so diese Wechselwirkung.
1: Ja, und wichtiges Thema, wir kommen nicht dran vorbei, an der Bewegung.
0: Bewegung tut unseren Zellen einfach gut, und da ist es aber wichtig: Mach die Bewegung, die dir gut tut. Wenn das Wandern ist, wenn das Laufen ist, wenn es Spazierengehen ist, dann mach das. Dann bau meinetwegen ein paar Übungen ein, die du dir irgendwo im Internet angeschaut hast, noch so für deine Muskelkraft. Dann frag dich doch lieber, was brauche ich denn für Bewegung? Und wenn es das ist, dass ich zu Hause auf der Matte bin und mir ein YouTube-Video anmache, okay.
1: Lara Joy Luke schaut sich mit ihren Kundinnen auch die anti-entzündliche Ernährung genauer an. Bestehend aus einer Vielfalt an nährstoffreichen, pflanzenbasierten Lebensmitteln, gesunden Fetten und Gewürzen. Ja, und apropos Essen, was sollte uns eigentlich lieber nicht mehr auf den Teller kommen?
0: Was ich verbannen würde, ist auf jeden Fall Aufschnitt vom Frühstückstisch. Schweinefleisch. Generell würde ich beim Fleisch ganz krass darauf achten, wo kommt es her.
1: Und das betrifft vor allem die Veganerinnen unter uns. Nicht alles, wo vegan draufsteht, ist auch gut für uns.
0: Ich bin schon so vielen Frauen begegnet, die in diese Falle getappt sind, die sagen: Ich ernähre mich gesund. Und dann bitte ich sie mir mal, ihren Kühlschrankinhalt zu zeigen. Und dann sind das so alles Produkte, die als vegan deklariert sind, wo man natürlich auch erstmal denkt, das ist mit Sicherheit gesund. Und wenn man dann aber da drauf schaut, ist das großer, also ja, da sitzen Chemiker dran, um das zusammenzubauen. ja, damit das für uns schmeckt. Also das sind die gleichen Chemiker, die auch eine Bombe bauen könnten. Das finde ich halt eben immer beachtlich, zu sagen, also auch diese ganzen Sojaprodukte, ja, diese Veggie-Produkte, das ist nicht zielführend. Also generell mit Soja wäre ich sehr vorsichtig. On top, ja, Wechseljahren, wenn ich jetzt das schon mehrfach angesprochen habe, diese Östrogenspitzen und jetzt gönne ich mir auch noch Sojaprodukte, dann haue ich auf diese Spitzen on top nochmal diese Phytoöstrogene drauf, die eben östrogenähnlich wirken. Kommt der Körper nicht mehr hinterher. Koffein, immer mal wieder vorsichtig sein, weil Koffein, gerade Kaffee am nüchternen Morgen, sorgt dafür, das Erste, was ausgeschüttet wird, ist Cortisol. Cortisol haben wir nun mal schon genug in unserem Umfeld, ja, wie wir es ausschütten können.
1: Natürlich darf der Genuss nicht fehlen. Alles lassen wir uns natürlich nicht verbieten.
0: Also lass uns doch mal versuchen zu sagen, okay, ich mache mal hier eine Woche Pause, aber jetzt gönne ich mir auch wieder was, ja? Oder ey, ich esse irgendwie die ganze Woche gesund und wenn ich jetzt mal hier einmal in der Woche essen gehe und mir eine Pizza und Rotwein gönne, ist das auch in Ordnung, ne? Also das ist mir einfach nochmal ganz wichtig zu sagen, dass wir immer schauen, lass es uns realistisch dabei bleiben.
1: Ja, und zum Glück gibt es auch noch viele kleine Helferlein und die wachsen sogar teilweise bei uns im Garten oder im Blumentopf. Wie praktisch.
0: Also was ich ehrlich gesagt, womit ich sehr, sehr tolle Erfahrungen gemacht habe, ist einmal Rosmarin. Rosmarin wirkt unter anderem gegen Hitzewallungen und auch gegen diese Stimmungsschwankungen und ist einfach, ja, kann man super gut integrieren mit durch Tees. Ja, es gibt wunderbare ätherische Öle, die man nutzen kann. Also Rosmarin ist so vielseitig. Man kann damit räuchern. Ich finde Rosmarin toll. Also einfach mal mit Rosmarin so einen Tee sich aufbrühen, wenn man das Gefühl hat, gerade so Stimmungsschwankungen oder Hitzewallungen. Salbei hilft auch bei Hitzewallungen. Ansonsten Ashwagandha ist für mich eines der super Supplements, wo ich einfach wenig Nebenwirkungen bis jetzt erlebt habe oder auch erlebt habe, dass Frauen darauf schlecht reagieren. Also ich wäre immer vorsichtig mit, ich muss jetzt hier Eisen nehmen und Zink nehmen. Das würde ich immer in der Mikronährstoffanalyse vorher abklären. Also ich arbeite damit auch bei meinen Kundinnen, dass ich sowas immer einmal klar habe, aber womit man sich, wie gesagt, gar nichts tut und auch nicht über die portionieren kann, wenn man sich an die Gebrauchsanleitung hält, dann ist das, wie gesagt, Ashwagandha. Ashwagandha ist super stressregulierend und hilft da einfach uns total. Ja, das kann man auch tatsächlich auch tagsüber gut vertragen, dass man nicht müde wird davon, sondern das hilft einfach, dass wir so ein bisschen runterkommen, ja, und nicht uns nicht so sofort so gestresst fühlen. Was ansonsten wichtig ist einfach, dass wir schauen, nehmen wir genug Nährstoffe zu uns, vor allen Dingen, was unsere Omega-3-Fettsäuren angehen. Omega-3, Magnesium und auch Vitamin D sind in meinem Fall einfach so wichtig.
1: Da sind einige Tipps dabei, die wir gleich einmal ausprobieren können. Wahrscheinlich ist und bleibt die größte Herausforderung die Stressreduktion. Was meint ihr? Lara Choi-Lug ist sicher eine wunderbare Vor- und Mitkämpferin für uns Frauen und hat durch ihre Arbeit auch auf den sozialen Medien, wie zum Beispiel Instagram, großen Anteil an unserer Mission für mehr Aufklärung. Was würde sie in unserer kleinen, großen Revolution auf ein Plakat schreiben und es in die Höhe halten?
0: Das ist eine gute Frage, eine sehr gute Frage. Also ich glaube, ich würde aufschreiben, Frau gleich so viel mehr oder Frau gleich alles draufmalen. Und ich würde mich vor allen Dingen auch für Menschen mit einer Gebärmutter stark machen. Also es gibt ja noch so viele mehr Menschen, die sich jetzt nicht als Frau definieren. Gerade so in den jungen Jahren, wo das Thema Geschlechteridentifikation eine ganz, ganz große Rolle spielt. Und das finde ich eben sehr, sehr spannend, weil wir dadurch mit dieser Menstruation immer so ein Stigma auferzogen bekommen und wir, ich glaube, da noch viel freier denken dürfen. Das ist jetzt aber, glaube ich, richtig dolle Zukunftsmusik. Und vor allen Dingen, was wir eben nicht sind, die kleinere Version eines Mannes. So wie Dr. Stacey T. Sims es in ihrem Buch sagt, wir sind so viel mehr. Und es wird wirklich allerhöchste Zeit, dass wir uns erkennen und dass wir uns trauen, unseren Gefühlen freien Lauf zu geben, dass wir aber auch wütend sein dürfen, dass wir ausfallend sein dürfen, dass wir dreckig sein dürfen, dass wir eklig sein dürfen. Ich darf das alles sein und ich darf auch überall meine Meinung sagen. Ja, und also ich glaube deswegen, Frauen gleich, wir sind alles oder wir dürfen alles. Irgendwie, das ist mir ganz wichtig, weil das ist, glaube ich, auch bei mir so mein Beweggrund, warum ich irgendwann damit angefangen habe, weil ich einfach es satt war, dass mir irgendwer vorgeschrieben hat, wer ich bin, was ich kann, was ich zu tun habe, wie ich mich zu verhalten habe und so weiter und so fort. Und das müssen wir erkennen, dass wir alles, alles, alles, alles können.
1: Lara Joy Luke ist auch eine Verfechterin für mehr Zusammenhalt und gegenseitige Unterstützung und einem offenen Umgang mit unserem Befinden.
0: Dass wir uns gegenseitig wahrnehmen, dass wir uns als menstruierende Wesen gegenseitig wahrnehmen und gegenseitig unterstützen, dass wir uns in unseren Zyklusphasen abholen, dass wir uns fragen, wie geht's dir heute? Und wir es schaffen, ehrlich zu sagen, wie ich es eben schon gesagt habe, oh, heute geht's mir irgendwie nicht so gut. Ja, dass wir es schaffen, oder dass wir, ich wünsche mir für uns, dass wir aufhören, uns so eine Maske überzusetzen und immer zu denken, na, ich muss jetzt hier aber die Schönste, die Tollste, die Schlauste, die Klügste, die Beste sein. Das ist totaler Quatsch. Dass wir das schaffen, offen und ehrlich uns auf Herzensebene zu begegnen und eben unsere Empfindungen, die durch unseren Zyklus stattfinden, dass wir die einfach mit dabei haben und dass wir darüber sprechen. Und ich wünsche mir ganz, ganz doll, dass wir verstehen, dass wir Individuen sind und dass wir uns nicht miteinander vergleichen können. Das ist so wichtig, weil das Vergleichen, das passiert mir auch immer noch viel zu oft, das ist ein Tod. Also das ist so unfruchtbar. Und wir Frauen kommen immer viel zu schnell da rein, dass wir uns überlegen und denken, oh ja, cool, wie macht die das eigentlich alle? Oh, guck mal, die hat zwei Kinder und hat dies und das und die arbeitet und macht das und ich mache das hier nicht. Ich schaffe es noch nicht mal irgendwie was zu essen für meinen Mann und mich zu kochen. Nein, hör auf, schau hin bei dir, was du kannst, was du hast, wer du bist. Vergleich dich nicht und ja, das wünsche ich mir.
1: Genau, dieses ständige, ewige Vergleichen ist wohl einer der größten Stolpersteine für uns Frauen. Und diesen Satz möchte ich mir merken, begegnen wir uns doch auf der Herzensebene. Wir sitzen eh alle im gleichen Boot, wenn wir ehrlich sind. Und genau dieses Gefühl, nicht mithalten zu können, im Job, als Mutter, im Haushalt, hat mir persönlich schon unglaublich viele schlaflose Nächte beschert. Danke, Lara Joy, für diese wirklich sehr heilsamen Worte. Und sie hat uns auch wirklich wunderbare Einblicke in das Zusammenspiel unserer Hormone gewährt. Teile dieses Zykluswissen unbedingt mit deinen Töchtern, Enkelinnen und mit allen Frauen. Ich habe diesmal gelernt, unsere Hormone bringen uns in ganz unterschiedliche Energiezustände. Wir Frauen sind eben keine Dauerausstellung. Wenn wir das wären, würde uns zwar unser Umfeld wahrscheinlich besser verstehen, aber wir würden uns dann ja auch nicht weiterentwickeln. Und der Spaß würde wahrscheinlich auch zu kurz kommen. Wir haben gehört, dass wir Mittel und Wege zur besseren Stressbewältigung brauchen, unseren Körper mit einer antientzündlichen Ernährung unterstützen können und viel Bewegung der Schlüssel für mehr Ausgeglichenheit bedeuten kann. Und ich habe ein zyklusorientiertes Leben auch so verstanden, dass es nicht nur um sportliche und ernährungsbasierte Aspekte geht, sondern auch um das Mentale und das Emotionale. Wir sollen und dürfen auf unsere Bedürfnisse hören, das heißt, sich in verschiedenen Phasen des Zyklus Aktivität oder auch einfach einmal Ruhe zu gönnen. In der nächsten Folge habe ich einen Star unter den Medical Influencerinnen bei mir zu Gast, Dr. Judith Bildau. Gynäkologin, Autorin, Medical Influencerin, Model und Kämpferin für Frauengesundheit. Sie sagt, der Frauengesundheit wurde viel zu lange, viel zu wenig Beachtung geschenkt. Judith Bildau ist übrigens auch frisch gebackene Meno Award Preisträgerin. Die Auszeichnung wurde ihr am Meno Day in Wien von der Wechselweise Redaktion verliehen für ihr Engagement in Sachen Frauengesundheit in der Lebensmitte und ihre öffentlichkeitswirksame Aufklärungsarbeit. Ich konnte am Rande der Veranstaltung mit Dr. Bildau reden. Seid also schon gespannt. Übrigens arbeitet Dr. Bildau zusammen mit Dr. Sheila de Lies in der ersten europäischen Online-Klinik für Frauen in den Wechseljahren. Jetzt aber die Frage an dich. Wie geht's dir in deinen Zyklusphasen oder in der Zeit nach den Tagen? Wo tust du dir schwer? Was hast du schon gelernt und was hilft dir? Teile doch deine Erfahrungen mit uns. Ich wünsche dir jetzt alles Liebe und viel Gesundheit. Schau gut auf dich und sei dir gewiss, das Beste kommt noch. Bis bald.

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1: Am Mikrofon Martina Großfurten, es ist 2 Uhr. Finanzminister Markus Marterbauer von der SPÖ wird das Doppelbudget am Vormittag vorstellen. Einer der größten Brocken ist die lange geforderte Senkung der Lohnnebenkosten. Viktoria Waldecker berichtet.
2: Ab 2028 sollen die Lohnnebenkosten um 1 Prozentpunkt gesenkt werden, um die Wirtschaft zu entlasten und mehr Arbeitsplätze zu schaffen. Aber das kostet den Staat gut 2 Milliarden Euro jährlich. In einer Videokonferenz mit den Ländern hat SPÖ-Finanzminister Markus Marterbauer offenbar angekündigt, dass Länder und Gemeinden ihren Teil zur Lohnnebenkostensenkung beitragen sollen. Vorarlbergs Landeshauptmann Markus Wallner von der ÖVP lehnt das ab.
3: Wer anschafft, zahlt. Die Lohnnebenkostensenkung hat der Bund angeschafft. Also soll er sie auch finanzieren.
2: Auch sein Parteikollege Oberösterreichs Landeshauptmann Thomas Stelzer will von einer Mitfinanzierung der Länder nichts wissen. Bei den Budgetmaßnahmen habe niemand die Länder gefragt.
4: Jetzt sollen wir da mitfinanzieren. Das ist ehrlich gesagt unverständlich.
2: Aus dem Finanzministerium heißt es, die Länder würden künftig von mehr Steuereinnahmen profitieren. Die Verhandlungen zur Aufteilung der Lohnnebenkostensenkung würden laufen. Das dürfte aber noch für Diskussionen sorgen.
1: Der Kongo meldet fast 600 bestätigte Ebola-Fälle. 115 Menschen sind gestorben, 22 haben sich von der Krankheit erholt. Misstrauen gegenüber dem Gesundheitspersonal und Angriffe auf Behandlungszentren und Bestattungsteams erschweren den Kampf gegen die Krankheit. Der Ausbruch ist wochenlang unentdeckt geblieben. Die US-Raumfahrtbehörde NASA hat am Abend die 4 Astronauten vorgestellt, die im kommenden Jahr mit der Mission Artemis 3 ins All starten werden. Dort werden sie kritische Systeme testen, um die für 2028 geplante Mondlandung zu ermöglichen. Raphael Krapscher berichtet.
5: 3 US-Amerikaner und ein Italiener werden im kommenden Jahr an Bord der Orion-Kapsel abheben. Angeführt wird die Artemis 3 Crew von Commander Randy Bresnik. Als einziger Nicht-Amerikaner wird der Astronaut und Testpilot Luca Parmitano aus Italien mit an Bord sein und das Steuer übernehmen. Auf dem Mond landen wird die Crew zwar nicht, das vierköpfige Team wird auf der rund 2-wöchigen Mission aber die entscheidenden Tests davor durchführen, wie auch Jeremy Parsons von der NASA bei der gestrigen Crew-Präsentation erklärte.
6: Artemis 3 is an opportunity to test in space how we will fly on future missions.
5: Die Crew soll im kommenden Jahr 2 Mondlander im Erdorbit ansteuern und an sie ankoppeln. Erst wenn das geschafft ist, kann die darauffolgende Mission, also Artemis 4, im Jahr 2028 tatsächlich auf dem Mond landen.
1: Jetzt zum Wetter und zu Thomas Wostal.
7: Der Mittwoch ist im Großteil Österreichs regnerisch. Am meisten regnet es heute in Osttirol, in Oberkärnten, im Süden von Salzburg und in der Obersteiermark. Hier sind im Laufe des Tages auch Probleme durch Muren oder kleinere Überflutungen möglich. Am wenigsten Regen gibt es heute im Osten. Und es ist deutlich zu kühl überall für Juni mit 12 bis 19 Grad am Nachmittag nur. Im Osten und im Süden sind vereinzelt bis zu 23 Grad möglich. Ähnlich bescheidene Temperaturen am Donnerstag, aber deutlich weniger Regen und dazu eine Mischung aus Wolken und etwas Sonne.